0: mal etwas gemacht. Ja, und am Ende, warum auch immer, eben, wir Schweizer sind ja so super korrekt und super freundlich, hat man mir dann auch gar nicht gesagt, warum das Format nicht kommt. Und das ist halt in Deutschland einfach ein bisschen nackter. Also das heisst dann klar, Meta, geiler Style, look and feel, super, aber hey, mehr Ware kommt. Oder hey, hör auf, so viel labern über Ware kommt, das interessiert gar niemand, mach ein bisschen mehr Sex Sales, oder? Es ist wie so, die Deutschen sagen dir ganz klar, was sie gerne hätten und auch was sie im Format drin, sie informieren dich über Einschaltquoten. Und ja, in der Schweiz ist halt einfach alles ein bisschen freundlicher und ein bisschen korrekter. Und ich habe das jetzt aber auch zu schätzen gewusst, weil ich ja vor kurzem die Landfrauenküche dürfen machen. Und dann musste ich sagen, hey, wow, hure geil, ich habe endlich mal mehrere Tage vor der Kamera Schweizerdeutsch geredet. Ich durfte sein, wie ich bin. Also ich habe keinen Text vorgegeben bekommen, ich habe gewusst, wie das Format funktioniert. Und man hat einfach mal gesagt, Meta, du kannst das laufen. Und es ist so schön gewesen, dürfen zu laufen mit der eigenen Muttersprache. Also, ja, ich würde logischerweise sehr gerne mehr in der Schweiz machen, aber sind wir ganz ehrlich, also ich bin auch gerne in Deutschland, meine Mami ist eine Deutsche und von dem her, solange der Job Spass macht, stehe ich dann halt drüber, wenn ich schon wieder Hochdeutsch reden muss.
1: Aber eigentlich ist es ja noch spannend, oder? Weil wenn man sieht, Kochsendungen, gerade in Deutschland,
0: hat es viel mehr.
1: Jeder Fernsehsender, und ist ja noch so klein,
0: hat ja, eine eigene Kochsendung. Jeder Fernsehsender hat zwei.
1: Ja, mindestens zwei, und das gehört zum guten Ton, wie jetzt Amerika Late-Night-Shows, genau. In Deutschland Kochshows. In der Schweiz ist übrigens beides nicht wirklich vorhanden.
0: Ich kann mal sagen, oder? Also, wir haben in der Schweiz ja ein mega Format gehabt. Also, ich meine, all dem, keine Ahnung, wie das Format überlebt hat, aber das ist ja ewig gelaufen.
1: Das ist ewig gelaufen, ja.
0: Und nachher hat man das verändert, und jetzt merkt man halt einfach, wenn du etwas veränderst, was jemand so gern gehabt hat, dann ist das immer schwierig. Also, die Chance ist 50-50, ein Fall oder ein Flug. Und ja, ich glaube, man hätte dort vielleicht einfach sollen die Formate eher ein bisschen ausbauen und ein bisschen breiter machen, als versuchen, uns neu zu erfinden. Wie wenn du ja Zuschauer hast, die zuhören. Warum ändern? Also, die Küchenschlacht ist ein guter Beweis, oder? Ich weiss nicht, wie viele hundert Jahre das Format gibt. Und das läuft seit Jahren.
1: Das ist ja so. Kitchen Impossible. Impossible hat ja auch, ich glaube, 7. Staffel mittlerweile, immer noch unglaublich Erfolg. Könntest du dir vorstellen, ein Schweizer Format in die Richtung zu machen?
0: Unbedingt. Also, ich wäre sowieso für alles Mögliche zu haben, was irgendwie mit Kochen zu tun hat und Kamera und ein bisschen Auto auf der Box. Ich glaube, das Einzige, was in der Schweiz ein bisschen problematisch wäre mit so einem Fernsehformat, ist halt einfach, dass wir Schweizer immer so glatt sind. Wir sind halt so, also wir versuchen halt so ein bisschen freundlich zu sein und heimlich brüllen. Und für richtig tolle Einschaltquoten musst du halt manchmal auch ein bisschen die Hosen runterlassen.
1: Das ist definitiv so. Wir nähern uns eigentlich schon fast am Ende. Eine Frage noch zu dem Restaurant. Ist das Thema Restaurant für dich komplett abgeschlossen oder lässt du das noch ein bisschen offen?
0: Also das kann ich noch nicht so genau sagen. Also im Moment ist es definitiv so, dass ich Nein sage. Aber es gibt ganz einen schönen Satz. Also wenn ich irgendwann vergessen habe, wie hoch der Schmerz war, ist ein Vagis wahrscheinlich normal. Und wenn ich es dann mache, weiss ich dann relativ schnell wieder, wie es war vorher. Aber im Moment, nein, also die neuen Projekte, die jetzt gerade anstehen, machen viel, viel, viel, viel mehr Spass. Und jetzt bin ich wie so in dem Mood rein. Und dann mal schauen, was kommt.
1: Und beim Restaurant könntest du ja vielleicht auch deinen zukünftigen Mann oder jetzt eventuell deinen Freund vielleicht mehr mit einbinden, oder? Dann hätte das Problem vom allein die Heimhocken nicht oder
0: ja, du also, viel arbeiten. Ja, also ich meine, der Freund hat einen Job von 8 bis 5 am Tag und hockt selber in einer Geschäftsleitung und er hat eine tolle Position. Und er hat mir ja im Dezember und November sehr oft geholfen, weil eben Personalmängel. Also ich muss ehrlich gesagt sagen, ich kann mir das nicht mehr vorstellen, mit meinem Partner im Restaurant reinzustehen und die Leute zu verköstigen. Also, und man muss auch noch sagen, dass der Tom ein wahnsinnig guter Koch ist. Ich bin aber der Koch. Also das heisst, er will kochen, ich will kochen. Wir müssen dann wahrscheinlich so ein bisschen einen Weg finden. Gleichzeitig sind wir beide sehr Wein- und Champagner-affin. Also ich glaube, es wäre wie so ein bisschen, alle machen alles und das ist meistens nicht der Trick, zum perfekt zu werden.
1: Die Aufgabenteilung nicht ganz klar. Aber apropos, wenn er so gut kocht, wer kocht denn die Hai?
0: Es ist unterschiedlich. Also wir wechseln uns ab. Und es ist also auch das erste Mal, wo ich gemütlich kann Fernsehen schauen, während er mehr kocht. Weil ich nicht das Gefühl habe, ich kann alles besser und auch nicht das Gefühl habe, ich müsse eingreifen. Es hilft.
1: Also wir wissen auch, dass du Bananen nicht gern hast. Bananen kochst du nie. Kommt bei dir nie auf den Teller. Aber was wir nicht wissen, ist, was ist eigentlich dein Lieblingsessen?
0: Ganz ehrlich, ich finde das sehr eine rassistische Frage. Das tönt jetzt so blöd, aber ich finde das sehr rassistisch, weil ich kann doch als Koch, ich kenne so viele Facetten von Essen und so viele geile Aromen, ich kann mich nicht entscheiden. Es ist auch so eine typische Frage, die immer kommt, was wäre deine letzte Henkersmahlzeit? Hey Gott, scheiße, ich weiss es nicht, ich kann mich nicht entscheiden. Ich glaube, ich bräuchte für das eine Woche, um mir überlegen, welches ich jetzt so vornehme, Also von dem her, ich habe keins, wirklich nicht.
1: Fondue Chinoise, oder? Weil solange du am Essen bist.
0: Nein, also ich glaube, das wäre eines der allerletzten Gerichte. Also ich glaube,
1: das ist ein bisschen langweilig, da gebe ich dir recht.
0: Ja, also ich will vor allem etwas nehmen, was sicher schwieriger ist, um zuzubereiten.
1: Weil hat auch mit Kochen nichts zu tun.
0: Genau.
1: Oder nicht viel.
0: Ja.
1: Meta Hildebrand, es war mir eine Freude gewesen, mit dir über ein bisschen Essen, über das Kochen und über deine Arbeit zu reden. Schön, bist du da gewesen, schön, dass du dir Zeit genommen. Und danke, dass du dir deine Haare extra für uns wieder gefärbt hast von heute. Das macht also nicht
0: jeder. Das mache ich alle 3 Wochen, gell?
1: Ah, das hättest du jetzt nicht müssen sagen.
0: Oh.
1: Ja, auf jeden Fall. Danke vielmals.
0: Ich danke.
1: Wir sind nächste Woche wieder für euch da, dann mit einer weiteren Top Hoch 3 Spezialsendung. Die kommt dann nämlich aus Kuba, besser gesagt aus der Schweizer Botschaft in Kuba. Und ich freue mich, wenn ihr auch dann wieder mit dabei seid. Bis dahin, alles Gute, macht's gut, tschüss zusammen.
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1: Grüezi miteinander, das ist eine neue Folge Top Hoch 3 und mir gegenüber steht ein schneller Mann. Er ist ein äußerst erfolgreicher Sportler, Leichtathlet zum genauer sein, aber er ist auch Arzt und ich freue mich sehr, dass er da ist. Karim Hussein, willkommen im Top Hoch 3.
3: Danke für die Einladung, Stefano.
1: Ich habe es gesagt, Leichtathlet und Arzt und die zwei Eigenschaften und Tätigkeiten bringen mich gerade zu meiner ersten Frage. Und zwar, ich laufe in 2 Wochen einen Charity Run. Nicht mega verrückt, aber es ist gleich Springen, halt Runden springen, wie man das so kennt. Kondition und so ist jetzt bei mir nicht mega vorhanden. Was hast du mir für Tipps, wie kann ich mich da jetzt noch vorbereiten?
3: Innerhalb von 2 Wochen?
1: Ja. Ja,
3: ich glaube, da wäre ich gar nicht mehr. Ich glaube, das Schwerste, der grösste Fehler, den man machen kann, ist, wenn man alles auf das Mal ändert. Ich will einfach aus dieser Leistungsfähigkeit, die du jetzt hast, das Beste schöpfen. Ein guter Schuh ist sicher wichtig, stabile Schuhe. Vielleicht noch 1-2 Trainings. Machst du einen Marathon oder was ist das für
1: eine
3: Strecke?
1: Nein, es sind, eine Runde sind 450 Meter.
3: Aha, okay,
1: es geht einfach darum, wie viele Runden das ich mag, oder?
3: Ah, okay. Ja gut, dann würde ich es einfach so aus dem Stich.
1: Kaltstart. Machen. Gut, okay, das nehme ich mir zu Herzen. Trotzdem frage ich mich, wie trainierst denn du? Wie sieht denn bei dir so ein Training aus? Oder wie tust du dich auf den Wettkampf vorbereiten?
3: Also das Training sieht über das Jahr recht differenziert aus. Also jetzt in der Phase, wo die Wettkämpfe stattfindet, ist es sehr wettkampfspezifisch. Das heisst sehr intensiv, sehr schnell, wettkampfnah. Das heisst, ich mache irgendwie bis zur 4., 5., 7. Hürde im Training. Wenn ich im Herbst den Aufbau anfange, dann ist es auch mehr Ausdauer, mehr Kraft, mehr Technik, mehr Trainings, weniger Erholung. Aber dann ist auch die Intensität nicht so hoch. Und je näher ich auf den Wettkampf komme, desto höher wird die Intensität. Und desto weniger ist der Umfang, damit ich mich mehr erholen kann. Und besteht das Training aus verschiedenen Teilen. Also Krafttraining, um einfach die Muskulatur aufzubauen, Spannung aufzubauen, Techniktraining für die ganze Technik, halt, Hürde oder Sprint, Schnelligkeit, also Sprint, um wirklich einen Speed zu haben. Ausdauer, wo gut ist, bei 400 Meter brauchst du es vielleicht hinten raus ein bisschen, aber einfach gut ist für die Erholung generell. Und Schnelligkeitsausdruck, wo dann so spezifische Laktazide Läufe sind. Also Laktazide heisst, irgendwann, wenn du mal 10, 50 Liegestütze machst, irgendwann kommst du saure Arme über. Und das fängt bei uns nach 300 Meter an, wenn du saure Beine bekommst. Wenn du die Energie eben nicht über den Sauerstoff kannst produzieren, dann produziert der Körper Milchsäure. Das ist das Laktazide-Training und das versuchst du im Training halt kumuliert dich anzutasten.
1: Ich merke, ich hätte für meine Vorbereitung für meinen Charity Run früher zu dir kommen sollen. Jetzt mache ich mir ein bisschen Sorgen um auch Muskelkater, ehrlich gesagt. Reden wir schnell ein bisschen über deine Karriere als Hürdenläufer und vielleicht auch über etwas Unangenehmes, aber dann haben wir es hinter uns. Wir kennen alle die Geschichte, wo du gesperrt worden bist für 9 Monate wegen einem Dopingvorfall. Ich will das gar nicht fest vertiefen, aber die 9 Monate sind ja jetzt mittlerweile vorbei. Wie fest traust du aber dem nach, dass du die Olympischen Spiele nicht hast können, schon wieder nicht können mitmachen?
3: Dem traue ich nicht groß nach. Für mich war es viel schlimmer gewesen, dass ich eine Sperre bekommen habe. Weil nachher die 9 Monate, für mich ist das nie, ich habe das schnell oder vieles positiv gesehen. Für mich war es 9 Monate Erholung. Ich hatte lange Verletzungen. Ich hatte 9 Monate jetzt wirklich Zeit, um gesund mal in den Aufbau zu gehen. Das habe ich genutzt und das habe ich auch so gesehen. Die Olympischen Spiele ist schade, aber es ist auch ein Wettkampf. Aber in Relation zu dem, was die ganze Geschichte mit sich bringt, ist es für mich nichts.
1: Also es hat eigentlich auch mit dir persönlich eigentlich etwas Positives bewirkt, die Zeit. Dem Fall.
3: Ja, also ich will es nicht schön reden. Es ist, ich hatte eine Unachtsamkeit gehabt. Völlig unnötig. Nach dem Rennen bin ich schon qualifiziert gewesen. Etwas, wo ein Wirkstoff, der nicht leistungssteigend ist, zum Glück wissenschaftlich auch, der auch nicht vertuschend ist, auch zum Glück auch alles bestätigt von Anti-Doping. Aber ich habe am Schluss eine positive Probe gehabt, das ist so. Und die Sperre ist dann ausgesprochen worden. Das ist okay, das habe ich auch akzeptiert. Ich habe von Anfang an gesagt, egal was sie machen, ich werde es akzeptieren. Und dann ist es natürlich sehr schwer. Also ich meine, die Folgen sind auf verschiedenen Ebenen immens. Finanziell, Reputation, mindestens kurzfristig. Und, aber es bringt dich aus der Komfortzone. Maximal. Ich meine, das Szenario, das existiert für mich immer noch nicht. Und Wachstum oder Entwicklung findet außerhalb von der Komfortzone statt. Und darum, ja, es sind Fragen von, will ich es machen, mit wem will ich es machen und was will ich machen. Und ich habe mit der Doktorarbeit angefangen, das hätte ich sonst wahrscheinlich nicht. Ich habe Weiterbildung angefangen in Chiropraktik. Ich weiß nicht, wie das sonst auch gemacht hat. Und das Training ist normal weitergegangen. Und dann gibt es halt viele Aspekte, wo du erst im Nachhinein merkst, was positiv ist und was es mit dir auf der persönlichen Ebene macht, was es im Umfeld macht. Neue Partnerschaften, die sich ergeben haben. Partner, die dazu gestanden sind oder zu mir gestanden sind, die gerade verlängert haben. Es sind viele schöne Geschichten entstanden. Ich habe auch lustigerweise eine Partnerschaft mit dem Hersteller von dieser Lutschtablette. Und jetzt seit einem Monat. Und wir haben ein eigenes Produkt gemacht. Glycoa Boost. Und das ist eine coole Geschichte, beziehungsweise etwas Positives, was wir aus dem wollen machen.
1: Und für das muss man aber auch ein positiver Mensch sein, oder? Und du bist so einer, oder? Weil es bringt ja nichts, negativ eingestellt sein, auch auf Wettkämpfe her, oder? Man muss positiv sein, immer, sonst klappt es nicht.
3: Ja, absolut, aber das kannst du auch nicht erzwingen. Also ich bin auch nicht das ganze Jahr positiv gewesen, überhaupt nicht. Ich habe jetzt noch die Tage, wo es extrem schwierig ist. Wie gesagt, ich glaube, wichtig ist immer, dass man ehrlich ist und ich da nicht schön reden. Da ich mir nicht immer die Positivität haben können geben, habe ich sie halt auch von außen geholt, beziehungsweise ich hatte ein Umfeld gehabt. Oder ich habe mir sie vielleicht sogar eingekauft und irgendwie zu einem Coach gehst oder so und das, die Einstellung und den mentalen Umgang wieder kennenlernst. Und, für mich ist immer, was bei mir am meisten ausgelöst hat, ist, mir ist immer extrem wichtig gewesen, was andere Menschen von mir denken. Und ich habe das jahrelang thematisiert und bin das angegangen. Ich glaube, seit ich 12 bin, ist das ein Thema. Es anderen recht machen, allen recht machen. Was denken die anderen von mir? Und ich war Coach, Psychologe, ich habe Mentaltraining gemacht, ich habe meditiert, trainiert, keine Ahnung was. Und das Thema ist nie weg gewesen. Und in dieser Woche war meine grösste Sorge, gewesen, mein Gott, wenn die Schlagzeile rauskommt, hey, und wegen so etwas, was wird passieren? Und an dem Tag, wo das rausgekommen ist, die Schlagzeile gekommen ist, das Thema von, was denken die anderen von mir, das ist erledigt gewesen. Das heisst, dort habe ich wirklich einen gesunden Umgang damit gefunden. Mir ist nicht mehr wichtig, was andere von mir denken. Und dass ich das ehrlich kann sagen, das ist für mich, glaube ich, das Positivste. Ja.
1: Eben, ein positiver Mensch sein, aus Fehlern auch lernen und weiter, immer weitergehen. Das bringt mich zu einem Satz, der bei dir auf der Homepage steht: Sei realistisch, glaube an das Unmögliche. Oder? Das ist also, man hat immer das Gefühl, das ist unmöglich und dann kommt es und dann öffnet das einem völlig neue Türen.
3: Ja, genau. Und oftmals sieht man es halt nicht. Also, bei mir ist es, ich habe im Leben eine sehr schwierige Phase gehabt. Und ich weiss, was es heisst, durch extrem stressige Phase durchgehen. Das hat mir auch sehr geholfen in dieser Phase oder vor allem in dieser Woche im Sommer. Und ich habe es halt auch immer gesehen im Spital. Also ich meine, es gibt Menschen, die kämpfen um ihr Leben. Und da kannst du nicht einfach sagen, hey, bleib positiv. Das kann niemand in dem Moment. Aber wichtig ist, dass es dann von außen kannst gehen und dass auch gleich irgendwo durch daran glaubst, es gibt irgendeine Möglichkeit und ich glaube, du musst nicht immer das fühlen, den Glauben, aber ich glaube, als Arzt jetzt, sehe ich meine Funktion, den Glauben überzubringen und trotzdem einen Realismus an den Tag legen für heute. Wenn du mich fragst, was ist sportlich jetzt heute dein Ziel, dann kann ich nicht sagen, hey, heute ist es nicht realistisch, dass ich Weltmeister werde. Vielleicht ist es unmöglich, Weltmeister zu werden, Stand heute. Aber morgen sieht es anders aus. Heute ist heute, morgen ist morgen und so Step by Step gehst, führst du. Und das ist bei mir der Prozess im Sport. Und genau der gleiche Prozess ist es in der Medizin oder in der Gesundheit mit einem Kunden, Patient, wie immer, der ein Problem hat. Dort langfristig etwas zu sehen, wenn du eine schlimme Diagnose hast, ist mega schwierig. Und darum ist es so wichtig, Tag für Tag nehmen und Leute um dich herum haben, die daran glauben.
1: Bezieht sich das auch auf dein bisheriges Leben, so dass das Glauben an das Unmögliche?
3: Ja, absolut, weil es halt oft bestätigt worden ist, weil gewisse Sachen kurzfristig nicht möglich geschehen haben und dann es doch irgendwie gegangen ist. Und ich glaube, das kennt jeder aus seinem Leben, dass es so die unmöglichen Situationen gibt oder die Momente, wo du es nicht siehst, ob das irgendwie in der Liebe ist oder wo auch immer. Ich denke, dort kennen es die meisten und irgendwann geht es vorbei oder irgendwann geht es weiter. Und rückwirkend merkst du dann, okay, ist doch gegangen. Also ich meine, wieso man den Bescheid bekommen hat, für mich war das Leben vorbei gewesen. Und dann haben viele gesagt, hey, schau, du wirst stärker aus dem rauskommen. Und ich habe immer gedacht, hey, komm, sind ruhig, ich habe keine Ahnung, ich sehe es nicht. Und irgendwann fängst du es an zu sehen und irgendwann geht es weiter.
1: Es ist ja immer etwas anderes, wenn es einem selber betrifft. Oder?
3: Das auch, ja.
1: Das ist ja nur so etwas. Aber ist jetzt zum Beispiel Sport und Leichtathletik im Speziellen immer klar gewesen, dass du das, wo du den Weg wirst einschlagen, ist das immer ein Traum gewesen? Bist du auch gepusht worden, um das zu machen?
3: Also es war immer mein Traum gewesen. Welcher Sport war mir egal gewesen. Also ich habe mal ein Jahr lang Tennis gespielt. Ich glaube, dort hätte ich recht Potenzial gehabt. Dann habe ich mich für den Fußball entschieden, der auch gut war. Und dann ist mir aber bewusst worden, dass ich das Medizinstudium absolvieren will und ein Einzelsportart dort einfach besser geht. Und das war im 2009 gewesen, beziehungsweise dort, wo gerade Usain Bolt rausgekommen ist. Und das hat alles so einfach und schön ausgesehen. Und dann habe ich das ausprobiert. Und es ist schnell gut gegangen. Sport wollte ich immer leistungsmässig machen, weil es einfach, es ist meine Liebe, es ist meine Passion. Und das können beruflich verbinden, das ist das Coolste überhaupt. Und heutzutage, beziehungsweise jetzt, in dieser Kombination mit der Medizin, es ist immer die Frage, hilft die Medizin für den Sport? Mir hilft der Sport viel mehr für die Medizin. Weil das, was ich aus dem Sport herausziehe, ist so viel funktionelles Wissen und Gespüren an der Grenze sein und Grenzsituationen, jetzt wie auch im Sommer, auf mentaler Ebene, wo ich viel mehr kann nachher anwenden für die Medizin. Und was war die zweite Frage?
1: Bist du gepusht worden auch in deiner Familie?
3: Ja. Nein, überhaupt nicht. Also mein Vater ist Ägypter, hat Volleyball gespielt in der ägyptischen Nationalmannschaft, ist Osteopath, also hat also die medizinisch-sportliche Wege, aber nicht kombinierend eingeschlagen, das eine nach dem anderen. Meine Mutter ist aus der Schweiz und ist eher bescheidener unterwegs. Sie hat einfach immer Hello gemacht, das, was sich zufrieden macht, aber dort ist von der Seite null pushen. Mein Vater ist eher der, der sagt, wenn du etwas machst, dann mach es richtig. Aber bei ihm, und das ist auch eher so ägyptisch, das ist wichtig, der Sohn muss Medizin studieren, Jura studieren oder irgendetwas studieren. Aber pusht im Sport nie. Vor allem, als ich mit 20 und gesagt habe, ich will jetzt Leichtathletik anfangen und hier auch ein Studium angefangen habe, dann haben mir alle ausnahmslos gesagt, nein, los, hör auf, was willst du jetzt? Und darum pusht habe ich mich immer selber
1: pusht. Aber du hast jetzt gerade etwas angesprochen, deine Familie. Du bist in Tägerwilen im Kanton Thurgau aufgewachsen, Sohn von einer Schweizerin und von einem Ägypter. Ich persönlich finde Ägypten ein wahnsinnig spannendes Land. Vor allem wegen der Geschichte, oder das alte Ägypten. Da finde ich die Schweizer Geschichtsverhältnis im Vergleich gerade eher ein bisschen langweilig. Oder? Beschäftigst du dich mit deiner Herkunft Ägypten?
3: Habe ich schon mehr. Also wenn du jetzt auf Geschichte eingehen willst, habe ich mich schon mehr. Es gibt jetzt aber allerdings gerade eine neue Disney-Serie, Moon Knight. Und das ist von einem Ägypter produziert, das ist von Marvel. Und dort geht es auch wieder so ein bisschen um Geschichte. Also dort habe ich wieder ein bisschen Flashbacks gehabt. Bei mir ist der Bezug, wie soll ich sagen, also ich merke extrem den Bezug. Ich bin praktisch jedes Jahr zu Ägypten, jetzt wieder. Ich kann es gut mit dem Training verbinden, was mega cool ist. Habe Familie dort. Und ich merke es, spirituell habe ich den grösseren Bezug zu, wie soll ich sagen, zum Orient. Aber ich bin Schweizer, ich bin mega stolz und für mich ist es mega schön gewesen, hier aufzuwachsen, und ich will auch hier bleiben. Zu Ägypten ist der Bezug so, insofern schön, dass ich immer wieder mal gehen kann, aber auch wieder zurückkommen kann.
1: Aber fragt man sich, wenn man ägyptische Wurzeln hat, nicht auch ein bisschen, ob da, keine Ahnung, noch pharaonische Vorfahren rum sind? Oder vielleicht bist du ja da so ein Nachkommen vom Tutankhamun oder so.
3: Das ist bestimmt so. Wer weiss, ob es frühere Leben gegeben hat oder nicht. Aber ich glaube, es ist lustig, wenn ich dort bin. Ich will jetzt nicht zu esoterisch oder spirituell werden, aber das merke ich schon, ja. Wenn ich dort irgendwo, wenn ich mich bei der Pyramide, nicht mal unbedingt Pyramide, sondern einfach die Wüste, das Klima, vielleicht irgendwo in einer Oase, dann löst es schon etwas aus. Beziehungsweise das sind die Orte, wo ich extrem in Ruhe komme und wieder extreme Energie kann finden. Darum, ich glaube schon, dass es einen Bezug gibt. Auf jeden Fall, ja.
1: Aber wie gesagt, die alten Ägypter sind Geschichte, du bist noch da und du bist eigentlich auch in einer Comeback-Phase, kann man eigentlich sagen. Wir haben es vorher kurz angesprochen, über die 9 Monate Sperre. Jetzt ist die Wettkampfphase ja wieder da, oder? Was steht jetzt gerade so aktuell an?
3: Also ich bin am 1. Mai eingestiegen, das war ein guter Einstieg für mich. Ich bin praktisch ganz allein gerannt, was speziell war, aber so als Einstieg super war für mich. Ich behalte es bei, dass ich immer so alle 2-3 Wochen einen Wettkampf mache. Das heisst, in 2 Wochen wird der nächste Wettkampf sein. Ich weiss noch nicht, wo er ist, entweder in der Schweiz oder in Italien. Dann ist der nächste in Genf, dann sind schon die Schweizer Meisterschaften, dann wären die Weltmeisterschaften in Eugene, dann vielleicht das Diamond League Rennen und dann ist schon die Europameisterschaft in München. Und ja, also für mich ist es wirklich ein Neuanfang jetzt gewesen. Und ich bin auch nicht Ziel oder so kommunizieren, das mache ich noch nicht. Ich weiß ja gar nicht, ob ich mir denen schon bewusst bin. Ich habe meine Ziele mittellangfristig. Aber jetzt ist es mehr einfach reinkommen, machen Rennen für Rennen, auf die Form, in die Form kommen und dann schauen.
1: Ein Ziel ist ja sowieso gesund sein und gesund bleiben, oder? Du hast vorher gesagt, du hast ja die 9 Monate auch können nutzen, um dich richtig gut erholen und so. Da macht man es, schwingt das auch immer ein bisschen mit, oder wenn man sich mal verletzt hat, dass das einfach schnell wieder passiert?
3: Ich glaube nicht, dass es schnell wieder passiert. Ich glaube, es liegt manchmal wenig drin. Ich habe mich einfach extrem schwer verletzt. Und das springt am Anfang, also spielt das eine Rolle, ist das dabei? Ich habe mich verletzt in einem 200-Meter-Rennen, also im Training, aber da kommst du mit vollem Speed um Kurve, und wenn du dann halt immer wieder um Kurve kommst, dann ist es manchmal schon noch da. Aber ich glaube, wichtig, und das ist ja auch das Spannende, ist immer herauszufinden, was ist die Balance zwischen 30G und Erholung G. Und vor allem auch physiologische Reize im Körper zu geben. Was ist die Funktion vom Muskel XY? Und entsprechend gebe ich einen Reiz. Früher habe ich das nicht so gemacht. Früher war es bei mir einfach nur Bölze. Das Stärkste, was ich gab, war der Kopf. Und dann ist es einfach töten, sorry, wenn ich so sage. Und heute ist es technisch anders. Ich versuche mehr auf den Körper zu hören. Ich versuche es technischer zu machen. Und klar, dann gibt es die Läufe, wo du einfach musst gehen, wo du einfach musst machen. Aber dann bist du auch entsprechend vorbereitet bzw. entsprechend erholt. Was immer kann passieren, es kann immer mal eine Entzündung entstehen, weil du halt einfach zu viel machst. Und dann musst du halt schauen, dass du in das Gleichgewicht kommst. Wenn du dort dann übertreibst, dann ist Gefahr da. Sonst kannst du vieles gut kontrollieren.
1: Jetzt bist ja du auch noch Arzt, oder? Das ist eigentlich super, weil du kannst selber diagnostizieren, gerade wenn etwas passiert. Du hast vorher gesagt, das Sport machen hilft dir als Arzt zu sein und auch umgekehrt. Kannst du ein Beispiel nennen, wo du jetzt in deinem Training einfach auch weisst, ich weiss, wie der Körper funktioniert. Wie hilft dir das?
3: Ich glaube eben, dass ein Spitzensportler generell, wo schon so lange in einem Prozess sind, schon so lange ihren Körper ans Limit bringen oder an einem gewissen Limit sind oder kurz davor, um einfach die Grenzen zu erweitern, die spüren ihren Körper. Irgendwann spürst du das. Wir haben auch, wenn du in 2 Wochen das erste Mal wieder rennst und Muskelkater hast. Wenn ich jetzt, ich habe jetzt lange nicht mehr tiefe Kniebeugen gemacht, wenn ich das heute machen würde, dann hätte ich auch Muskelkater. Das ist genau das Gleiche. Einfach auf einem anderen Leistungsniveau. Aber die Regeln sind genau die gleichen. Ich glaube, Sportler generell kennen sich sehr gut und spüren sich sehr gut. Und das ist entscheidend. Dass ich Arzt bin und weiss, wo das Gelenk XY ist oder was der Goldstandard für Diagnose XY ist in der Therapie, das hilft da nicht wahnsinnig. Ich kann vielleicht gezielt da, wenn ich irgendwo etwas merke, dann kann ich sagen, kann ich zu meiner Physio gehen und sagen, hey, look, ich glaube, mein OSG, also mein oberes Sprunggelenk im Fuß ist blockiert und kann vielleicht Sachen besser benennen und vielleicht noch Sehnenansätze dort gereizt besser benennen. Aber sonst hilft es nicht wahnsinnig. Weil wenn es um mich selber geht, wie es in anderen Themen im Leben auch ist, dann ist es immer schwierig. Ich brauche auch jemanden, der die Übersicht über mich hat. Das ist wie ein Trainingsplan. Ich mache zwar sehr viel selber bezüglich Trainingsplan, aber ich brauche auch einen Trainer, der mich von außen korrigiert. Ich kann das nicht immer selber spüren und machen und und den dritten Schritt habe ich gemacht. Nein, ich muss jemanden haben. Und das muss ich wie abgeben. Und darum, wenn ich selber ein Problem habe und zum Arzt gehe, dann bin ich schon kompetent im Sagen, hey, dort und dort ist irgendetwas, aber ich bin dann nämlich fast ein bisschen, blöd, weil es um mich geht und dann kann ich wie nicht die Objektivität und die Rationalität beibehalten. Das ist wie viele Physiotherapeuten sagen, ja, wenn ich selber das Problem habe, dann bin ich der grösste Amateur oder Ärzt. Wenn ich selber das Problem habe, dann bin ich ein Amateur. Ich brauche irgendetwas von außen. Und darum sehr vieles lerne ich aus dem Sport für die Medizin.
1: Aber das kennen wir ja alle. Im Ratschlag geben sind wir eigentlich alle gut, genau. Aber wenn es auch selber betrifft, ist es eben etwas anderes. Genau. Ich habe gleich noch schnell eine medizinische Frage. Ich weiss, dass vor allem Leichtathleten gerne ins Höhentraining gehen, vor Wettkämpfen. Ja. Und dort habe ich mich immer gefragt, was bringt das effektiv? Höhentraining.
3: Also das machen es vor allem die Ausdauerathleten. Also der Sinn davon ist, dass du mehr rote Blutkörper transportierst, weil der Sauerstoffgehalt in der Höhe ist geringer. Und der Sauerstoff wird im Blut mit den roten Blutkörpern transportiert. Das heisst, wenn du in die Höhe gehst und du hast weniger Sauerstoff, dann reagiert der Körper, indem er mehr rote Blutkörper produziert. Und das hilft dir am Schluss, wenn du wieder in die Tiefe kommst, wo es mehr Sauerstoff hat und du mehr rote Blutkörper hast, kannst du auch mehr transportieren.
1: Aber ich kenne Sportler, die kommen aus anderen Ländern, die kommen in die Schweiz, kommen da ins Höhentraining und fliegen dann weiter in einen Wettkampf. Da frage ich mich so, das Reisen und so, das ist das beanspruchte Körper und alles, ist denn das wirklich fördernd und ist es vor allem gesund für den Körper?
3: Ich glaube, es gibt keine Pauschalantwort. Es gibt auch verschiedene Szenarien. Gewisse gehen, das sind jetzt Ausdauerathleten, sind da erfahrener wie ich, weil ich habe das nie gemacht. Ich habe mal Höhentraining ausprobiert, simuliert. Und dann haben wir Tests gemacht, ob das bei mir wirkt oder nicht. Bei mir hat es nicht gewirkt und ich habe mich zum Beispiel genau extrem müde gefühlt, weil der Körper kommt weniger Sauerstoff über, dann bist du eher ein bisschen reduziert. Und ich hatte eher das Gefühl gehabt, das in Relation hilft mir weniger als der Effekt, dass ich jetzt mehr rote Blutkörper hätte, was bei mir auch nicht ausgelöst hat. Darum, das sind so die Sachen, die du gegeneinander ausspielen oder auswägen. Ist es mehr Stress für den Körper, weniger Sauerstoff zu haben, dafür hast du mehr rote Blutkörper, dafür musst du nachher noch fliegen, dafür musst du irgendwie 10 Stunden sitzen. Das ist extrem schwierig. Das darum Medizin generell. Es ist nicht eine exakte Wissenschaft. Es ist so komplex. Und wird die verschiedenen Werte, Stress, am Schluss ist ja alles ein Stress, positiv wie negativ, und wie das kannst auswägen, so dass es am Schluss gleich noch im Positiven bleibt, das muss jeder für sich selber herausfinden, und das ist spannend.
1: In dem medizinischen Bereich, aber ich merke jetzt auch gerade, ein Sportler ist mehr als nur 400 Meter Rennen, oder? Du musst dich mit deinem Körper auseinandersetzen, und da gibt es so viel, was man kann lernen, wo man kann umsetzen. Was würdest du behaupten? Was ist dein grösste Learning aus dem Sport, den du machst für dich selber?
3: Also das grösste Learning, muss ich gerne überlegen, aber ich kann dir sagen, was das Eindrücklichste ist. Wir haben so ein Training, das ist 4x300 Meter. Und das ist ein extrem Laktazitstraining. Das heisst, simulierend für die Leute draussen, die können sich vorstellen, du gehst aufs Velo und trittst 30 Sekunden voll. Und ich meine, du kannst maximal 10 Sekunden voll und nachher bist du einfach nur noch 20 Sekunden. Okay, du machst es 30 Sekunden voll. Dann machst du 10 Minuten Pause und machst es wieder. Machst 10 Minuten Pause, wieder, 10 Minuten wieder. Und das ist das Simulierende bei uns. Wir machen 300 Meter mit einem ziemlichen Tempo. Dann wirst du sauer, hast 15 Minuten Pause, machst wieder 300, wirst noch mehr sauer. Und es ist immer so lang, dass das Laktat sich nicht ganz abbauen kann. Und am Schluss bist du so verdammt zu in deinen Beinen und es tut alles weh und du verfluchst es und nach dem dritten Lauf denkst du, was mache ich da eigentlich, Mann? Kommst ins Ziel, hast es vorbei und dann freust du dich schon fast wieder aufs nächste Training. Und ich habe das nie gecheckt, wie geht denn das? Wir sind im Training und es ist so schlimm und es tut so weh und kaum ist es vorbei, die einen liegen am Boden, müssen sich halb übergeben und Leute, die von außen zuschauen, da war mal eine Freundin von meinen dabei, die gesagt hat, hey, was ist eigentlich los mit euch? Spinnt ihr? Bis ich im Spital realisiert habe, Frauen haben mehr als ein Kind. Wieso? Ich war bei einer Geburt dabei, die wirklich schlimm war. Das hat mir die Hebamme gesagt, es war für sie die schlimmste Geburt. Normale Geburt. Es ist nicht vorwärts gegangen, ging jetzt ins Detail, es war einfach schlimm gewesen. Und die Frau hat extreme Schmerzen müssen ertragen. Es ist lang gegangen und es ist wirklich heftig gewesen. Also mir ist es extrem nahe gegangen. Und dort habe ich realisiert, das Emotionale an einer Geburt ist nicht unbedingt, dass ein Kind auf die Welt kommt, sondern dass du deine Frau nie im Leben so an der Grenze siehst, wie bei einer Geburt. Okay. Am nächsten Tag bin ich zu ihr gegangen, weil ich bei Unterassistent war und habe immer so die Nachuntersuchung gemacht. Und dann war die Hebamme dabei gewesen und hat gesagt, sie es tut mir mega leid, auch dass wir die Schnittchen machen und dass es so wehtun hat. Und das habe ich jetzt auch nie erlebt, das tut mir mega leid. Und dann sagt die Frau einfach, aha, ja, das war gar nicht so schlimm gewesen. Und die hat um ihr Leben geschrauen. Und dort habe ich realisiert, irgendetwas ist in unserem Körper und vor allem bei der Frau, und ich meine, ich habe ihn hochachtig, wirklich. Es gibt einen Mechanismus, dass wir Schmerz vergessen. Sonst gäbe es keine Frau, die mehr als ein Kind hat. Und das ist so die grösste Erkenntnis, wieso dass so viele Athleten die heftigsten Trainings machen und gleich immer wieder das machen.
1: Und das ist ein sehr schönes Schlusswort. Wir haben unsere 26 Minuten erreicht, sogar ein bisschen überschritten, aber es macht nichts. Ich habe gerne zugelassen. Danke dir vielmals für deine Zeit und für den spannenden Einblick auch in deine Tätigkeiten. Das Top hoch 3 gibt es heute in einer Woche wieder und dann spannenderweise mit einer Ägyptologin. Ich freue mich, wenn ihr auch dann wieder dabei seid. Ciao zusammen.

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1: Sie ist bekannt für ihre peppigen Frisuren, ihre Leidenschaft für den Sport. Und sie heisst fast gleich wie ich, Steffi Buchli. Herzlich willkommen.
2: Hallo Steffi, danke für die Einladung.
1: Von Steffi zu Steffi, seid ihr überhaupt irgendjemand noch Stefanie?
2: Ich bin wirklich so getauft, aber ich erinnere mich selber an mich fast nicht mehr dran. Der Einzige, der mir manchmal so sagt, ist mein Mann, wenn er wirklich meine Aufmerksamkeit will. Sagt er Stefanie.
1: Also einfach so ein bisschen, wenn er hässig ist, zum ja, genau, Nachdruck geben.
2: Genau. Oder zum Blödtun. So. Er weiss, ich lust an sich.
1: Und ja, meine Mami hat immer gesagt, Stefanie ist ein Name, den man nicht kann verhunzen kann mit irgendwelchen Spitznamen. Und irgendwann haben sie mir wegen dem Stevi-Ständer Stevi gesagt oder Steffle und jetzt neuerdings heisst es Steffili. Ja, wie sieht es bei dir so aus? Was hast du alles schon gehört?
2: Ja, Stiefel und Stiefle wären jetzt bei mir noch dazu gekommen. Und ganz viel aus meinem engsten Kreis sagen mir Steh. Also wenn mir auf der Straße jemand Steh ruft, dann weiss ich, der kennt mich wirklich.
1: Kenne ich alles auch. Die Liste ist ellenlang.
2: Ja,
1: gehen wir über zum Geschäftlichen. Du bist ja jetzt dann ab Januar Chefin bei Blick Sport und vorher bei MySports gewesen. Bist aber jetzt eben schon fertig bei MySports und hast noch ein bisschen Ferien. Was machst du so die ganze Zeit?
2: Du, es ist das erste Mal, dass ich in dieser Situation bin, dass ich wirklich so eine Pause habe. Ich habe noch nicht so viel Jobwechsel in meinem Leben. Das letzte Mal hat es nicht gepasst mit dieser Pause. Und jetzt geniesse ich das mega. Unsere Tochter ist jetzt gerade in Kinski gekommen. Ich habe Zeit, um sie am Morgen in Kinski zu bringen, um mal einen Nachmittag mit ihr zu verbringen. Ich habe Zeit, um Sachen zu machen, die ich vorhin immer aufgeschoben habe. Und ich glaube, die Liste von To-Dos, die ich noch habe, die langt noch führig bis Ende Jahr.
1: Das klingt doch gut. Aber wahrscheinlich bist du gleich eben schon ein bisschen so in diesem ganzen Blickzyklus drin. Es gibt wahrscheinlich Sachen, die man muss schauen, abklären, so ein bisschen, was läuft bis jetzt gleich schon ein bisschen?
2: Ja, mein Kopf läuft vor allem. Das geht, glaube ich, gar nicht anders. Ich habe zuerst wirklich schnell einen Moment gebraucht, um einfach runterzufahren. Da bin ich 10 Tage weggefahren, ganz allein, und habe wirklich hauptsächlich mir Zeit für mich genommen, habe das auch gebraucht. Und nachher war dann der Geist wieder frisch gewesen und seither rattert es natürlich. Ich schaue online den Blick an, ich schaue die Zeitung an und mein Kopf ist am Denken. Und das ist, glaube ich, auch gut so, dass man auch Zeit hat, um sich auf die neue Arbeit vorzubereiten.
1: Ja, dann bist du sicher parat und hast vielleicht auch schon ein paar Ziele gesetzt, wo du weisst, das möchte ich ändern, ist so ein bisschen auf der To-Do-Liste.
2: Ja, ich glaube, das wäre vermessen, wenn ich jetzt schon vor meinem Antritt mir Sachen vornehmen und die auch erst noch kommunizieren. Ich glaube, wichtig ist am Anfang, und das ist, glaube ich, etwas total Zentrales, einfach mal hören und lernen und verstehen. Ich glaube, der Blick ist ein Haus mit ganz viel Geschichte. Und wenn dort etwas so läuft und nicht so, hat es meistens einen Grund. Und den würde ich gerne kennen, bevor ich jetzt würde sagen, ich will nicht mehr, dass es so läuft.
1: Jetzt bist du ja wirklich schon an so vielen Orten gewesen. Du bist das Aushängeschild vom SRF gewesen, hast eben MySports aufgebaut, jetzt gehst du zum Blick, wie steht die Chefin vom Sport. Gibt es noch irgendetwas, wo du findest, hey, das wollte ich nachher dann vielleicht noch gemacht haben, was so auf der Liste ist?
2: Also im Moment bin ich wirklich voller Vorfreude auf diesen Blickjob und ich finde es ein wahnsinnig spannendes Haus. Ich habe auch keine Berührungsängste mit dem Boulevard. Im Moment würde ich jetzt mal sagen, will ich einfach dort hergehen und bleiben. Aber logischerweise bin ich ein quirliger Mensch, der immer wieder sich neue Ziele muss setzen. Das heisst, wenn ich vielleicht in 4 Jahren wieder einmal eingeladen werde bei dir, dann sage ich dann vielleicht etwas, was mich neu reizt. Aber im Moment ist das eigentlich vorwiegend wirklich das, worauf ich mich freue.
1: Ich bin einfach gespannt, wenn du in 4 Jahren wieder da bei uns bist. Gehen wir vielleicht noch ganz kurz...
2: Schon selber eingeladen, elegant, oder? Komm.
1: Du, wir empfangen dich immer wieder gerne. Du hast ja eigentlich in so einem Studio wie dem da angefangen im Journalismus. Du bist nach einem Gymi- und einem Bankpraktikum als Radioredaktorin unterwegs gewesen. Und hast dort schon gewusst, ja, es soll wirklich die Medienbranche sein oder vielleicht sogar, ich will unbedingt in Sport?
2: Der Sport noch nicht so, ehrlich gesagt. Aber damals, das Logo war auch geil. Es war Radio Zürichsee, als ich angefangen habe. Habe ich dort gestartet, den neuen Job, bevor eben im Banking war, völlig ein anderer Bereich. Und mir ist das Herz aufgegangen. Ich habe wirklich gemerkt, da passiert mehr, als dass man einfach nur einen Tag abschafft. Und und jetzt sind da zwei Jahrzehnte daraus geworden. Das ist eigentlich verrückt. Aber ich habe wirklich gemerkt, es kommt auch meinem Naturell sehr entgegen. Oder? Es gibt Leute, die nicht gerne Stresssituationen, Zeitdruck haben. Beim Radio hast du das immer in Extremis, beim Fernsehen hast du es auch sehr oft. Ich bin jemand, der das geliebt hat, der den Kick liebt, wenn es mal eng wird. Ich habe das sehr gerne und das passt natürlich prima in die Medienbranche.
1: Jetzt bist du eben lang beim Fernsehen vor allem gewesen. Das Radio hast du nie vermisst in dieser Zeit?
2: Radio ist so my first love und das wird es immer bleiben. Und das Schöne beim Radio ist einfach, dass man so unglaublich schnell ist. Oder? Es ist eigentlich Feder rauf und man kann loslassen. Beim Fernsehen machen ist dann immer ein grosser Umzug eigentlich damit verbunden, wobei der Umzug auch immer kleiner wird, weil man nicht mehr irgendwie immer einen Kameramann und einen Tönler und noch weiss ich was alles mit dabei hat. Aber es ist schon komplexer zu machen. Und die Einfachheit und die Geschwindigkeit vom Radio, das wird für immer meine Liebe sein.
1: Jetzt bist du eigentlich auch das erste Mal dann so ein bisschen in der Textwelt, vorher eben Radio und Fernsehen. Mhm. Ist das einfach auch etwas gewesen, wo du gesagt hast, das wollte ich mal noch machen, das hast du bis jetzt noch nicht so richtig gehabt?
2: Ich glaube, es ist erstens mal das, dass es mich sehr reizt. Ich habe auch immer sehr gerne geschrieben in meiner ganzen Zeit als Journalistin. Es gibt Leute, die sagen, ich bin ganz klar vom gesprochenen Wort. Das war bei mir nicht so gewesen. Aber was ich auch finde, die einzelnen Vektoren, Radio, Fernsehen, Print, Online, Social Media, das ist so fest zusammengeschmolzen. Ich finde das eigentlich das Wahnsinnige. Rein jetzt in den 20 Jahren, die ich auf dem Radar habe, sind die Grenzen immer mehr eigentlich niedergerissen worden zwischen den einzelnen, ja, ich sage jetzt Vektoren, ist ein bisschen technisches Wort, aber ich glaube, es sagt es eigentlich noch gut, oder? Unterdessen geht alles ineinander rein und früher war das total Trend gewesen.
1: Dein Mann war ja Sportjournalist gewesen. Jetzt ist er Geschäftsführer bei der Swiss Ice Hockey Federation. Geht es bei euch am Küchentisch auch einmal nicht um den Sport?
2: Also er ist jetzt seit fast zwei Jahren ist er nicht mehr bei Swiss Ice Hockey und ist in einem Tech-Startup, also völlig raus aus dieser Sportwelt. Hat durch das einen völlig anderen Fokus im Geschäftsleben. Aber lustigerweise, selbst in der Zeit, wo wir beide knietief im Sportring gesteckt sind, ist es bei uns am Küchentisch höchst selten um Sport gegangen. Und ich glaube, das brauchst du irgendwie. Wenn du dann auch noch würdest, es würde ich fertig machen. Also wir haben immer so eine gesunde Distanz gehabt und haben auch beide gerne Musik, gerne Kultur. Also wir haben einen Horizont, der ein bisschen über den Sport ausgeht und das ist sehr wohltuend.
1: Wie ist dann da, wo er noch Sportjournalist war, haben wir so auch einen Konkurrenzkampf manchmal. Wie war das so? Halt beide im Sport, beide im Journalismus?
2: Nein, er war eigentlich immer eher auf der Produzentenschiene. Er war immer eher Chef und ich ausführend. Das hat es relativ einfach gemacht. Konkurrenzkampf eigentlich nie. Ich glaube, es war schön, dass wir... wir haben immer beide gewusst, es ist noch wichtig, dass man das erklärt. Ich finde, es ist bei Jobs, die mehr sind als nur Job und meinen ist, weiss Gott, seit 20 Jahren viel mehr als ein Job, ist es wichtig, dass jemand neben einem steht, der merkt, was da passiert. Also, wenn man dann manchmal eben, oder wenn man, bei mir ist das jahrelang so gewesen, 3 von 4 Wochenenden einfach am Bügeln ist, dann brauchst du einen Partner an deiner Seite, der weiss, warum dass du das machst, nämlich weil du einfach nichts lässiger findest als das. Und das ist eigentlich cool gewesen, dass das unsere Base im Fernsehen und dann später auch im Sport gewesen ist, haben wir dort sehr gross Verständnis füreinander gehabt.
1: Man merkt eben, Sport ist absolut deine Leidenschaft und du hast selber ja auch Sport gemacht. Du hast Unihockey gespielt und bist dort doch auch noch recht erfolgreich gewesen.
2: Das müsstest jetzt du sagen, ich sage das ungern. Ich habe den Sport geliebt, habe es wirklich extrem gern gemacht und habe dort bei Winterthur gespielt, was für mich jetzt da herzukommen ein bisschen ein Heiko war, bei Reichenberg Winterthur. Und das war dort eine Top-Mannschaft gewesen, das sind ja heute noch top. Und ich habe extrem gute Erinnerungen an die Zeit.
1: Was hast du denn sonst eigentlich alles schon für Sportarten ausprobiert? Wahrscheinlich schon alles Mögliche.
2: Ausprobiert habe ich sehr vieles, aber vertieft habe ich wirklich nur das Unihockey gepflegt und sonst schon langweilige Sachen wie Joggen oder Fitness oder weiss ich was. Ich habe vor ein paar Jahren angefangen Tennis zu spielen, habe dort mal die Grundschläge gelernt und so. Ich war total entrüstet, wie schwierig das ist, weil ich gemeint habe, ich schon so viele Stunden Tennis geschaut, ich kann dann irgendwann servieren. Service ist etwas Schreckliches, kann ich heute noch nicht. Also ich kann vieles so ein bisschen an der Oberfläche, aber so au fond habe ich wirklich einfach so Unihockey gehabt.
1: Und heute jetzt eben Tennis und machst du sonst noch eigentlich Eishockey? Hast du nie gespielt? Nein. Für das, dass du eigentlich so ein Eishockey-Profi bist?
2: Ja, aber ich glaube, das ist genau das. Wenn mich jemand auf Eis sieht, würde ich meine jegliche Glaubwürdigkeit eigentlich auf einen Schlag verloren gehen. Nein, ich habe das nie gehabt. für mich war der taktische Zugang wichtig. Den hatte ich durch das Unihockey, weil es sehr vergleichbar ist. Aber dass ich jetzt selber mich aufs Glatteis gewagt hätte, das überlasse ich wirklich denen, die es können, das ist besser.
1: Ich wollte von dir noch drei Sachen wissen, die du in deiner Freizeit machst, die eben nichts mit Sport zu tun haben. Und da ist das Erste, was gefallen ist, das Käfeln. Ja. Wann, wie, wo und mit wem tust du Käfeln?
2: Käfeln finde ich so erstens mal sehr einen schönen Ausdruck und zweitens beschreibt es eigentlich ganz fest das, wo mein Leben ist. Weil mein Job mehr ist als nur ein Job, habe ich eigentlich nicht so wirklich klassische Hobbys. Und durch das ist eigentlich wirklich meine Freunde treffen. Das ist ein enges Netz von Menschen, die um mich herum sind, meistens schon seit Jahren, die zu treffen und eben zu käfeln mit denen. Ich trinke fast keinen Kaffee mehr. Eigentlich ist es mehr Tee trinken, aber klingt weniger lustig. Das ist so da die Essenz, also sich austauschen mit Leuten und Freundschaften pflegen.
1: Und das Zweite, was du gesagt hast, ist singen. Mhm. Ich bin doch, muss ich sagen, überrascht gewesen, so irgendwie wirklich.
2: Aber das ist völlig auf einer Basis. Also das ist so, wenn ich da herfahre zu euch auf Winterthur, dann singe ich echt die ganze Autofahrt ein bisschen mit, was da so läuft. Das ist ein bisschen ein Ausdruck für mich, einfach, dass ich ein sehr gut gelaunter, munterer Mensch bin und dass ich eigentlich finde, es gibt im Leben sehr viele Gründe, zum laut rauszusingen und zum gut gelaunt zu sein.
1: Also ist nicht so, dass
2: können tun ich es nicht, das ist wichtig. Also für all die, die jetzt denken, cool, die CD kaufe ich, vergessen es. Ich kann es wirklich nicht und ich mache das nur in geschlossenen Räumen, wenn mich niemand gehört, aber ich kann es sehr gerne.
1: Ich habe mir jetzt nämlich schon aufgebracht, ich würde gerne Kostfragen.
2: Vergiss es, never ever, wirklich nicht.
1: Also einfach eben so im Auto, unter der Dusche, für genau. Deine Tochter am Abend vielleicht noch.
2: Ja,
1: so.
2: Da tun wir einmal singen, ja.
1: Und was
2: ja,
1: singst genau. Du dann einmal so vor?
2: Ja, das sind
1: kann
2: so
1: man vielleicht gleich so ein
2: Gute-Nacht-Liedli? Wirklich nicht. Also Gute-Nacht-Liedli sind die Klassiker, Schlaf, Kindli, Schlaf und der Mond ist aufgegangen und so. Aber nein, bitte, es ist für Wochen alle daheim und finden, und nachher Albträume oder so. Nein, aber es geht glaube wirklich nicht darum, dass es gut ist, sondern dass es ein gutes Gefühl hinterlässt. Und das ist bei mir so. Ich kann keine Noten lesen, leider. Ich wäre so gern. Bei mir ist eben der Fokus fast ein bisschen zu fest immer auf dem Sport gewesen, in meiner ganzen Ausbildung. Ich habe immer Sport gewählt, wenn man hätte können wählen. Und durch das bin ich wirklich musisch ein bisschen unterentwickelt, leider.
1: Was würdest du denn vielleicht auch für ein Instrument machen, wenn du jetzt mehr Zeit hättest?
2: Ich finde Gitarre ein sehr schönes Instrument. Ja, ich glaube Gitarre nehmen.
1: Kannst du ja irgendwann vielleicht dann wieder
2: also
1: mal...
2: Schlagzeug fände ich natürlich auch cool. Aber auch weil die Schlagzeuger immer die coolsten sind in den Bands. Darum wäre ich eigentlich noch gerne Schlagzeuger. Aber ich glaube Gitarre fände ich noch lesen. Das würde ich gerne mal lernen.
1: Und wenn du jetzt eben so, wo du hergefahren bist, was hast du dann gesungen?
2: Da höre ich irgendwie Radio oder Spotify und dort hat es auf meiner Playlist zum Beispiel jetzt gerade Amy Winehouse beim Herfahren.
1: Könnte ich mich jetzt aber

0: Challenge zu haben, wenn sie jetzt sagt, kannst du mal einen Giraffe machen? Dann auch probieren, etwas herzustellen, das entfernt an einen Giraffe erinnert. Finde ich dann doch auch lustig. Es ist wirklich etwas, was ich extrem gerne bekommen habe.
1: Also, du bist in dem Fall nicht jetzt ein wahnsinniges Knetttalent, so wie es dir
0: sagst. Etwa ähnlich wie mit dem Singen und mit dem Knett, aber ich mache es einfach gerne.
1: Aber eben, du bist ja wirklich viel am Arbeiten, eben hast deine Tochter und machst dann Sachen mit ihren Knetten. Wie bringst du das alles unter einen Hut? Eine kleine Tochter haben, einen Haushalt und noch einen Mann. Wie funktioniert das?
0: Also wir haben logischerweise Hilfe und wenn ich die nicht erwähnen würde, wäre es einfach unfair für alle, die sich sonst versuchen, irgendwie auch durch den Alltag durchzuwursteln. Ohne externe Hilfe würden wir es nicht schaffen. Wir haben ein wunderbares Nanny, das seit unsere Tochter 4 Monate ist, bei uns ist. Die hilft uns extrem. Ich bin aber auch ein Meister geworden im Fokus setzen. Also ich bin zum Beispiel relativ geizig im Übung verplanen. Ich habe so viel Übung von meinem Leben geschafft, weil der Sport halt viel an den Übungen stattfindet, dass man heute mir gute Gründe muss geben muss, dass ich einen Abend ohne meine Familie verplane. Also es ist schon so, dass dann eigentlich Schaffen und Familie meine zwei mega Fokusthemen sind. Und alles andere, was noch dazukommt, ist so eine Krise auf dem Kuchen, aber da hat es relativ wenig Raum. Also ich glaube, man muss wirklich Prioritäten setzen, man kann nicht alles. Also ich bin jetzt zum Beispiel eine, die dann weniger irgendwie eine Frauenklicke pflegt, die dann irgendwie, weiß auch nicht, das verlängerte Wochenende nirgendwo macht oder so. Ich finde, wenn man so viel schafft, wie ich das mache, und dieser Familie will gerecht werden, dann muss man dieser Zeit schenken. Und darum ist bei mir die Zeit sehr kostbar.
1: Du bist ja aber eben auch genau für das schon kritisiert worden, oder? Dass du frisch nach dem Schwangerschaftsurlaub dann nachher wieder bist gearbeitet, bist als Rabenmutter bezeichnet worden. Was hat das in dir ausgelöst?
0: Es hat mich in dem Moment sehr mögen. Also wirklich mögen, weil es einfach sehr ein persönlicher Angriff war. Oder? Vorne waren die Angriffe ein bisschen, mal zu einer Frisur oder mal zu einer Bluse, die jemandem nicht gepasst hat. Das kannst du easy nehmen, aber wenn dann jemand so das Innerste eigentlich angreift, nämlich unser Familiensetup und das ohne unsere Familie wirklich zu kennen, dann nackt das. Ich bin aber froh gewesen, habe ich mir vorne zusammen mit meinem Mann extrem viel Gedanken gemacht, über wie wir die Familie wollen haben, wie wir uns wollen organisieren wollen. Und das bin ich ein bisschen unerschütterlich gewesen. Und irgendwann ist es so wie eine Art Kampfeswillen aufgekommen. Ich habe gefunden, okay, wir haben da offenbar noch etwas zu erledigen in unserer Schweiz. Und ich habe dann schon ein paar Mal gesagt, ich bin quasi der Winkelried von der arbeitenden Mütter, die einfach vorangeht und sagt, ja, ich liebe meinen Job, ja, ich will hochprozentig arbeiten, ja, ich will Karriere machen. Und seither geht es mir eigentlich besser, weil ich einfach gefunden habe, wenn ich da den Frauen kann helfen, dass wir eine offenere Weltanschauung herbringen, dass die Leute das gutieren, dass Frauen sagen, ja, ich will trotz Familie Karriere machen, dann gehe ich den Weg sehr gerne und dann ist mir auch der Widerstand egal.
1: Hast du aber vielleicht gleich auch Momente gehabt, wo du denkst, hey, jetzt wäre ich eigentlich gerne nicht bekannt, eben genau, dass so Kommentare nicht kommen?
0: Ja, ich habe nie gefunden, ich würde das gerne zurückdrehen. Ich habe aber gemerkt, wie fragil das Ganze ist. Ich habe gemerkt, wie schnell ich ein schlechtes Gewissen überkomme gegenüber meiner Familie, wenn ich mal eine strenge Woche herlege. Und das kommt ganz fest von diesen Vorwürfen her, dass man eigentlich per se immer das Gefühl hat, man stillt sich raus und man sollte eigentlich an einem anderen Ort sein. Also mit dem schlechten Gewissen kämpfe ich schon noch regelmäßig. Und es ist lustigerweise etwas, wo ganz viele Frauen mir erzählen, dass sie das auch haben. Aber dass ich jetzt hätte wollen, quasi die Uhr zurückdrehen und nicht berühmt sein, habe ich eigentlich so, ich habe das nie in Frage gestellt, das gehört einfach dazu und ich nehme das gerne an, weil sie auch viele Vorteile hat, das darf man nicht vergessen. Man kommt auch ganz viele nette Gespräche mit über, so einfach auf der Straße, wo man muss sagen, ja, ich weiss jetzt nicht, ob dieser Frau, die in der Post arbeitet, hier in Winterthur, heute schon 3-mal jemand gesagt hat, ah, sie sind eine Lässige, ich schaue ihre Sendungen so gerne. Nein, natürlich nicht und das muss man darum auch so nehmen.
1: Ist das auch ein Grund für dich, warum du gleich relativ viel von deinem Leben auf Social Media beispielsweise teilst? Es ist ja eben nicht nur Arbeiten, sondern auch private Szenen. Aber man sieht ja deine Tochter nie so mit dem Gesicht. Also das ist immer irgendwie so ein bisschen kaschiert, verdeckt. Mhm. Ist das ein Grund, warum du das gleich einen gewissen Teil von deinem Leben auch zeigst?
0: Also ich finde, als öffentliche Person finde ich, kann ich locker etwas preisgeben aus meinem Privatleben. Das ist das Game, wo wir ja, das lieben doch die Leute. Sie wollen ein bisschen wissen, was da so geht und so. Und Social Media ist für mich, so ein Spielfeld, wo ich extrem Spaß

0: haben daran. Man muss aber wissen, jedes Foto, das ich aus meinem privaten Umfeld poste, da habe ich mir vorher ganz viele Gedanken gemacht. Die Leute meinen, manchmal ist es so aus der Hüfte geschossen. Wenn es irgendein Bild gibt aus meiner Stube, dann schaue ich dort vorne in Grossaufnahme jeden Buchrücken an, ob das so passt. Also es ist auch immer Teil von meinem Job, wenn ich meine Social Media Kanäle bespiele. Es hat mir aber wahnsinnig geholfen, oder? Ich bin im SRF gross geworden, bin unglaublich dankbar für die Plattform, die ich dort bekommen habe, um mich als Mensch weiterentwickeln und als Berufsfrau. Gleichzeitig kann ich aber dann durch Social Media auch eine Marke um meine Person herum bilden. Also ich bin nicht nur einfach eine Mitarbeiterin von SRF gewesen, sondern ich habe eine Marke Steffi Buchli können kreieren und pflegen. Und das ist so für mich ein mega Vorteil von Social Media, den ich bis heute finde, bei allem Nervigen, was Social Media hat, ist das der grosse Vorteil, dass man eben sich selber kann, eigentlich eine Marke schaffen und auch einen Kanal schaffen, um zu kommunizieren mit aussen.
1: Und eben, es hat ja auch stark gemacht. Mhm. Von wem hast du einfach so die Grundstärke eigentlich von deiner Mami oder einer vom Papi, wo kommt das her?
0: Es sind beide sehr starke Persönlichkeiten. Mein Vater ist eher ein ernsthafterer Typ. Meine Mami hat die Leichtigkeit, die, glaube ich, mein Wesen auch prägt. Auch das sehr Positive eigentlich in allen Situationen. Dort habe ich, glaube ich, von ihr so einen rechten Schuss mitbekommen. Und auch, sage jetzt mal, Resilienz, also sich erholen, wenn man mal umgekehrt ist, wieder aufstehen und weiterlaufen. Dort ist sie auch ein Meister drin. Ich glaube, ich habe dort von ihr recht viel mit auf den Weg bekommen.
1: Wie wichtig ist dir neben deiner Familie, Mann und Tochter, auch sonst dein Umfeld, deine Familie sonst?
0: Ist mir extrem wichtig. Ich kann auch, ist ja glaube so, wenn man so in den 20er Jahren, da fliegt man raus, geht raus in die Welt, geniesst die Unabhängigkeit. Ist vielleicht auch eine Phase, wo man manchmal so ältere Familien noch so ein bisschen doof findet. Und nachher fangen die 30er Jahre an. Und ich glaube, in dieser Zeit habe ich wie auch zurückgefunden zu dieser Familie, habe gemerkt, wie stark sie mich gemacht haben, wie fest dass wir zusammengehören. Und drumherum gibt es eben noch so ein enges Netz an Freunden. Das ist eine Handvoll Menschen, die rundherum sind. Auch die meisten seit irgendwie über 30 Jahren. Und das ist, glaube ich, etwas Cooles, wenn man dort merkt, dass das verhebt und dass man dort auch 100% Vertrauen kann haben. Ich habe natürlich auch gelernt, in meiner Zeit als öffentliche Person, dass man eigentlich fast niemandem vertrauen kann. Und wenn du dann einfach weisst, da innen kann mir nichts passieren, dann ist das extrem wichtig. Ich glaube, dass man sich erholen kann, braucht man so den Safe Space. Und der bietet mir eigentlich wirklich Familien und nicht viel mehr rundherum.
1: Wie bist du denn überhaupt aufgewachsen? Du bist jetzt in Dübendorf aufgewachsen.
0: Genau.
1: Wie ist so deine Kindheit gewesen?
0: Meine Kindheit war total unbeschwert gewesen. Ich bin in Dübendorf, es ist wie so ein bisschen der Klassiker. Ich habe eine Schwester, also wir sind eine vierköpfige Familie gewesen. Mein Vater war Einkaufsleiter gewesen. Meine Mami war daheim gewesen, war früher eine Coiffeuse gewesen. Primarschule, dann Gymi. Ich war immer sehr gesellige gewesen. Das kann man glaube ich noch sagen. Ein Mädchenreigen Kind. Ich bin in die Mädchenreigen gegangen, nachher dann eben ins Unihockey. Ja, ich glaube, es ist so ein Schweizer Klassiker eigentlich.
1: Ist lustig, aber bist vielleicht auch mal noch ein bisschen, wie du gesagt hast, eben, so gerade in den 20er plus minus ist mir eigentlich Familie nicht mehr so wichtig. Bist gerade zu den Teenie-Jahren vielleicht auch noch ein bisschen ein Rebell gewesen, so wirklich so, dass du die Grenzen austestet hast?
0: Ich bin eben, das ist wirklich lustig. Ich bin in diesen Teenage-Jahren, bin ich so etwas von nicht rebellisch gewesen. Dort habe ich einfach wirklich meinen Job gemacht, der damals mal war, in der Schule funktionieren. Dann habe ich eben viel Sport gemacht. Ich bin natürlich an die Fäden gegangen und so, wo man gemacht hat, aber nicht viel mehr. Und nachher ist erst, nachdem ich aufgehört habe, Unihockey spielen, da habe ich so ein bisschen angefangen, Flausen im Kopf bekommen. Dann habe ich mal ein bisschen mehr getrunken, habe dummerweise angefangen rauchen, bin viel mehr in Ausgang gegangen. Das ist dann wirklich erst, wie du sagst, Mitte 20er ist das bei mir gekommen. Also ich bin ein bisschen ein Spatzünder gewesen. Meine Teenage-Years sind eigentlich 20er gewesen, wo so ein bisschen wild gewesen sind.
1: Was ist denn deine Tochter jetzt für ein persönliches? Ist jetzt gerade im Sommer eben in Kinski gekommen.
0: Genau.
1: So, eben, dann ist man auch schon ein Charakter.
0: Oh,
1: wie
0: ja.
1: Ist sie so?
0: Ja, sie ist wirklich ein Charakter. Sie weiss sehr genau, was sie will. wir zwei haben eine eher explosive Beziehung. Mein Mann und sie, die sind viel, viel einiger, viel inniger auch. Und wir zwei sind auch uns sehr, sehr nahe. Aber es klopft dann auch manchmal zwischendurch. Und da muss man sich dann vor allem mein Mann total lachen drüber, weil er dann immer sagt, ja, das hat sie auch nicht von irgendwo her gestohlen, oder? Ich glaube, sie hat ein bisschen einen harten Kopf von mir mitbekommen. Aber das finde ich etwas wahnsinnig Faszinierendes, zu sehen, wie schnell der Charakter sich zeigt. Ich glaube, das ist so ab dann, also in frühesten, nach ein paar wenigen Monaten, glaube ich, merke ich mir, ah, das ist ein Mensch, der einfach seine Vorstellung hat, wie es so soll laufen. Wunderbar.
1: Dann sind wir ja sehr gespannt, was aus dieser Carly-Buchli dann wird.
0: Ja, genau.
1: Sehr, sehr gespannt, ob sie auch in deine Fußstapfen vielleicht tritt. So schnell gehen 25 Minuten vorbei.
0: Was? Das ist schon gewesen.
1: Wir sind schon wieder durch. Ja. Danke dir vielmals, bist du Gast gewesen.
0: Sehr gerne.
1: Top hoch 3. Und danke auch euch da aussen, außerhalb vom Studio, fürs Zuhören oder Zuschauen. Das war es. Nächste Woche dann mit meinem Kollegen Stefano Bollmann an der Reihe. Tschüss miteinander.
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3: Mit radikalisierten Jugendlichen, die auf Syrien ins Kriegsgebiet reisen, hat alles angefangen und dann ist er gekommen. Und dann hat sich die ganze Situation ein bisschen entspannt. Heute ist er bei uns im Studio. Ich freue mich sehr. Urs Alemann, herzlich willkommen. Wir haben vorher abgemacht, wir duzen uns. Das finde ich sympathisch, vor allem wenn jemand kommt, der der Leiter ist von einer Fachstelle Extremismus und Gewaltprävention. Urs, erzähl schnell, was machen die eigentlich genau?
4: Ja, wir haben in den letzten 4 Jahren in der Stadt Winterthur natürlich nicht die Fachstelle alleine, sondern in der ganzen Stadtverwaltung haben wir einerseits ein Netzwerk aufgebaut gegen Extremismus und Gewalt. Dann das Zweite ist, dass wir in dieser Fachstelle eine Beratung anbieten für Angehörige, Fachpersonen oder das Umfeld von sich potenziell radikalisieren, die dann können anrufen und auch um Rat fragen, wenn sie Orientierung brauchen oder Handlungstipps. Das ist das zweite Standbein von dieser Fachstelle. Und dann haben wir noch das dritte, das ist der Wissensaufbau. Das heisst, dass man, so wie es halt den Lauf von der Zeit auch gibt, ganz viel mit neuen Strömungen zu tun haben. Zum Teil legale, zum Teil sind das illegale Formen von Extremismus. Und auch dort wird eigentlich die Stadt Winterthur mit dieser Fachstelle, mit dem Netzwerk dahinter, ein Instrument in der Hand haben, wo man kann agieren, statt dass man nur reagiert auf neue Einflüsse.
3: Eben, wie nie genau funktioniert, das erfahren wir jetzt in den nächsten 25 Minuten hoffentlich noch, aber wir wollen ja vor allem von dir etwas kennenlernen. Nur noch mal schnell, ich habe es ja anfangs gesagt, angefangen hat alles mit den radikalisierten Jugendlichen, die von Syrien, von Winterthur auf Syrien in den Krieg gezogen sind. Damals, im Vergleich zu heute, ist schon ein sehr brisantes Thema gewesen. Heute hat es sich ein bisschen entspannt, oder? Kann man schon sagen.
4: Ja, das Thema an sich hat sich ein bisschen entspannt, weil einfach auch die Leute wissen, besser damit umzugehen. Es bleibt aber so, dass der Umgang mit so radikalisierten Leuten immer eine Herausforderung bleibt. Ich glaube, dort muss man auch dranbleiben und ständig im Austausch auch mit neuen wissenschaftlichen Erkenntnissen zum Beispiel schauen, machen wir alles richtig, wo machen wir Fehler, ist alles auch rechtsstaatlich, also übertreiben wir in der Prävention oder befinden wir uns noch in der Meinungsfreiheit, wenn wir gewisse Massnahmen machen oder auch Präventionsstrategien, und das bleibt eine Herausforderung, glaube ich. Im Moment hat sich's entspannt, vor allem darum, weil das Netzwerk, das ich angesprochen habe, schon, das ist recht gut ausgebildet in der Früherkennung von so Radikalisierungen, also kann viele Leute, Fachpersonen in Winterthur können mit so Leute umgehen, selber, ohne dass sie sich melden bei dieser Stelle. Und das freut mich natürlich sehr.
3: Ihr habt ja kürzlich auch den ersten Winterthurer oder das erste Winterthurer Präventionsforum gemacht, um genau die Leute im Verein auf das zu sensibilisieren, oder?
4: Genau, ja, das ist für mich von Anfang an ein grosses Anliegen gewesen. Ich habe 10 Jahre in der Gewaltprävention in der Stadt Zürich gearbeitet und dort ist man relativ früh auch auf Verein los, weil Verein aus Sport, Kultur, aber auch aus dem Religionsbereich raus, das sind meistens ehrenamtlich, freiwillig geführte Vereine, die ganz eine wichtige Funktion auch hat für den Kit und den Zusammenhalt in einer Stadt. Und dort arbeiten aber freiwillige Leute, das sind keine Profis. Und die brauchen irgendwo Unterstützung, weil sie haben es dann zum Teil mit so Leuten zu tun, die auffallen und sie müssen das selber einschätzen können, aber auch wissen, wo die Hilfestellungen können erreicht werden. Und das haben wir gemacht mit gut 50 Leuten, verschiedene Funktionäre. Klar hat es Vereine gegeben, die haben dann auch 3 Leute geschickt. Aber das ist mal ein erster Schritt, das werden wir jetzt jährlich machen. Nicht nur, dass die Stadt quasi vorgibt, was für Themen das ist, das werden wir interaktiv machen, dass auch die Vereine sich melden können, weil wir haben ganz gute Beispiele, die dann auch wie auf einer Plattform geteilt werden.
3: Das heisst also, dass in Zukunft das Umfeld von jemandem, der negativ auffällt, wenn man das so sagen darf, selber könnte theoretisch mal das Gespräch finden, suchen und da mal einen Weg einschlagen. Ist das die Meinung von
4: dem? Das ist richtig, das ist die Meinung von der Früherkennung auch, dass man relativ früh auch Leute darauf anspricht, dass man sich getraut und aber auch weiss, wo die persönlichen Grenzen liegen. Und die sind von Person zu Person verschieden. Und je nachdem macht es vielleicht Sinn, wenn man eine vertrauliche Beratung macht und so wie die eigene Position auch lernt zu klären. Und so wollen wir eigentlich eine Hilfestellung bieten.
3: Das klingt jetzt ein bisschen blöd. Ich stelle mir so ein Undercover-Agent vor, wenn ich mit dir so rede, weißt, wo ja dann irgendwo sich auch in gewisse Gruppierungen muss können reinsehen. Ist das auch ein bisschen der Reiz von dem Job, den du machst?
4: Absolut nicht. Ich bin unglaublich ungern ein Ermittler. Also es klingt ja dann nach verdecktem Ermitteln. Und es geht mir mehr darum, dass ich eigentlich auch den Job aus dem Grund angefangen haben, weil mir Winterthur sehr, sehr am Herzen liegt, weil ich finde, dass wir sehr ich bin da aufgewachsen und geboren und ich finde, dass wir eine sehr tolle Stadt haben und ich so wie auch ein Bedürfnis habe, verschiedene Gruppierungen auch irgendwo zusammenzubringen und gerade die islamische Community in dem Sinn stärken, weil das sind nicht Radikale alles, im Gegenteil. Zum Teil hat es Vereine, die sind schon über 30, 40 Jahre, also länger als ich lebe, sind die schon in Winterthur, mit der Sulzer, mit der Industrialisierung hat es die Vereine gegeben und die gehören dazu. Und es ist wichtig, dass man die stärkt in der Früherkennung, nicht, dass sie unter das Brennglas der Medien kommen und so unnötig unter Druck dort, wo es auch nicht in Ordnung ist, dass die unter Druck kommen.
3: Also Medien haben auch viel ein bisschen aufgepauscht und zum Teil das Problem macht aus etwas, was vielleicht vorher nicht war.
4: Ja, das ist immer schwierig. Die Medien sind Segen oder Fluch. Wenn die Medien vielleicht nicht wären, gäbe es die Fachstellen nicht, wo ich ganz einen wertvollen Bestandteil neben allen anderen, die schon einen riesen Job machen. Wir haben Polizei, Sozialarbeit, Integration, Schulen, die schon wirklich viel machen im Präventionsbereich. Ist natürlich schon, hat es gewisse Geschichten rund um die Anur-Moschee gegeben, wo natürlich dann auch die Stadt unter Druck gekommen ist und wegen dem ist die Fachstelle entstanden. Und trotzdem finde ich halt, was mich schwierig dünkt, ist, wenn man Einzelpersonen ins Licht zehrt, also unter das Brennglas und dort der Persönlichkeitsschutz zum Teil recht vernachlässigt wird, ohne dass man auch weiss, sind die jetzt wirklich schuldig oder nicht. Das ist so ein bisschen
3: Fluch oder Segen bei den Medien. Ich hoffe, heute ist eher ein Segen. Wir werden dich jetzt ein bisschen besser kennenlernen. Du hast sicher einen spannenden Beruf. Angefangen hat aber alles ganz woanders. Du hast mir nämlich kurz vor der Sendung noch gesagt, du bist eigentlich gelernter Gärtner.
4: Genau, ja, ich bin Landschaftsgärtner. Ich habe in Oberwinterthur in Wallrütti bei der Zülig Gartenbau AG habe ich die Lehre gemacht. Das war gerade vis-à-vis vom Schwimmbad gewesen. Jetzt ist dort eine Überbauung. Die Gärtnerei, die Gartenbaufirma gibt es nicht mehr. Und ich mag mich noch gut erinnern, so im Sommer, wenn ein Bad voll war und ich mit so einem riesen Garretten mit frischen Setzling drauf hinterher getrampelt bin, dann ist das recht Einschläfen war, wenn man so das Kindergekreischen und das Wasserplanschen gehört hat. Es war aber auch sehr eine schöne Zeit gewesen, weil ich etwas gemacht habe, was ich eigentlich gerne mache, nämlich mich bewegen, in der Natur raus sein, mit Holz, Stein zu bauen und auch mit Pflanzen. Pflanzenkenntnis ist ganz etwas Wichtiges dort. Es hat mich sehr erfüllt, aber ich wollte halt dann auch irgendwo einen zweiten Berufsweg einschlagen und habe das dann gemacht.
3: Eben, du hast ja dann den sozialen Weg eingeschlagen, unter anderem hast du einen Abschluss in sozialer Arbeit. Warum hat dich das nach dem Landschaftsgärtner so interessiert? Sind die kreischenden Kinder schuld, die am im Hallenbad nebenan Lärm gemacht haben? Oder was war ausschlaggebend für den Wechsel?
4: Ja gut, zwischendrin ist noch das Militär gekommen. Und ich habe einfach dort, also ich bin Baumaschinenführer. Also die grossen Raubentrags, Pneuladenschaufeln, dort bin ich spezialisiert gsi drauf, bei den Genietruppen. Die haben dann geschaut, dass Pontonier, wo die Brücken bauen, die eine schöne Anfahrtsrampe haben, zum Panzerdamm verschieben. Und in dem Zug hat es ganz viele verschiedene Leute gehabt. Das hat mich so ein bisschen triggert, fasziniert, ein bisschen mehr noch in die Welt rauszuschauen. Also, wir haben vor allem Handwerker natürlich gehabt, wo Baumaschine ein Begriff war, aus dem Wallis, aus der Ostschweiz, vom Engadin, von überall her. Und das war ganz eine spannende, vielfältige Truppe gewesen, wo ich auch einen guten Kontakt hatte, auch wenn wir politisch zum Beispiel sehr verschieden waren. Und das hat mich dann wieder triggert, ich will mehr mit Menschen zu tun haben. Und ich habe mich so während dieser Militärzeit habe ich mich dann entschieden, ja, ich will noch reisen, sicher. Das habe ich dann auch gemacht. Und nachher will ich aber wie einen Wechsel noch haben, wo ich mehr mit Menschen zu tun habe. Und die Sozialarbeit liegt einfach nicht, wenn man noch Berufsmatura gemacht hat. Das ist für mich neben der Landschaftsarchitektur so das zweite Gleis gewesen, in die Sozialarbeit hinein zu kommen. Ich bin dann über die offene Jugendarbeit in Zürich Altstädten bin ich Jugendarbeiter gewesen, 6 Jahre, und habe dann ein Studium angefangen, berufsbegleitend.
3: Aber es hat ja auch viele Möglichkeiten gegeben, so mit Menschen zu reden. Gerade du warst auch sportlich in der Natur, da hätten sie auch mit Sportlehrer werden können, oder? Da hättest du ein Kind zu tun gehabt, eher auf der fröhlicheren Seite, weil der Weg, den du eingeschlagen hast, ist ja, ich sage es mal, nicht immer happy und fröhlich und alles ist gut.
4: Ja, und das ist das Problem. Also noch heute für mich, dass ich eher ein harmonischer Typ bin und nicht immer gut kann mit negativen Emotionen umgehen. Ich bin dort vielleicht ein bisschen sensibel. Das hilft mir dann wiederum in der Früherkennungsarbeit, dass ich einfach so ein bisschen Sensorium habe, weil man ein bisschen sensibler ist. Aber es ist schon so, schon in der Jugendarbeit, dann später in der schulischen Gewaltprävention, wo es viel um Mobbing gegangen ist, im Kinderschutz dann noch später, bin ich immer wieder an emotionale Situationen gekommen, wo ich auch Schwierigkeiten hatte. Das ist ganz klar. Und mit dem wollte ich lernen umgehen, weil für mich ist es immer ein Highlight, wenn man dann, man kann nicht viel helfen. Die Sozialarbeit ist nicht so wirkungsvoll, wie man sich's würde wünschen. Aber dort, wo man eine Hilfestellung kann bieten kann, diesen Leuten, das ist, gibt auch eine gewisse Befriedigung.
3: Wie oft ist das? Ja, ich kann sagen, hey, da ich jetzt wirklich können, oder damals noch, wo findest du, kann ich wirklich können helfen und bist befriedigt heim?
4: Ja, also es gibt wirklich, also ich muss den Sozialarbeiter ein grosses Kränzchen winden. Ich bin ja jetzt auch nicht mit dem, dieser Funktion in. Ich finde das ein unglaublich schwieriger Job. Es gibt so Highlights, also zum Beispiel, was mir bis heute noch bleibt in der Jugendarbeit, ist ein Jugendlicher auf mich zugekommen und hat gesagt, Urs, du bist ein riesen A. Und ich, ja, wieso denn? Schau mal die dreckigen Finger, die ich habe. Und ich, ja, was ist denn, was habe ich damit zu tun? Ja, wegen dir habe ich jetzt die Lehrstelle bekommen und ist sich auch bedankt. Und das ist, obwohl das sehr auf eine komische Art natürlich der Dank gekommen ist, hat mich das irrsinnig gefreut. Und ihn auch. Wir haben beide so ein bisschen Tränen in den Augen gehabt. Und das sind so Highlights. Die sind aber in der Sozialarbeit eben sehr spärlich. Da muss man ein dickes Fell haben. Und vor allem auch das Leben nebendran, dass man das überhaupt aushält. Das ist nicht nur in der Sozialarbeit schon so. Ich sehe jetzt auch die Polizei oder habe eben im Kinderschutzbereich sonst gesehen. Das sind wirklich Leute, die tough sein müssen. Wo ich selber nicht, also in dieser Front aussen, wo sie arbeiten, nicht das Gefühl habe, dass ich über Jahrzehnte das machen kann. Und da haben wir wirklich viele gute Leute auch in Winterthur am Start, wo man wirklich den Hut muss nehmen. Ja.
3: Wenn du sagst, du bist ein harmonischer Mensch, wie geht man denn amigs heim ab? Das ist ja nicht ein Job, aber das, was du heute noch machst, ist nicht ein Job, wo du einfach dann von 9 bis 5 und dann gehe ich ins Büro raus und kann es hinter mir lassen. Wie viel Arbeit nimmst du mit heim und wie geht die Familie, deine Umwelt damit um?
4: Ja, das ist noch, also einerseits bin ich sehr gut abgrenzt, gegenüber von der Familie ist das nie ein Thema gewesen, schon früher. Also meine Frau sagt mir manchmal fast, du erzählst zu wenig, erzähl doch mehr, kannst doch nicht alles mit dir rumtragen und so. Aber für mich ist es wichtig, dass man die Abgrenzung hat. Und es hat auch mit dem Gärtnerberuf zu tun. Da hat man immer geschaut, dass das Gartentürli am Schluss zu ist beim Kunden. Das ist meinem Chef immer ganz wichtig gewesen. Er hat gesagt, schaut einfach, dass also das Gartentürli zu ist. Das heisst auch, dass er alle Geräte draussen haben aus dem Garten. Dass man nicht muss irgendwo eine Schaufel holen und so. Und das Gleiche mache ich eigentlich bis heute, dass ich wirklich schaue, wenn die Tür zu ist, ist das zu. Und gehe so heim. Natürlich hat sich das verändert. Die Stelle ist sehr herausfordernd. Du bist auch exponiert als Persönlichkeit. Und da hatte ich schon in der ersten Zeit ein rechtes Kopfkino am Abend. Ja, mache ich es richtig? Es gibt sicher auch Fehler, die man macht in dieser Arbeit. Was hat das für Auswirkungen? Und da nimmt man natürlich schon einen gewissen Ballast auch mit.
3: Und dann ist der Ausgleich ganz wichtig, oder?
4: Genau.
3: Sport nehme ich an, bei dir ein hohes Thema, du hast vorher angesprochen. Ja. Wo trifft man dich denn so an?
4: Ja, also,
3: Sportgebiet?
4: Ja, also wenn es gut läuft, im Moment bin ich ein bisschen verletzt, ich habe ein bisschen Hüftprobleme im Moment, aber wenn es gut läuft, dann bin ich gerne im Eschenberg. Also dort trifft man, das ist mein Hausberg, ich gehe viel laufen. Velofahren kommt beim über 40-Jährigen immer noch so ein bisschen dazu. Das gehört, glaube ich, wieder zu einer Midlife-Kreis. Dass man dann ein Rennvelo sich kauft. Und ich bin dort viel im Wieland unterwegs, wo es sehr schöne Strecken hat, oder im Töstal mit Kollegen hat zum Teil. Und das gibt mir schon Luft und einen Ausgleich. Ich bin auch viel im Garten natürlich, weil ich das unglaublich geniesse jetzt, dass ich nicht für einen Kunden muss arbeiten, sondern für mich selber darf arbeiten. Und vor allem kann schauen, wie die Pflanzen wachsen. Wobei ich eher so auf extensiv bin. Das heisst, möglichst wenig Pflege und mehr zuschauen. Das muss ich auch ehrlich sagen.
3: Ist aber auch schön. Ich stelle mir vor, du hast wahrscheinlich einen mega schönen Garten.
4: Ich finde ihn schön. Es ist jetzt kein Park, wo wir Eintritt können verlangen, aber ich finde ihn schön, ja. Und er wächst wirklich jedes Jahr. Es ist auch das Glück, wenn wir lang darf in Winterthur sein und in den, so einen Garten haben, schon über 17 Jahre, dann kann man ein bisschen zuschauen, wie die verschiedenen Sträucher und Bäume gross werden und das ist sehr eine schöne Sache.
3: Dann kommen wir zurück zu deinem Job, den du jetzt machst. Und zwar, die Stadt Winterthur gilt als die sicherste Grossstadt der Schweiz. Ist die Frage berechtigt, wenn man sagt, warum braucht es so eine Fachstelle?
4: Ich finde das absolut berechtigt, die Frage. Und ich frage mich das auch immer wieder, weil es gehört dazu, dass man sehr kritisch mit so Präventionsstellen ist auch. Also ich bin natürlich froh, wenn ich das kann sein. Und wenn es nicht Politik ist oder was der Worst Case wäre, wenn jetzt Fachleute aus anderen Städten würden sagen, die Fachstelle macht einen schlechten Job. Aber ich finde es wichtig, dass man kritisch ist, weil Prävention hat so ein bisschen neben all dem, was nützt, und ich kann dort eine gewisse Wirksamkeit feststellen, hat sie so den Effekt von dem Witz, wie ich als Urs Alemann durch die Merkasse würde laufen und klatschen würde, und dann fragen mich die Leute in der Merkasse, wieso klatschst du die ganze Zeit? Und ich, ja, zum Telefanten verscheuchen. Ja, es hat ja bei uns gar nie gehabt, eben weil ich klatsche. Das ist so der Präventionseffekt, oder? Wo man auch muss sehr kritisch sein. Und ich will auch demütig sein in dem Sinn. Also, es ist eine 80%-Stelle. Wir machen sehr viele Sachen. Also, natürlich werde ich unterstützt vom Sekretariat und so weiter. Aber, die Wirkung, die muss man wirklich immer wieder beobachten und auch belegen können. Und sonst ist sie überflüssig.
3: Gewaltdelikte sind ja, glaube ich, sogar um 40% zurückgegangen.
4: Ja, ich wüsste jetzt nicht genau. Ja, das ist wahrscheinlich auch aus dem Sicherheitsbericht, wo das ist. Ich glaube, dass tendenziell die Welt besser wird. Also das ist auch für mich immer ein Ansporn, um überhaupt zu arbeiten in so schwierigen Gebieten. Oder? Wenn wir jetzt auch die Jugendgewalt anschauen, wo zwar wieder angestiegen ist in den letzten Jahren, aber die hat bis 17, 18 kontinuierlich abgenommen, fängt jetzt wieder an Anstieg. Das sind so wellenförmige Bewegungen, die ich jetzt nicht kann antizipieren, wo sind wir morgen. Grundsätzlich glaube ich aber, wir werden zivilisierter als Gesellschaft. Das liegt so in der Anlage vom Mensch. Also ich hoffe es immer.
3: Ich finde das im Fall mega schön, dass der Leiter von der Fachstelle Extremismus und Gewaltprävention, ich sage jetzt mal, man hört immer so viel Schlechtes und Negatives über die Welt, Coronavirus, und dann kommst du und sagst, von wir werden tendenziell einfach bessere Menschen.
4: Ja, das ist eben jetzt nicht der Leiter. Ansicht, ja, oder? Das ist jetzt nicht der Leiter, sondern der Urs Hannemann, der das sehr persönlich und privat so sieht. Ich glaube, wir müssen wirklich lösungsorientiert und positiv an schwierige Herausforderungen gehen und uns nicht zermürben lassen, auch nicht gereizt sein gegenüber einander. Oder? Es kommt dann ja auch so eine kreisische Stimmung auf, gerade in so Krisen wie Corona. Und dort finde ich wirklich, dass man schaut, dass man gut kooperiert miteinander, einander gut zulässt und auch ein bisschen positiv bleibt. Das ist eine ganz wichtige Sache für eine Winterthur-Gesellschaft auch.
3: Für dich ist das Glas also immer halb voll.
4: Ja,
3: und nie halb leer.
4: Ich hoffe es, ja. Das bleibt so.
3: Ich habe dich im Voraus von der Sendung gefragt, inwiefern hat sich dein Leben verändert durch deine Jobs, die du in den letzten Jahren gehabt hast. Und du hast geschrieben, eigentlich hat sich das Leben wahrscheinlich nicht wahnsinnig verändert. Man könnte es ja auch nicht sagen, man wüsste ja nicht, wie es anders gekommen wäre. Und trotzdem hast du aber mir drei Exemplare geschickt, drei Aussagen, und zwar: Verändert hat sich der Umgang mit den Medien und der Öffentlichkeit. Du warst gerade aktuell viel in den Medien. Hat sich dein Bild über die Medien aber verändert?
4: Ja, natürlich. Wenn man mit Medien mehr zu tun hat, ich bin natürlich ein Konsument gewesen. Und das ist für mich, ich habe plötzlich das im Stellenprofil ist gestanden, macht Kommunikation gegen innen und außen zusammen mit Öffentlichkeitsarbeit, weil das auch ganz wichtig ist, zu kommunizieren sauber und so, dass es dann auch, wenn immer möglich, deeskalierende Wirkung hat, oder? Und das ist für mich schon total eine neue Aufgabe gewesen, wie krass, dass man muss wirklich mit Kernbotschaften 3-4 im Kopf vor die Mikrofon stehen und das dann immer wiederholen und ja nicht irgendwie sich in einem Nebensatz noch verfräsen oder irgendwo durch. Das ist für mich ganz eine neue Art gewesen, zum Zusammenarbeiten. Grundsätzlich sind für mich die Medien nach wie vor ein Sparringpartner, wo man auch muss schauen, auch als Präventionsstelle, schaffen wir richtig, sind wir am richtigen Ort, haben es nicht irgendwo auch ein bisschen Ware drin in dem Ganzen, wo man vielleicht auch negativ findet. Das ist schon speziell. Und das ist eben die Exponiertheit als Einzelperson jetzt mit dieser Fachstelle. Es kennen die plötzlich mehr Leute, als du kennst. Und das ist bei mir vorher nie so gewesen. Dass irgendwie auch Leute, irgendwo habe ich dich gesehen. Und dann, ja, wahrscheinlich, letzte Woche ist dort ein Artikel mit dem ja, genau. Und so Sachen sind schon sehr speziell, wobei es auch nicht besonders, also vom Selbstwert her, habe ich jetzt lieber, wenn ich ein Kompliment von meinen Töchtern überkomme, als dass ich in den Medien komme. Das hat sich so recht eingependelt.
3: Das widerspiegelt sich ja auch wieder ein bisschen in deinem Harmoniebedürfnis.
4: Ja.
3: Du hast ja noch gesagt, dein Netzwerk, dein Persönliche, hat sich verändert.
4: Ja.
3: Das ist ganz klar, oder? Wenn man plötzlich an so einer Stelle steht, lernt man viele neue Leute kennen.
4: Ja.
3: Und du hast noch geschrieben, die Interdisziplinarität als Chance. Erklär mir das schnell.
4: Ja, ich finde einfach unglaublich spannend an dieser Stelle, und das treibt mich auch an, wie viele verschiedene Disziplinen daran beteiligt sind. Ich habe es schon mal gesagt, also ich habe zu tun auf der Ebene von der Stadt Winterthur mit der Polizei, Sicherheit, mit der Integrationsförderung, mit der Schule, mit der Jugendarbeit, mit der KESB und ganz vielen verschiedenen Berufsleuten. Und wir versuchen, wie so einen gemeinsamen Nenner zu finden, wie gehen wir mit dem Thema Extremismus und Gewalt um. Und das machen wir in zweijährlichen Sitzungen auch, wo wir immer Fachinputs haben auch. Und das ist unglaublich bereichernd. Also, dass ich in die verschiedenen Disziplin auch anschauen. Und ich meinte auch schon als Gärtner, bin ich so ein bisschen Allrounder gewesen. Also, hat nichts richtig gemacht, aber kann vieles so. Also, kannst ihn überall hinschicken. Er macht es nicht speziell gut, aber das gefällt mir, das Allrounder sein, dass man wirklich auch verschiedene Disziplinen irgendwo abdeckt. Und das ist etwas, was ganz neu ist. Im Kinderschutz, wo ich in der Jugend- und Familienberatung gearbeitet habe, ist das mehr spezialisierter gewesen noch in diesem Bereich.
3: Wir sind schon fast am Schluss von unserem Gespräch angelangt, aber eine Frage habe ich noch. Und eigentlich hast du sie schon fast ein bisschen beantwortet, aber trotzdem, wenn man die Welt anschaut und sieht, was alles letztes läuft, Die Frage an dich, wie sieht deine perfekte Welt aus?
4: Ja, eigentlich ist sie schon recht perfekt für mich jetzt. Ich glaube, es liegt auch ein bisschen an der Aufgabe vom Mensch, dass man halt nicht in einer perfekten Welt lebt. Was ich natürlich schön fände, ist, dass wenn irgendwann mal wir wieder tanzen miteinander und die Restriktionen durch die Pandemie jetzt fertig sind, dass man wieder zusammen kann, Fußballmatch normal, das macht das Ganze noch ein bisschen perfekter. Aber wir werden immer müssen mit Bösartigem umgehen auf dieser Welt und werden das immer besser lernen, auch dank der Prävention, nicht nur. Und von dem her bin ich wirklich sehr positiv, dass unsere Kinder dann mal eine gute Welt, wenigstens im sozialen Klima, sage ich jetzt mal, haben, was klimatisch ist, das müssen wir ja auch handeln und da müssen wir schauen.
3: Wenn wir alle mitmachen, dann schaffen wir das. Da bin ich fest davon überzeugt. Urs Alemann, danke vielmals für deinen Besuch. Uns gibt es in einer Woche wieder. Dann übernimmt Stefanie Brändle und sonst gibt es uns auf toponline.ch oder eben auch als Podcast jederzeit für unterwegs. Ich freue mich, wenn ihr nächste Woche einschaltet. Bis dann, macht's gut.
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1: Vor fast 30 Jahren hat er eine ganz spezielle Idee gehabt. Er hat ein Museum für Beziehungsfossilien ins Leben gerufen. Das gibt es bis heute und ich bin gespannt, was da für ein Mensch dahinter steckt. Urs Heck, schön bist du bei mir im Top hoch 3.
5: Ja, ich freue mich auch, dass Mpfbüff endlich mal auf dem Radio kommt.
1: Das Mpfbüff, das hast du eben ins Leben gerufen und für all die, die da außen jetzt ein grosses Fragezeichen haben, was denn das mit diesen Beziehungsfossilien und dem Museum auf sich hat, kannst du ganz kurz erzählen, was das ist?
5: Ja, also kurz, eigentlich geht es eine Stunde, wenn ich das erzähle. Aber das kann ich schon schnell sagen. Beziehungsfossilien, da bin ich auch ganz stolz. Das ist ein Begriff, den es vorher noch nicht gegeben hat, vor dem 93. Und das sind eigentlich Objekte, die an Beziehungen erinnern, die man einmal gehabt hat, aber nicht mehr effektiv in dieser Form existieren.
1: Also was sind das für Objekte? Das muss man sich da vorstellen. Was hat es da alles drunter?
5: Das kann alles Mögliche sein aus dem Alltag, zum Beispiel da. Habe ich ein Klüpfeli, ich packe es schnell aus. Ich tue die Objekte immer sehr sorgfältig ins Cellophan verpacken. Muss ich schnell ein Tauchen machen, damit sie dann auch lang heben. Das ist ein Klüpfeli aus Holz, aus dem etwa 55. Und ich tue zu diesen Objekten einfach einen Satz dazusetzen. Also, das Objekt ist 122, heisst Wehen Tag in meinem Museum.
1: Und was ist die Geschichte dahinter?
5: Ja, eigentlich sieht man dann ein bisschen, wie alt die Leute sind, wenn sie «Aha» sagen, dann ist ihnen klar, was gemeint ist. Das ist nicht so schlecht, weil das setzt den Fossilfaktor von dir ein bisschen oben runter.
1: Zu dem kommen wir dann nachher, den Fossilfaktor,
5: ja.
1: Oder?
5: Gut. Ja, das können wir nachher noch schnell anschauen. Da kann ich das schnell erklären. Ich mag mich erinnern, dass immer, wenn Frau Leissing Wehen gebracht hat zum Mittagessen, das war unsere Wäschfrau, sie hat so rote Klüppli gehabt und sie hat mit diesen Händen die Wehen eingetragen, weil sie den ganzen Morgen mit der Mutter zusammen das Wasser heiß gemacht hat und die Wäsche gekocht hat. Und wir haben immer gewusst, wenn die Mutter verschwunden ist und mit der Frau Leissing im Keller unten, dann gibt es Wehen zum Mittag. Weil sie keine Zeit hatten zum Kochen, die haben sie am Vorabend vorbereiten können.
1: Sehr spannende Geschichte. Es gibt viele von diesen Klüpplischen oder eben so Ausstellungsobjekten. Ist das vielleicht auch dein Lieblingsobjekt in der Ausstellung?
5: Es ist insofern mein Lieblingsobjekt, weil es vorne auf meinem Buch steht und man gemerkt hat, dass es eigentlich sich sehr gut eignet, um Beziehungsfossilien zu charakterisieren. Beziehungsfossilien sind ja eigentlich eine Art wie Erinnerungen an gewisse Momente oder Erlebnisse. Also eine Art ein Klüppli für Erinnerungen, wo das eigentlich wieder aufleben kann. Und das ist eigentlich auch das Ziel von meinem Museum, dass Leute, die meine Objekte anschauen, die ihnen vielleicht gar nicht so viel sagen, aber eigentlich sie eine Art wie einen Schuhlöffel zu ihren eigenen Erinnerungen zurückbringen.
1: Also dass eigentlich sie auch teilweise dann sich selber können, eine Geschichte für das Objekt ausdenken, meinst du
5: das
1: so?
5: Nein, oder? Für das Objekt nicht, sondern sie haben ihre eigenen Bezirksfossilien. Und ich denke, man kann sagen, das MÜV-BÜV ist das grösste Museum auf der ganzen Welt, weil überall auf der ganzen Welt hat es Estrich und Keller und Winkel, wo Sachen vergessen gehen. Und das ist eigentlich die Produktionsstelle von der Fossilierung. Von dort her kann man dann den Erinnerungen angehen.
1: Wie muss man sich denn jetzt dieses Museum vorstellen? Also ich habe ja schon einen kleinen Einblick dürfen haben bei dir zuhause, aber vielleicht kannst du noch kurz schildern, was das genau für ein Museum ist. Es ist ja nicht einfach ein ganzes normales Museum, wie man sich es vorstellt.
5: Nein, es ist natürlich nicht das richtige Museum. Eigentlich habe ich ein Archiv mit den 200 Objekten, die ich schon mal ausgestellt habe. Und dann gibt es noch x-fach an Objekten, die ich noch einfach gesammelt habe und nicht ausgestellt habe. Und seit wir jetzt gezügelt sind, vor 2 Jahren, habe ich die Möglichkeit, gewisse Objekte einfach permanent auszustellen. Und wenn man sich interessiert für das MÜV-BÜV, dann kann man mir über das Mail sich anmelden und dann würde ich quasi eine kleine Führung machen. Wie ich es bei dir auch gemacht habe.
1: Genau. Du hast jetzt ja gesagt, es ist wahrscheinlich etwas grösste Museum, das es auf der Welt gibt. Aber wie viele Objekte gibt es dann bei dir selber, die jetzt seit der Idee, die du 1993 gehabt hast, eigentlich zusammenkommen?
5: Also gezählt habe ich es noch nie wirklich, aber es hat zum Beispiel 6 Toaster dabei und etwa 7'000 Briefmarken. Darum sitzt das natürlich die Objektzahl relativ hoch an. Ich bin aber nicht sicher, ob ich alle diese Objekte dann wirklich noch völlig ausgraben.
1: Ich zügle selber schon bald. Und du hast eben gesagt, wahrscheinlich hat jeder so einen Schuhlöffel oder so ein Klüppli oder so zuhause. Also wenn ich jetzt zuhause aufräume und so ein paar... und sicher noch das eine oder andere Führer, die ich komplett vergessen habe, heisst das, dass ich dann auch vielleicht gewisse Sachen habe, weil ich die Beziehung mit meiner Wohnung respektive meiner Mitbewohnerin beende, dass ich dann auch so Fossilien habe eigentlich?
5: Ja, vielleicht schon. Die Frage ist, wie lange du schon in dieser Wohnung wohnst?
1: Jetzt 1,5 Jahre.
5: Ja, also in der Regel ist es so, dass ein Objekt wirklich an Fossilieren braucht, 10 Jahre, dass man nicht mehr daran denkt. Also wenn du willst, Objekte von dir suchen beziehungsweise müsstest du vermutlich heimgehen, also zu deinen Eltern, und dort auf dem Estrich oder irgendwo dann so Objekte finden, die du wirklich einfach vergessen hast. Das ist eben das Schwierige am Beziehungsfossil. Es ist nicht ein Erinnerungsobjekt, das man bewusst aufbehaltet, sondern es ist etwas, das einem auf einmal entgegenkommt und einem auf einen Schlag in eine Situation versetzt, wo man denkt hat, die sei schon lange vorbei.
1: Okay, und du hast eben vorher den Fossilfaktor angesprochen. Vielleicht passt jetzt da gerade eben, was kann ich führen oder wie kann man bei mir den Fossilfaktor herausfinden?
5: Indem du einfach meine Objekte anschaust und dann herausfindest oder sagst, was du dazu weisst. Wir haben die Objekte auf einem so einer kleinen Art Memory gemacht daraus. Das kann man beim Juglux kaufen, aber das ist jetzt noch ein bisschen Reklame. Jetzt ist die Frage, du müsstest jetzt für mich, für jedes Objekt, mir sagen, was das ist.
1: Ui, ja. Also, das ist ja die Tinte vom Fülli. Das hat man, aber früher, wir haben ja in der Schule dann die Fülli gehabt, wo man ja einfach Patronen drin hat, aber da muss man noch reintunken.
5: Ja.
1: Oder so?
5: Ja.
1: Dann das.
5: Ah, warte, jetzt kann ich dir ja noch Titel verraten, vielleicht.
1: Oh, ja, das sagt vielleicht dann etwas, ja.
5: Jawohl, das Tintenfass heisst immer noch flüssig.
1: Weil das immer relativ schnell ausgetrocknet ist, wahrscheinlich.
5: Ja, und das hat mich wirklich erstaunt, dass das nach 20 Jahren, als ich es wieder gefunden habe, noch flüssig war.
1: Das ist mal eine gute Tinte.
5: Dann links unten, das Objekt heisst Blinddarmtraum.
1: Ist das gut? Haben wir es dann verdrinken, wenn wir den Blinddarm rausnehmen müssen? So wie man heute einmal, wie es heisst, wenn man den Blinddarm rausnehmen muss, dann dürfen wir das Glas essen.
5: Ja, ist nicht schlecht.
1: Vielleicht.
5: Nein, man hat es eben nicht dürfen trinken. Oh. Wenn du, trotz mal, wo ich den Blinddarm noch, was wir den rausgenommen haben, das ist sehr schnell, hat das müssen passieren, weil ich noch eine Angina hatte, bin ich mit Lachgas eingeschläft worden. Und Lachgas ist nicht so lustig, weil es macht einen wahnsinnig durstig. Und wenn du den Blinddarm rausnimmst, darfst du 12 Stunden eigentlich nichts trinken. Das heisst, du hast einen grossen Durst und darfst nicht trinken. Ich war dort in der 3. Primarklasse. Und mein Vater hat mich dann beim Aufwachen begleitet. Und ich habe mir immer vorgestellt, dass seine Bibliothek, die er hat, voller Elmer Citro oder Mineral ist, die ich gerne trinken würde. Ich habe dann am Abend nur ein Löffel Fencheltee bekommen.
1: Oh nein! Oh. Ja, das ist Fies.
5: Dann oben links, das heisst zu jung.
1: Was steht dort? Fipfop Club? Ja, da bin ich glaube wirklich. Also es sieht aus wie so ein, wie sagt man, die Pins, die man kann irgendwo hermachen kann. Aber das Logo sagt mir jetzt wirklich gerade nichts.
5: Ja, der Fipfop Club war etwas, das Nestlé und Co., Peter, Koller, Geier erfunden haben. Das war eine Art ein Filmservice für die Jungen, also für die Kinder, wo man Mickey Maus gezeigt hat oder Merle-Film und später auch noch Kasperli-Theater. Und ich durfte noch nicht dort eingehen, weil ich noch nicht im Kindergarten war und meine älteren Brüder haben mich dann einmal eingeschmuggelt. Und ich habe dort einen Mickey Maus-Film gesehen mit dem Kater Carlo, ich glaube Steamboat hat der geheissen. Und der hat mir so gefallen, dass ich eigentlich das Leben lang selber einmal wollte, einen Trickfilm machen. Es ist dann aber doch nicht dazu gekommen.
1: Vielleicht kommt das ja mal noch. Dann haben wir jetzt da noch
5: ein Objekt.
1: Ja, das sieht aus nach einem
5: das heisst
1: Zugbillett.
5: Frida.
1: Ist eine Frau, die Frida heisst, immer mit dem Zugbillett bei euch vorbeikommen?
5: Nein, der Zug hat Frida geheissen.
1: Ah, okay.
5: Das ist jetzt eine sehr positive. Also das setzt den Fossilfaktor total ab, weil du das eigentlich nicht kennst. Das ist furchtbar. Und ich habe mich mit der in die Schule gefahren bin, in Zürich, von Zumiker auf Zürich. Und da sieht man auch noch, da hat es eine richtige Billett gegeben, die hat, man, da hat dann sogar noch eine Prozentzahl drauf, weil meine Brüder und Schwestern sind auch mit dieser Fahrt gefahren, dann hat es so einen Familienrabatt gegeben. Und wir haben einmal im Monat müssen das Billett holen und dann haben sie noch von Hand mit Stempel alle Jahreszahlen und Daten drauf gestempelt. Da hat es noch so ganze Stempelkästen gegeben.
1: Ja, da muss ich dem Fall in meinem Fossilfaktor noch ein bisschen nachschaffen.
5: Nein, eigentlich ist es ja gut. Wenn dein Fossilfaktor möglichst tief ist, dann heisst das, dass du bist einfach noch jung.
1: Ah, okay. Ja,
5: und da würde ich jetzt sagen, Schätzometer ist im von etwa 20%.
1: Von 100 dem Fall.
5: Ja.
1: Gibt es das in Prozent. Ja. Okay, alles klar.
5: Wenn du alles kennst, dann bist du halbwegs schon im Alter.
1: Dann bin ich gespannt, wenn es dann so weit ist, dann kann ich dann den Test ja nochmal machen.
5: Wobei, ich muss noch eine Einschränkung machen. Das ist jetzt natürlich der Fossilfaktor nach der Heckskala, die oben offen ist. Und je nach, sobald du mit Leuten Fossilien siehst von deinem Alter, wird das natürlich einen ganz anderen Faktor geben.
1: Das
5: und das ist ja eines von meinen grossen Projekten. Ich kann eigentlich immer wieder Sozialarchäologie machen, dass man Bezirksfossilien von ganz verschiedenen Leuten, zum Beispiel 20 Leute in 20 verschiedenen Räumen ausstellen. Und ich bin überzeugt, anhand von diesen Objekten könnte man herausfinden, aus welchem Alter, was für ein Geschlecht, welche sozialen Bedingungen, dass die Person eigentlich gelebt hat.
1: Ja, das ist wirklich, könnte man gut einmal den Test machen. Und ich bin eben auch gespannt, wie es dann bei mir ist, wenn ich dann mal alt bin. Vielleicht ganz grundsätzlich, wie bist du überhaupt auf die Idee von diesem Museum für Beziehungsfossilien gekommen?
5: Also die Idee ist mir eigentlich in verschiedenen Stufen gekommen. Ich habe jahrelang Weihnachtskärtchen geschickt an meine Bekannten, so von 20 bis 40. Und eins von den Kärtchen hat geheissen, entsorgen Sie sich selbst. Und ist eigentlich die Aufforderung gewesen, dass man alle Plunder, die man nicht braucht, soll wegtun. Oder wenigstens in einer Beziehungskiste behalten. Und in dieser Beziehungskiste können wir dann je nachdem anschauen, was einem noch beschäftigt und das ausagieren zum Beispiel. Das wäre dann eine Art Fossiltherapie. Und das war einfach so eine Kärtchen-Idee gewesen. Und 3 Jahre später haben wir bei meiner Hochzeit von meinem Bruder eine Kiste bekommen, die 15 Jahre eingelagert war mit Sachen, die ich mit 15 eingepackt habe. Und mit 30 habe ich die Sachen wieder rübergekommen. Und dort hat es mich völlig überrascht, dass ich mich noch so gut mag an die Umstände erinnern. Von, die Rolle, die Sachen bei mir gespielt haben. Und ich bin dann als Hausmann mit diesen 10 Kisten daheim gesessen und habe gemerkt, die beengen mich. Und ich muss etwas machen mit diesen Kisten. Dann sind mir die Gesäßkisten wieder in den Sinn gekommen, das Kärtchen. Und ich habe gedacht, eigentlich müsste ich jetzt fortrühren. Und bevor ich sie fortrühre, tue ich sie noch einmal ausstellen. Und der Zufall hat es wollen, dass ein Freund von mir, der war zwar hier noch nicht, ein Antiquar, der Peter Petrei, so ein bisschen Ausstellungen gemacht hat. Und die allererste Ausstellung vom Impfbüff war im Antiquariat in Zürich. Und ich dann einfach zwischen den Büchern die verschiedenen Objekte, die ersten 100, verteilt habe. Und das Schöne an dieser Ausstellung war, dass viele Leute, die sind schauen, haben die Objekte gar nicht gefunden. Also die haben sie wirklich auch ein bisschen müssen entdecken. Und das ist eigentlich etwas vom Schönsten am Beschäftigen mit den Bezirksfossilien. Die Entdeckung, zuerst mal, wo man es wieder in der Hand hat.
1: Du sagst immer, es fällt immer wieder auf, du sagst MFBF und nicht einfach MFBF, wenn wir ja, das sind ja einfach die Buchstaben MFBF für Museum für Beziehungsfossilien. Wieso das MFBF, das ist eigentlich fast umständlicher. Das ist
5: ja, also es muss einfach prägnant sein, habe ich gedacht, im 93. Und dort ist das Figugegel so durch die Werbewelt. Ich weiss nicht, ob du das kennst. Das war eine Werbung von der Käseunion. Fondue ist gut und gibt eine gute Laune. Und die haben ein halbes Jahr lang ein Plakat nur mit Figugegel drauf gemacht und haben nicht erklärt, was es ist, bis sie dann nach einem halben Jahr dann das Fondue-Käse-Plakat lanciert haben. Und ich habe mich so geärgert, überhaupt an der ganzen Abkürzungstendenz dort mal einerseits und andererseits gemerkt, es wirkt. Und da habe ich gedacht, MFBF wirkt vielleicht auch und habe mich dann entschlossen, das MFBF zu nennen.
1: Man merkt schon, du meinst es zwar ernst und es ist dir auch wirklich eine Passion, das Museum, aber ich glaube, es ist doch auch viel Humor dahinter. Du nimmst dich, glaube manchmal schon auch selber, nicht, also nicht, dass du dich nicht ernst nimmst, aber musst auch selber einmal über dich und deine Ideen schmunzeln, oder?
5: Also ich hoffe, das sei es ein bisschen so. Man weiss es ja nicht, selber ist man ja manchmal so bierernst aus seinem Zeug drin. Für mich ist natürlich das MFBF eine Art Ausgleich gewesen, auch zu meiner Arbeit als Didaktiker, wo ich Wissen vermittelt habe und versucht habe, die Lehrerinnen und Lehrer darauf aufmerksam zu machen, dass sie schauen sollen, was die Schüler machen und nicht als Wissen denken, was wir vermitteln. Dort ist man eigentlich immer sehr ernst gewesen, aber gleichzeitig habe ich gemerkt, ohne Lachen kann man eigentlich gar nichts weitergeben.
1: Du bist in der deutschen Fernsehsendung «Sag die Wahrheit» gewesen. Und das geht jetzt ja darum, dass Leute eine Geschichte erzählen über sich. Und die meisten lügen, aber jemand erzählt eben eigentlich die Wahrheit. Und du bist der gewesen, der die Wahrheit erzählt hat mit dem Museum für Beziehungsfossilien. Wie hast du das dort so erlebt?
5: Ja, also ich meine, dort hatte ich 2 Minuten Zeit, gehabt, überhaupt dann etwas zu sagen über das Museum. Das war wahnsinnig wenig gewesen. Aber ich glaube, je mehr Zeit das man hat, desto mehr schwätzt man einfach drumherum. Und ich bin froh gewesen, habe ich nicht lügen müssen. Ich weiss nicht, ob ich gut könnte lügen könnte. Sondern, dass ich auch die Wahrheit sagen konnte. Und das Mudo, der mich dann verrätseln musste, ob ich jetzt echt bin oder nicht, der hat das ganz instinktsicher sofort herausgefunden. Dass das muss stimmen, weil er hat sich mögen erinnern, dass er selber einmal, als er Wohnungen und Häuser angeschaut hat, ganz viele Sachen gesehen hat, rumliegen. Von diesen paar, die dann Streit hatten und wieder auseinander sind und die Wohnung wieder verkaufen wollten. Und er gefunden, also so Fossilien, so Beziehungsfossilien, das könnte es durchaus geben.
1: Bei dir stehen eben ganz viele so Fossilien zuhause in diesen Kisten. Und die Kisten hat es ja eigentlich vor allem gegeben, weil du in der Kindheit so viel gezügelt bist. Eben, glaube auch vor allem gewisse Phasen, wo wirklich mehrmals im Jahr deine Familie gezügelt ist. Wie hast du deine Kindheit erlebt mit dem ganzen Zügeln?
5: Ja, sehr verschieden. Also ich bin etwa 18 Mal gezügelt bis 30. Und wir sind alle 5 Jahre haben wir den Ort gewechselt, weil der Vater, der Pfarrer war, eigentlich immer wieder in einer neuen Gemeinde hat wollen, aktiv sein und nicht allzu fest sich auf eine Art seine Leute, die er dann gut mögen hat, bevorzugen oder was auch immer. Also er hat einfach den Heiligen Geist überall wollen, gleichmässig verteilen. Und für uns war das nicht so lustig. Also ich mag mich noch erinnern, das erste Zügel war vom Kindergarten in die erste Klasse. Das ist eigentlich noch gut gegangen. Da bin ich einfach von einer Kindergartenklasse in die andere gekommen. Das zweite Zügel in der 4., 5. Klasse, dort musste ich Freunde eigentlich zurücklassen. Und das andere war, es hat dann, wir waren 6 Kinder, eine 8-köpfige Familie. Es hat natürlich einfach den Familienzusammenhalt durch das gestärkt, dass die sind ja alle mitgekommen. Also wir haben den ganzen Haushalt damit miteinander gezügelt. Und das war ein sehr schönes Erlebnis gewesen. Abgesehen davon, dass am Zügeltag hat es immer einen Servila gegeben, einen ganzen für jeden von uns. Für den kleinsten Knobli hat einen ganzen Servila bekommen. Und das habe ich natürlich sehr geschätzt.
1: Bist denn du der kleinste Knobli gewesen? Oder
5: nein,
1: was haben die für eine Familienzusammenstellung gehabt?
5: Ich bin der zweitkleinste gewesen. 4 drüber und noch 1 drunter.
1: Okay. Ja. Ist vielleicht auch das Zyklen so ein bisschen der Grund, warum du jetzt jahrzehntelang eigentlich sesshaft zu Winterthur gewesen bist mit deiner Frau und deinen zwei Töchtern?
5: Das war einfach so, dass es uns so wohl war. Also ich war es eigentlich nicht gewöhnt. Wir sind dann mit 30 ins Innerland gezügelt. Also ich war 30, Christina war 24 und das hat einfach gepasst dort. Und ich war selber überrascht, als ich dann nach 10 Jahren gemerkt habe, ui, jetzt wohne ich ja schon 10 Jahre am gleichen Ort. Das ist auch möglich. Ich habe dafür beruflich verschiedene Sachen gemacht, also das hat sich dann das Bewegen eigentlich dort verlagert.
1: Ich habe dich gefragt nach drei Personen, die dich in dem Sinn zu dem Ausheck gemacht haben, wo du heute bist. Und als erstes hast du mir da deine Frau genannt, wie sie dich schon aus mehreren brenzligen Situationen rausgeholt hat. Hast du mir so kurz beschrieben?
5: Also das ist natürlich ein Teil. Der erste Teil war, als ich sie kennengelernt habe, habe ich mich sehr völlig in sie verliebt. Und ich bin auch eher ein Spatzünder gewesen und habe so gewusst, dass es Frauen gibt, aber ich habe mich auch nicht so getraut und so. Ich weiß nicht, ob das heute anders ist. Jedenfalls haben wir dann sehr schnell zueinander gefunden. Und es ist effektiv so, dass ich manchmal, wenn ich mich etwas eingebe, dann halt die Grenzen nicht mehr finde und mich dann wieder zurückziehe. Und das Erste, wo wir uns kennengelernt haben, das war das Theater am Gleis, wo ich halt geholfen mitgegründet. Ich war dort der erste Präsident vom Verein. Und das hat immer mehr und mehr von meiner Zeit in Anspruch genommen. Und sie hat dann angefangen, zuerst sehr stark mitgeholfen und dann irgendwie gemerkt, irgendetwas stimmt nicht mehr. Und durch das habe ich dann auch aufgehört dort und gemerkt, ja, es gibt ja nicht nur das Gleis und mich, sondern es gibt ja eigentlich auch noch Christina und Familie und überhaupt ein anderes Leben. Das ist ähnlich passiert in der Kirchenpflege, als ich dort Präsident war in Winterthur Stadt. Dort war zwar eine Tochter, aber auch gesagt, du Papa, du vergraust. Nach der Ferien. Und da habe ich gemerkt, etwas ist nicht mehr gut. Also ich brauche eine Art einfach eine Art jemanden, der mir wirklich die Relationen wieder aufzeigt. Ja. Und das in verschiedenen Momenten. Also von dort her ist sie natürlich ganz wichtig. Und noch wichtiger eigentlich ist, dass überhaupt ich überhaupt eine Familie hatte mit ihr. Als junger Student, als ich noch im Studententheater war, hatte ich das Gefühl, vielleicht liegt eine Schauspielkarriere drin oder so. Und das habe ich dann schnell gemerkt, dass mir das nicht liegt.
1: Oder eben der Komik, den du vorher angesprochen hast. Gehen wir aber weiter zu der nächsten Person. Die zweite Person, die du genannt hast, ist dein Doktorvater, also der Dozent, der ja dich in deiner Doktorarbeit für das Biologiestudium begleitet hat. Wieso er?
5: Ja, er hat mir eigentlich eine Gelegenheit gegeben. Er hat das, glaube ich, gar nicht gewusst. Er ist von der ETH Uni gewechselt und seine Grundvorlesung, die er gehalten hat, hat keiner von den Biodozenten an der ETH wollen übernehmen. Und er hat mich dann empfohlen, ich soll doch die übernehmen. Das war eine Vorlesung, dreimal in der Woche, eine Stunde mit 500 Studenten und hat nur 400 Sitzplätze gehabt in dem Hörsaal. Und ich hätte mir das nie zugetraut. Und ich hatte durch diese Vorlesung die Möglichkeit gehabt, zu erleben, wie es ist, wenn man etwas muss lernen und gleichzeitig auch noch selber daran lernt. Und ich war ja so nah am Alter von den Studierenden, dass ich am Anfang auch Angst hatte, dass die mir gar nicht zuhören. Und durch das habe ich dann einen Einstieg gemacht. Ich habe einfach die von seinem Skript projiziert und eine saftige, so funkige Musik laufen lassen und den Hörsaal dunkel gemacht. Und nach etwa 2-3 Tieren habe ich so da ja eins kaputt wäre und mir am Boden gefallen und bei dem Führer noch gesagt, ja, jetzt muss ich halt übernehmen, es sei nicht gegangen, wie ich will. Also ich habe eine Art den Einstieg gebraucht, um rechtfertigen, dass ich jetzt die Vorlesung mache und nicht mein Professor. Meine Frau hat mir dann noch ein Sweatshirt genommen, wo man aufmachen konnte und darunter habe ich dann noch eine Krawatte angezogen, um noch ein bisschen seriöser zu wirken. Und dort habe ich gemerkt, dass das Wichtige an dozieren oder vorlesen oder Inhalt vermitteln, ist eigentlich die Präsenz von mir, vom Dozent.
1: Wir müssen eigentlich der dritten Person auch noch die Plattform bieten, um zu sagen, wir sind aber schon in der Zeit ein bisschen zu fortgeschritten. Darum würde ich einfach den schnell erwähnen, das ist der Christian Weber, dein Arbeitskollege, wo du verschiedene Projekte mit ihm gemacht hast, wo du als Drittes erwähnt hast. Ich würde aber sagen, wenn du sonst wieder ein anderes Mal kommst, dann reden wir, steigen wir gerade mit Christian Weber ein. Vielleicht ganz kurz als Abschlussfrage. so als mögliche Nachfolge jetzt, du bist ja 67, bist pensioniert, hättest du jetzt vielleicht mehr Zeit für das Museum für Beziehungsfossilien oder wäre es möglich, dass deine Töchter oder Enkel vielleicht das sogar mal übernehmen und dann Fossilien mit dir, also von dir ausstellen?
5: Ja, möglich wäre es schon. Ich habe jetzt wirklich mehr Zeit. Ich habe am 31. Oktober gemacht, eine Art Tag der offenen Schachtel, wo man bei mir schauen kann. Das kann man auf meiner Website nachschauen. Ich weiss nicht, ob ich das meinen Töchtern zumuten will oder ob dann das alles irgendwann einfach verschwindet.
1: Dann sind wir ja gespannt, ob es vielleicht doch so weit kommt. Und sonst, wenn ihr eben wollt, die Ausstellung schauen vom Museum für Beziehungsfossilien, dann könnt ihr das machen. Die Informationen findet ihr auf www.beziehungsfossilien.ch. Danke dir vielmals, Urs Heck, bist du da bei mir gewesen. 25 Minuten sind leider schon wieder um.
5: Ja, das geht schnell.
1: So schnell geht's, gell? Mhm. Danke euch da draussen fürs Zuschauen oder Zuhören. Top Hoch 3 gibt es dann in einer Woche wieder. Bis dann, macht's gut.
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0: Logisch, habe ich geklappt. Es ist auch, glaube ich, vieles, was ich mache, irgendwie fließt so ein bisschen in meinen ganzen Alltag hinein. Oder auch meine Arbeit jetzt bei meinem Unternehmen, wo ich mich wirklich vor allem mit dem Jungsein befasse. Ich kann nicht über das Jungsein reden, wenn ich selber nicht auch jung bin. Also, ja.
1: Gibt es auch nichts, was du noch wirklich erlebt hast, solange du jetzt eben noch wirklich jung bist?
0: Ich bin noch lange jung und ich kann noch viel erleben, ich kann noch alles erleben, ich glaube.
1: Das kann ich mit 33 bezeugen, also ich bin immer noch meistens, als wäre ich immer noch irgendwo im Teenageralter stehen geblieben. Du bist geboren am 8. Mai 2000, also du bist mitten in dieser Generation Z hinein aufgewachsen. Wirst du von dir selber behaupten, du bist eine richtige Zettlerin, wenn man es richtig sagt?
0: Ich glaube schon. Ich glaube, wenn, dann wäre ich eher fast noch ein bisschen zu alt langsam. Und ich merke schon, dass so die jüngeren Leute schon wieder irgendwie anders ticken als ich. Aber doch, ich bin schon richtige Generation Z.
1: Du hast schon fast behauptet, dass die Definition von dieser Zeitspanne eigentlich zu breit ist, um eine ganze Generation zu erfassen.
0: Ich find's eigentlich recht okay, weil ich finde, so die 15 Jahre, es sind ja 15 Jahre, man sagt ja von 1995 bis 2010, ist eigentlich gerade ein guter Zeitraum. Aber das kann man ja immer ein bisschen schieben und erst sagen ab 2000 und nur bis 2010 und was auch immer.
1: Du bist ja Expertin für Generation Z, aber vielleicht müssen wir schnell erklären, erst einmal, was ist Generation Z? Warum definiert sich die als Generation Z?
0: Also Generation Z ist jetzt nach der Generation Y gekommen. Die nennt man auch Millennials und es ist immer so ein bisschen recht lustig, weil viele Leute verwechseln die. Weil sie das Gefühl haben, Millennials sind jetzt die, die im Jahr Millennium-Jahr auf die Welt gekommen sind, also um 2000 herum, aber eigentlich sind die vorher schon geboren. Und Generation Z, was sie eigentlich auszeichnet oder was die Generation anders macht, ist, dass wir eigentlich wirklich aufgewachsen sind mit Handy, mit Internet und wie es Leben ohne ihn kennen. Und dadurch hat sich halt mega vieles auch verändert.
1: Das finde ich eben schon noch krass, oder? Du hast jetzt gerade gesagt, mit dem Handy aufgewachsen. Ich persönlich habe ja immer das Gefühl gehabt, ich sei eigentlich in der coolsten Zeit aufgewachsen. Ich habe die 90er komplett erlebt mit der coolen Musik. Das werden die nicht haben oder haben die nicht. Dafür sind ja mit dem Handy gross geworden. Wie ich eben das Gefühl habe, ich bin auch schon mit dem Handy, zumindest mit dem Computer gross geworden. Unterscheidet sich die Generation Y und die Generation Z denn gross?
0: Ich glaube schon, dass gleich ein recht grosser Unterschied ist, weil es ist halt trotzdem etwas anderes, wenn für dich ein Handy wie eine Verlängerung vom Arm ist oder wenn man erst 15 oder 12 war, wo es langsam aufgekommen ist. Zum Beispiel auch mein kleiner Bruder, der ist, oder die meisten Generation Zettler haben ein Handy, sobald sie 7 sind und wissen, wie man auf alle Social Medias geht. Und ich glaube auch, dadurch kommt auch wie ein Verständnis mehr, das für die ganze Welt ist. Also man hat durch die ganze Information, die du bekommst, über dein Handy oder über Social Media, bist so verbunden mit der Welt und du weißt, wenn was passiert, du interessierst dich. Die Generation scheint mir, als würde sie sich extrem für mega vieles interessieren und auch dort hinein Sachen bewegen. Und sie können es eben auch dank Social Media. Ich sage nicht, das hat seine Nachteile.
1: Ich wollte fragen, oder? Weil ich überlege mir, mein erstes Handy war das Nokia 8210.
0: Meins glaube aber auch.
1: Schon? Ja. Du hast es tatsächlich noch kennt. Mhm. Also es war nicht das Smartphone, dein erstes Handy.
0: Nein.
1: Würdest du aber trotzdem behaupten, dass für mich ist ein Smartphone, muss ehrlich gestehen, mehr Segen als Fluch. Weil einfach ohne Smartphone
0: fühle ich mich
1: so sehr nackt, sehr verloren. So in dem, ich kann es aber auch gut mal auf die Seite legen. Wie ist das für dich? Ist ein Smartphone auch mehr Fluch oder mehr Segen?
0: Mehr Segen, ganz klar. Also ich meine, es hat seine Nachteile. Man kann auch immer von mentaler Gesundheit reden mit Smartphone. Zum Beispiel für mich ist es mega wichtig, dass ich mein Handy manchmal auch wirklich weglege. Einen Tag lang oder eine Woche lang nicht anschauen. Und dann haben auch meine Freunde teilweise nicht so Freude, weil sie nicht immer am schnellsten Antwort von mir bekommen. Ich bin nicht für das bekannt, aber ganz grundsätzlich wird es mega viel Vorteil.
1: Hast du das Gefühl, dass du in der richtigen Generation aufwachst? Also weißt, bei mir ist es, ich denke mir, die 50er, 60er Jahre wären da sehr cool gewesen. Und dann denke ich wieder, zum guten Glück bin ich nicht mehr so jung, auch, das muss ich auch ehrlich eingestehen, weil ich finde, es gibt viele Sachen, wo ich froh bin, dass ich das nicht muss erleben. Wie ist das bei dir?
0: Ich finde es echt cool, in dieser Generation aufzuwachsen. Ich meine, es ist auch, ich habe mega Freude an allem, neue Entwicklungen, neue Sachen, die möglich sind, neue Möglichkeiten. Auch wenn ich es mir natürlich auch lässig vorstelle, vielleicht mehr wie meine Eltern aufgewachsen sind, wo es wirklich noch keine Handys gegeben hat, wo du wirklich noch hast müssen sagen, machen wir am 10 Uhr am Bahnhofplatz. Und wenn du nicht am 10 Uhr am Bahnhofplatz gewesen bist, bist du halt einfach nicht dabei gewesen.
1: Und das ist etwas, was ich übrigens nicht cool finde heutzutage, wenn man am 10 Uhr abmacht und dann kann es 11 Uhr werden.

0: 12 wäre. Das ist so undefiniert. Das ist so, das finde ich nicht so lässig.
1: Das stimmt. Das finde ich auch so. Und gleichzeitig lernt man, glaube ich, auch irgendwann, dass man sich muss können festlegen muss, dass man, vor allem jetzt im Arbeitsleben, du musst können sagen, wir haben am 11 einen Call und dann hast du am 11 einen Call. Aber ja.
0: Bei dir dreht sich eben alles um die Generation Z. Du hast Anfangsjahr zusammen mit deinem Freund, Joe Dietrich, die Firma gegründet, Team. Ich bin gerade richtig in der Annahme, dass das Team sich zusammensetzt aus Generation Z und Team, oder?
1: Ja, also, sehr gut.
0: Aber was machen ihr genau dort?
1: Wir haben eigentlich, wie das Ganze entstanden ist, also ich war ja vorher recht im Journalismus und habe bei Ringier gearbeitet. Und der Joe war auch schon früher im Venture Capital unterwegs, hat früher immer viel gearbeitet. Und wir haben wie gemerkt, so im Arbeiten, dass etwas, wo, oder dass die Leute um uns herum haben mich immer zum Beispiel gefragt, hey Joel, was würde jetzt jemand Jungs zu dieser und dieser Idee halten? Oder was findest du als junge Person von unserem neuen Produkt? Oder würdest du als junge Person das lesen, wie es jetzt ist? Und ich habe mich irgendwann gefragt, so viele Unternehmer, oder wie auch gemerkt, ich werde angefragt für Artikel schreiben über junge Leute und so viele Unternehmer und Leute, die irgendwie nicht verstehen, wie junge Leute ticken und was junge Leute wollen, weil es ist extrem schwierig, wenn du nicht selber in dieser, als jung bist oder selber voll in dieser Generation drin bist, wirklich zu verstehen, was will die Generation oder was wollen junge Leute, was interessiert sie, was begeistert sie und vor allem, wie kann man sie erreichen. Und so ist dann eigentlich Sim entstanden. Und wir helfen jetzt Unternehmen, Junge zu begeistern.
0: Ist es denn wichtig, die Jungen zu begeistern?
1: Für viele Unternehmen eben schon. Ich meine, immer wenn du eine junge Zielgruppe hast, oder sobald das Unternehmen eine junge Zielgruppe hat, dann muss man sie irgendwo können begeistern und erreichen. Oder was zum Beispiel dort krass ist, wir haben uns Produkte angeschaut oder uns Werbestrategien, also Werbung gesehen. Und sie sollte mich begeistern oder mich ansprechen. Und ich schaue sie an, ich verstehe sie nicht. Und dann haben wir uns auch gefragt, hey, was sind das genau für Leute, die Werbung jetzt gemacht haben? Und haben dann wie auch herausgefunden, dass ein Problem dort ist, dass in den Teams, wo vielleicht eine junge Zielgruppe, sagen wir jetzt 14- bis 24-Jährige, sollten ansprechen, die jüngste Person trotzdem über 30 ist. Und dass dort eigentlich mega viel verloren geht. Und haben dann eigentlich auch angefangen, so die jüngsten Schweizer, die irgendetwas schon Cooles erreicht haben, sich ein bisschen zusammenbringen in ein Netzwerk, uns mega viel austauscht. Und genau, so hat sich es irgendwie entwickelt. Und entwickelt sich auch immer noch. Ich glaube, das ist auch so ein bisschen Start-up.
0: Aber das heisst, ihr könnt gestandene Unternehmen zum Teil beraten, wie sie das Unternehmen auf jung trimmen können? Oder geht es nur um, was, wie es nach außen wirkt?
1: Also wir haben jetzt auch herausgefunden, dass es wie zwei Richtungen sind, die viele Unternehmen interessiert. Entweder es sind junge Kunden, also wir haben ein Produkt für junge, wir müssen junge erreichen, oder es sind junge Mitarbeiter, weil in jedem Unternehmen arbeiten auch junge Leute. Und junge Leute, auch junge Mitarbeiter, haben so viel Potenzial, das wie nicht erkannt wird, weil das Unternehmen schon in den Strukturen drin arbeitet, die es seit 100 Jahren drin arbeitet, mit «Das ist der Chef» und «Je mehr Senior du bist, desto besser bist du». Und wenn du einfach jung bist, dann kannst du Praktikantenarbeit machen und zum Drucker gehen und das Zeug ausdrucken. Aber es ist ja nicht so. Wir als junge Leute haben ja so viel, was wir bewegen und erreichen auch im Unternehmen. Und dass wir eigentlich wie Unternehmen auch helfen, wie das zu erkennen oder auch das, oder das Potenzial aus ihren Mitarbeitern rausholen.
0: Also ihr könnt eigentlich die Unternehmen darauf schulen, jung zu werden und sich anzupassen, die junge Generation. Wäre es nicht manchmal auch schlau, die junge Generation würde sich alte Strukturen anpassen? Ich sage nicht immer, dass das gut ist, aber wäre auch ein Weg.
1: Unternehmen, wir sagen nicht unbedingt zwingend, dass man sich anpassen muss, den Jungen, sondern einfach, dass man sie verstehen muss und vielleicht wissen, zum Beispiel, was als Mitarbeiter, junge Mitarbeiter, was wir alle wollen, ist ernst genommen werden. Und vielleicht kannst du dann einfach mal auch, wenn du deine Teamsitzung hast, wo du sonst nur die Chefin drin hast, aber kannst du vielleicht auch mal eine junge Person im Unternehmen reinholen und ihn reden lassen und ihm zuhören und hören, was er sagt und das dann auch ernst nehmen. Ich glaube, es sind wie ein bisschen so Sachen, die gewisse Unternehmen wie noch nicht ganz umsetzen und noch nicht ganz erkennen.
0: Tickt denn deine Generation so komplett anders als meine Generation noch? Aber ja.
1: Ich glaube schon. Ich glaube schon, dass es sich, ich meine auch, wenn ich mich jetzt anschaue und meinen kleinen Brüder, das sind nur schon, also wir haben 10 Jahre Altersunterschied, aber das sind nur schon Welten, wie ich aufgewachsen bin, im Gegenzug, wie er aufwachst oder wie er Sachen anschaut, als wie ich Sachen anschaue. Und das macht halt so 10 Jahre schon einen Unterschied.
0: Dass man die Generation Z versteht, dürfen wir auch gar nicht unterschätzen, weil die Generation Z macht bald ein Drittel von der Weltbevölkerung aus. Also es ist, da kommt ziemlich gute Generation auf Unternehmen zu. Das heisst, du hast im richtigen Moment die richtige Idee gehabt, oder? Zum sagen, hey, ich glaub, wenn du die Generation Z verstehst, dann hast du gewonnen.
1: Ja, ich würde auch sagen, also in der Schweiz sind es jetzt auch, glaube ich, 1,4 Millionen Schweizer. Das ist auch eigentlich die grösste Generation oder wird einem, oder wächst auch verhältnismäßig immer grösser. Und genau wie du sagst, es ist wie, jetzt steigen sie in die Berufswelt ein. Die Ältesten sind jetzt 25, die Jüngsten sind 10, oder?
0: Ja. Das ist möglich, ja. Genau,
1: ist so, genau, 10. Und die interessieren sich jetzt plötzlich neu für Produkte, oder sie werden, jetzt ist es wichtig, dass man sie jetzt abholt, weil dann haben sie den längsten Wert auch, als Kunde zum Beispiel, oder eben auch als Mitarbeiter.
0: Es gibt aber trotzdem, es gibt hartnäckige Vorurteile zu dieser Generation Z. Mit denen will ich dich jetzt schnell konfrontieren und im besten Fall sogar aufräumen, oder? Weil du schwärmst jetzt, oder? Ich sage jetzt blöd gesagt, die beste Generation, die es überhaupt gibt. Aber trotzdem, wenn man im Internet schaut, dann wird behauptet, unter anderem, Albtraum für Arbeitgeber, faul, unzuverlässig und lernresistent. Was ist da dran? Oder warum? Woher kommt denn das Vorurteil?
1: Ist das wirklich ein Vorurteil? Oder kommt das nicht einfach, vielleicht ist das auch, ich meine, jetzt wenn man die Generation Z anschaut, die meisten von ihnen sind ja noch nicht wirklich im Arbeitsleben. Oder die fangen erst jetzt an, reinkommen, richtig. Aber ich glaube, das ist auch vielleicht genau eben, wenn man von so einer Struktur anschaut, wo viele Unternehmen drin sind, wo man als junge Person vielleicht einfach nicht mehr will, so annehmen.
0: Und dann, ehrlicherweise auch sagen, man sagt das zu jeder jungen Generation.
1: Ja,
0: das
1: ist eben, genau. Unzuverlässig.
0: Das
1: habe ich jetzt gerade überlegt.
0: Es wird aber auch behauptet, dass für euch alles nur ein Spiel sei.
1: Das ist doch gut, ein Spiel.
0: Das heisst aber, es geht immer man will immer gewinnen.
1: Oder es heisst, man hat an allem Freude, was man macht.
0: Man ist verspielt.
1: Neugierig. Man kann Sachen genau so locker angehen.
0: Ja, ich wäre, glaube ich, ein super Zettler. auch vorgeworfen wird euch, ihr seid verwöhnt.
1: Vielleicht bis zu einem gewissen Punkt schon. Ich meine, verwöhnt sie. Jetzt mit Corona ändert sich das vielleicht auch ein bisschen, wenn man wie aufwacht und plötzlich merkt, dass alles, was man so vorher so selbstverständlich angeschaut hat, vielleicht gar nicht so selbstverständlich ist. Ich glaube dort aber, dass sie schon auch sich selber. Oder sie verwöhnt sie, heisst ja auch, sich zurücklehnen auf Sachen. Und ich glaube, die Generation lehnt sich überhaupt gar nicht zurück auf Sachen, die einfach so sind. Zum Beispiel, man will Klimaveränderungen, man will Klimagesetze, man will, dass man mehr zahlt, um in ein Land fliegen zu können. Und wir gehen alle auf die Straße und sind im Regen und tun mit unseren Schild oder Generation mit ihren Schildchen zu retten das Klima in die Luft und will die etwas verändern. Das ist eigentlich nicht unbedingt verwöhnt.
0: Und ja, da wieder muss ich fairerweise sagen, man hat natürlich technologisch gesehen ja sehr viel mehr Möglichkeiten heute, wo vielleicht die Alten noch sagen, früher war alles besser gewesen und wir hätten noch richtig krampfen. Das finde ich, höre ich auch immer noch sehr oft. Oder?
1: Ja.
0: Das Letzte, was ich dir noch vorwerfen möchte, Medien, Zombies, Internet und Smartphones sind euch wichtiger als alles andere.
1: Ist schon extrem wichtig. Also ich glaube, es ist nicht wichtiger als alles andere. Ich glaube auch, die Wichtigkeit von persönlichen Kontakt und Austausch ist eigentlich wichtiger, aber das passiert heutzutage halt auch über das Internet und auch über das Smartphone. Und ich meine, wenn Junge kein Handy mehr haben und in dem Fall kein Smartphone, können sie sich auch nicht austauschen mit ihren Leuten, können sie nicht abmachen, um zu Nacht essen oder um sich auch zu treffen oder können nicht zusammen FaceTimen, was ja eigentlich ein mega wichtiger persönlicher Austausch ist.
0: Jetzt sowieso, während Corona, oder?
1: Ist ja,
0: das
1: genau.
0: Noch wichtiger geworden. Wenn man schon von Medienkonsum redet und über Social Media, dann wird man schon über dich Social Media reden. Du hast es ja vorher gesagt, du siehst dich nicht als Influencerin, weil als Influencer, so definierst du das selber, sagen wir erst, wenn man Geld verdient. Trotzdem, ich will es nicht unerwähnt lassen, TikTok. Du hast auf TikTok über 214'000 Follower, auf Instagram fast 22'000. Mir ist aber aufgefallen, du bist tatsächlich nicht jeden Tag aktiv. Also wie wichtig ist dir Social Media?
1: Also für mich ist es halt auch beruflich sehr relevant, weil wir tun ja auch, zum Beispiel TikTok habe ich zusammen mit meinem Mitgründer aufgebaut. Also zusammen mit dem Joe, das hat zwar meinen Namen drunter, weil es ist wie viel einfacher, zum grosse Profil aufbauen, wenn man dort einen Mensch vorne dran hat. Aber eigentlich sind wir das Zweite gewesen, und zwar, um TikTok verstehen und nachher können Unternehmen helfen, die Plattform auch verstehen, weil sie so relevant bei Jungen ist. Und von dort her ist schon wichtig, auch für mich.
0: Ich bin TikTok, gerade heute in der Redaktion haben wir es davon gehabt. Ich weiß nicht so genau, was ich mit dem TikTok anfangen soll, tatsächlich. Ist für mich der Zug, bin ich tatsächlich für das jetzt schon zu alt, mit 33, oder verstehe ich es einfach nicht?
1: Weißt du, was ich dir da raten würde, um das herauszufinden? Vielleicht einfach mal eine Woche lang jeden Tag eine Stunde auf TikTok gehen. Es klingt noch viel, aber wenn du die Plattform willst verstehen, musst du auf der Plattform drauf sein. Und dann, wenn du es immer noch nicht cool findest, weil der Algorithmus passt sich auch deinem Verhalten an, dann ist es vielleicht wirklich nicht für dich. Aber es ist halt schon ein Fakt, dass ganz junge Leute sind mehr auf TikTok als auf Instagram. Es ist so ein bisschen das neue Instagram, was Instagram für uns war. Oder was Facebook für die neue Generation war.
0: Man sieht ja all deine Zahlen, oder? Du hast ja auf TikTok eben so viele tausend Follower mehr als auf Instagram. Für mich ist halt Instagram immer noch die Plattform. Irgendwie. Yeah. Aber die Anfrage ist, brauche ich es überhaupt? Brauche ich TikTok? So ein Tipp vom Experten, oder? So, brauche ich persönlich TikTok?
1: Ich glaube, du als Person nur, wenn es dich interessiert, wenn du unterhalten wirst davon. Ich glaube, wenn du es nicht wirst, dann ist es wahrscheinlich umso besser, je weniger Social Media du nutzt für deine mentale Gesundheit oder was auch immer. Aber ich glaube, jetzt zum Beispiel für Unternehmen ist es extrem wichtig, um auch darauf präsent zu sein. Oder für Influencer, die nur auf Instagram sind, ist es sicher auch wichtig, dass die auch auf TikTok sind. So ein bisschen so,
0: also, um eine Marke aufbauen, ist es wichtig, ja, dass genau. Man das macht. Lassen wir Social Media mal ein bisschen auf der Seite und reden ein bisschen über deine journalistische Erfahrung, die du gemacht hast. Du hast eine eigene Kolumne gehabt, Blick am Abend, hast für die Weltwoche geschrieben. Hast einen eigenen Podcast gemacht noch beim Blick damals. Und du bist erst 20. Wann hat dich das Journalismus angefangen interessieren? Wie hat das angefangen?
1: Eigentlich lustig, weil ich bin nach der Kanti, habe ich unbedingt auf Zürich wählen. Also ich bin in Luzern bin ich an Kanti gegangen, die Schule. Und ich habe einfach auf Zürich wählen und habe eigentlich den Plan gehabt, irgendetwas studieren gehen, aber Hauptsache in Zürich. Und habe dann irgendwie müssen Geld haben, um mir eine Wohnung zu finanzieren. Und dann ist wie auch das Praktikum dann beim Blick aufgeploppt. Und vorher hat mich Journalismus zwar als richtig interessiert, weil ich schon immer mega gerne geschrieben habe, aber ich konnte mir nicht vorstellen, Journalistin voll werden. Und dann eigentlich, sobald ich das Praktikum gemacht habe, irgendwie Ding bin, habe ich gemerkt, wie unglaublich spannend die ganze Medienwelt ist und die Leute, die im Journalismus arbeiten, wie viel die zu erzählen haben. Und mich irgendwie ein bisschen verliebt in die Branche.
0: Schauspiel war ja dann auch noch ein Thema. Hat dich das eher noch interessiert am Anfang, vor dem Journalismus?
1: Ja, Schauspiel ist auch wie so ein bisschen eine Traumwelt, finde ich, oder für mich. Ich glaube, jeder, der mal in diesem Ding war oder mal irgendetwas mit Film zu tun hat, wird nie mehr wieder weggehen, weil es ist so spannend, in diese Welt hineinzuschlüpfen, etwas zu kreieren, wo du nachher anschauen kannst, die Leute, die dort sich herumtreiben. Darum ist Schauspiel, glaube ich, immer... Also ich wollte nie voll ins Schauspiel gehen, weil das wäre mir, glaube ich, das eintönig, nur Schauspielerin sein. Aber schon etwas, das immer ein grosses Thema wird bleiben.
0: Was sagt eigentlich deine Familie zu deinem Werdegang? Was du alles schon erlebt hast in diesem jungen Alter? Wie sieht der Support aus bei der Familie Meier?
1: Die sind mega supportive eigentlich mit allem, was ich mache. Also lange haben sie schon gefunden, ja, jetzt gang noch studieren, du brauchst einen Abschluss und sonst kannst du auch nie wirklich verdienen im Journalismus, ohne dass du irgendetwas studiert hast. Und ich glaube, jedes Mal, wenn ich nachher ein bisschen beweise, dass es doch geklappt hat, auch wenn sie so mir eher den sicheren Weg angeraten haben, sind sie dann gleich immer stolz.
0: Hast du aber auch das Gefühl, dass du dich weiterentwickelt hast und heute gewisse Ansichten von früher musst du über Bord werfen?
1: Ansichten, was meine Karriere angeht?
0: Ja, grundsätzlich dein Werdegang oder deine Haltung zu gewissen Sachen?
1: Ich glaube nicht. Ich glaube, hat sich jetzt alles mega gut schwer gegeben.
0: Du hast ja eigentlich nicht viel durchgeplant, oder? Es hat sich vieles ja, glaube ich, ein bisschen ergeben, einfach auch bei dir. Aber ich frage dich das darum, weil ziemlich genau vor zwei Jahren, nämlich am 31. Oktober 2018, hast du in der Weltwoche eine Kolumne verfasst. Und dort sagst du, meine Generation Z spricht offen über Sex. Für eine Beziehung fehlt uns aber der Mut. Jetzt bist du aber, glaube ich, schon bald in zwei Jahren mit deinem Freund zusammen, haben eine Firma zusammen gegründet. Und jetzt dürfen wir es auch sagen, du bist schwanger, hast du vorher schon gesagt. Das sind doch immerhin zwei mega grosse Schritte und sehr mutig.
1: Das stimmt. ja, also ich glaube, ich weiß nicht, ob ich das damals auf mich bezogen habe, aber ich glaube, es ist ja schon ein bisschen in unserer Generation, oder jetzt auch, es betrifft sicher auch eher Millennials oder Leute, die schon ein bisschen älter sind, so ein bisschen, dass sie sich nicht wirklich binden wollen oder vielleicht mehr länger mal ein bisschen tindern oder mit mehreren Leuten gleichzeitig schreiben und so die Sachen ein bisschen offen lassen. Aber ja, ich bin doch froh, dass ich mich jetzt irgendwie etwas anderes für mich genau richtig Mensch gefunden haben.
0: Also man will sich nicht binden, aber wenn es dann so weit ist, dann ist es okay.
1: Ich glaube, wenn es wie so ist, dass einfach genau das ist, dann kann man dem auch nicht, dann muss man das sehen, dann ist es gar nicht übersehbar.
0: Wie gesagt, du bist schwanger, glaube ich, das hast du gesagt, bist jetzt in der 29. Woche. Und das Baby, das ihr jetzt miteinander kriegt, ist kein Unfall gewesen, aber wirklich geplant haben sie ja eigentlich auch nicht. Also ist es also so ein Case von, ja, wenn es jetzt halt dann ist, dann ist es so?
1: Wir haben schon geplant. Also wenn man es plant. Ich meine, wir haben nicht geplant, indem wir schon das Haus gekauft und schon das Kinderzimmer eingerichtet und jetzt und geheiratet und dann ist es soweit. Aber es war schon ganz bewusst gewesen, dass wir uns jetzt dafür entschieden haben.
0: Und eben, ihr habt die Firma gegründet, eigentlich so lange zusammen mit dem Freund auch noch nicht. Warum? Ihr habt es mal in einem YouTube-Video erklärt, dass jetzt der richtige Zeitpunkt ist für ein Baby. Warum ist jetzt der richtige Zeitpunkt für dich, das Baby zu kriegen?
1: Ich glaube, für uns war es mega fest, wieso nicht jetzt. Weniger die Frage, warum jetzt, sondern wieso nicht jetzt. Weil irgendwie es stimmt alles mega. Wir sind mega auch persönlich an einem Punkt, wo wir uns so gut haben können vorstellen oder wo wir können einen neuen Mensch aufziehen und Sachen weitergeben, die wir gelernt haben. Und ich glaube, das ist auch etwas mega Wichtiges, dass man sich einfach persönlich muss an einem Punkt fühlen muss, wo das irgendwie genau richtig passt. Und auch mit dem, es haben sich ein paar Umstände anders gegeben, die das Ganze noch etwas möglicher gemacht haben. Und dann war es einfach gewesen, wieso nicht jetzt auf was wollen wir warten? Weil alles ist ja gleich noch möglich.
0: Gibt es eigentlich einen Bub oder ein Mädchen?
1: Ein Bub.
0: Haben Sie einen Namen schon?
1: Haben wir ja.
0: Haben Sie schon gefixt? Ich hätte sonst jetzt noch ein paar gehabt.
1: Oh ja, doch. Also, er ist nicht ganz gefixt.
0: Er ist nicht ganz gefixt. Also schau, Elias, Emil oder Liam sind die drei beliebtesten Bubennamen gewesen, glaube ich.
1: Elias gefällt mir gar nicht.
0: Gar nicht? Gut, ich auch nicht. Gut, haben wir das schon mal geklärt. Gut. Bei den Mädchen, Emilia, Laura oder Ella?
1: Ella, mir ist mega lang L gefallen. Elli, aber nicht Ella.
0: Und sonst Stefano, ein Bub, ist ja ein Bub. Stefano finde ich auch hübsch. Mm. Ja. Mm. Ich könnte mich damit anfreunden.
1: Ja. Gute Idee, können wir uns überlegen. Ja.
0: Ja, also falls ihr sonst noch mal einen Tipp braucht, einfach bei mir melden. Eine Frage noch, ganz kurz zum Schluss. Du machst schon vieles und jetzt wirst Mutter, die Zeit wird noch knapper. Wie holst du dir den Ausgleich? Was machst du eigentlich sonst so nebenbei?
1: Ich bin... Was ich gemerkt habe, ist für mich mega wichtig, ist kreativ sein. Also zum Beispiel malen oder etwas basteln oder etwas schreiben auch. Und was mega wichtig auch ist, Freunde treffen. Und ich glaube, das merkt man auch immer mehr, wenn so in Zeiten, wo man nicht gleich viel Austausch hat, auch jetzt wegen Corona und alles, dass wenn man dann mal den Austausch hat, wenn man Freunde trifft, dass es einem das mega viel gibt.
0: Ja, Jael Meyer, ein spannender Mensch, erst mit 20. Ich bin mega gespannt, was man von dir noch alles wird hören. Schauspielerin, Journalistin, Influencerin, ich sage es trotzdem nochmal, Unternehmerin, Werdensmami und heute mein Gast im Top Hoch 3. Danke vielmals für das tolle Gespräch.
1: Danke dir.
0: 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Bis bald, macht's gut.

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1: Ich bin der Nicola Katomas. Guten Morgen. In der Zürcher Stadtverwaltung sollen bis in 8 Jahren 50% Frauen in Kaderpositionen arbeiten. Das Stadtparlament hat gestern Abend einen entsprechenden Vorstoß von AL, Grünen und SP gutgeheißen. Stadtpräsident Raphael Golter ist in der Sache einverstanden, sieht aber eine Erhöhung der Chefinnenquote auf 50% kritisch. Die Raiffeisen Schweiz hat ihre Mitarbeitenden erst nach der Öffentlichkeit über den geplanten Abbau von 180 Stellen informiert. Das berichtet das Newsportal Schweiz heute. Die Bank begründet das mit den geltenden Publizitätsregeln. Eine Vorabinformation von Mitarbeitenden wäre nach eigener Darstellung nicht erlaubt gewesen. Der Schweizerische Bankpersonalverband kritisiert das Vorgehen als schlechten Stil. Im Fürstentum Liechtenstein bleibt das Abtreibungsrecht politisch umstritten. Eine knappe Mehrheit des Parlaments will Schwangerschaftsabbrüche in den ersten 3 Monaten erlauben. Bisher sind sie in Liechtenstein nur in wenigen Ausnahmefällen möglich. Das letzte Wort zum Thema hat Liechtensteins Erbprinz Alois. Er hat bereits angekündigt, dass er gegen eine allfällige Lockerung des Abtreibungsrechts ein Veto einlegen wird. In der höchsten Schweizer Fußballliga, der Super League, gewinnt der Grasshopper Club Zürich gegen den FC St. Gallen mit 2:0. Der FC Luzern bezwingt den FC Vaduz mit 2:1 und der FC Thun und Lausanne-Sport trennen sich 0:0 unentschieden. IB ist aktueller Leader der Super League, vor Lugano auf dem 2. und Basel auf dem 3. Rang.
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2: Momentan da liegt das Thermometer in Steinenbohn bei der Zuckerfabrik bei 13 Grad, in Kirchberg oben bei den Klientis ebenfalls 13 Grad und in Salzach bei der Sonne sind es 12 Grad und das Ganze das mit einem sonnigen Tag, der uns heute erwartet. Am Nachmittag dann ein paar Schleierwölkchen und über den Alpen ein paar wenige Quellwolken, die stören aber überhaupt nicht. Es gibt dann am Nachmittag noch bis zu 27 Grad und eben wie gesagt viel Sonnenschein.
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2: Und da ist jetzt gerade in dem Moment eine Gefahrenmeldung reingeflattert von der A3 Chur Richtung Zürich. Zwischen Hagen und Thalwil haben wir eine Verkehrsbehinderung durch Gegenstände auf der Fahrbahn. Ich wiederhole, A3 Chur Richtung Zürich. Zwischen Hagen und Thalwil haben wir Gegenstände auf der Fahrbahn. Fahrt dort also recht vorsichtig. Dann haben wir noch ein paar Stocker wegen Verkehrsüberlastung, also ein paar. 2 an der Zahl. Zum ersten A1 Bern Richtung St. Gallen zwischen dem Limmataler Kreuz und Zürich Affoltern. Der klemmt sich Verkehrsüberlastung wie auf der A3 Chur Richtung Basel zwischen Urdorf Nord und dem Limmataler. Metaller Kreuz. Sonst ist aber alles noch frei. Kommt gut an.
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2: Ja, schönen guten Morgen an dem Donnerstag, 3. September. Klein Freitag, sei aber doch so schön, oder? Ja. Und genau darum starten wir jetzt auch mit einem absoluten Knaller aus unserem Topmix aus 4 Jahrzehnten. Spin Doctors machen nämlich den Anfang von unserem Vielfalt-Vierer. Da ist Two Princess aus dem 91. Ja, so tönt Radio Top. Wir haben es 4 ab 6. Ich bin Andi. Guten Morgen miteinander.

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Guten Morgen miteinander, hier bei Radio Top. 19 Minuten nach der 6 haben wir sich bei Andi und zusammen gehen wir an die Arbeit und ihr habt es vielleicht gelesen im Blick. Die USS Abraham Lincoln, ein US-amerikanischer Flugzeugträger mit einer 5000-köpfigen Crew, ist nach 270 Tagen auf dem Meer endlich an einem Hafen angekommen. Ja, das klingt jetzt vielleicht nicht unbedingt so spannend, aber stellt euch einmal vor, 270 Tage auf einem Kriegsschiff, wo ja scheinbar in desolatem Zustand sein soll, da hat man die letzten Wochen immer mal wieder was gehört, so über defekte Duschen, Nahrungsengpässe und so weiter. Also scheinbar nicht der schönste Arbeitsort auf dem Schiff. Und jetzt kommt das Spannende. Gestern ist das Schiff nämlich in Thailand eingetroffen. Dort soll die Crew übers Wochenende an Land dürfen, eben nach 270 Tagen zum ersten Mal. Und nein, es ist nicht in Phuket oder in Khao Lak aufgelaufen. Nein, in Pattaya. Mhm. Also ich glaube, man muss nicht selber in Pattaya gewesen sein, um zu wissen, dass man dort nicht unbedingt wegen dem Strand hingeht, oder? Also ich stelle mir gerade so vor, 5000 Soldaten nach 270 Tagen auf dem See. In Pattaya. Halleluja. 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

0: kurz vor um 6:30. Guten Morgen miteinander, hier bei Radio Top. Ich bin der Andi und zusammen gehen wir an die Arbeit und das machen wir in der nächsten halben Stunde wieder mit unserem Top-Mix aus 4 Jahrzehnten. Da haben wir unter anderem eine Künstlerin dabei, die einfach nicht will älter werden. Es ist der Wahnsinn. Sie sieht immer noch aus wie 28. Ich habe wieder neue Bilder auf ihrem Social-Media-Account postet, wo man sie wieder fast nicht erkennt. Madonna mit Material Girl aus dem 84 wartet nämlich auf euch. Dann haben wir noch eine Künstlerin, die erst gerade in Arbon auftreten ist, macht Anastasia mit einem grossartigen 2000er. Oder Phil Collins haben wir dabei. Oder auch gerade nach einem kurzen Update Blondie mit Call Me aus den 80er. Also richtig viel gute Musik für den perfekten Start in den Tag. Jetzt aber schauen wir zuerst noch schnell auf Wetter und Verkehr.
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0: Ja, heute wird niemand im Regen stehen gelassen. Es gibt nämlich einen richtig sonnigen Tag an dem Donnerstag. Am Nachmittag haben wir dann zwar ein paar Schleierwölkchen am Himmel und über den Alpen ein paar wenige Quellwolken, aber wieder heisse 27 Grad am Nachmittag. Und momentan da liegt das Thermometer bei der Gemeindeverwaltung zu Bettwiese bei 13 Grad. Beim Roli seiner Weitek zu Bütschwil haben wir 12 Grad, wie auch zu Wieserange an der Steierkerstrasse.
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0: Ja, und da klemmt es auf folgenden Strecken wegen Verkehrsüberlastung auf der A1 Bern Richtung St. Gallen zwischen Dietikon und Zürich Affoltern. Ebenfalls A1 St. Gallen Richtung Zürich zwischen Effretiken und Zürich Ost klemmt. Dann haben wir da 3 auf dem Schirm, Chur Richtung Basel zwischen Urdorf Nord und dem Limmentaler Kreuz. A4 Schaffhausen Richtung Winterthur zwischen Adliken und Henkert stocken noch. Und auch auf der Oberlandautobahn Jona Richtung Hiwil zwischen Dürnten und Hiwil. Auch dort klemmt es wegen zu viel Auto auf der Strasse. Kommt weiterhin gut und vor allem sicher ans Ziel.
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0: Ja, guten Morgen miteinander. 6:30 haben wir es auf der Uhr und ich sage euch, es ist so cool. Ich lerne ja gerade meine neuen Nachbarn immer besser kennen. Und gerade gestern haben wir wieder eins getrunken miteinander. Und ich sage euch, es ist so herzig. Sie haben einen Sohn. Der 5-jährige Björn. Ein Sonnenschein, sage ich euch. Und gestern Morgen sind ihr scheinbar bei ihnen zuhause in der Stube noch seine Lego-Klötze am Zusammenstecken gewesen, bevor er dann in Kinski ist. Und sein Papi, der hat natürlich Radio Top eingestellt zuhause. Und wo ich euch hier am Sender begrüßt habe, schaut er richtig Radio, schaut sein Papi an und fragt ganz erstaunt, ist das der Andi da hinten? Und zeigt zu unserer Wohnung über. Ja, Björn, ich bin's. Guten Morgen. Ich wünsche auch dir einen wunderschönen Tag. Schön, bist du mit dabei. Und übrigens, beim Zügeln habe ich noch etwas entdeckt. Eine Idee, erzähle ich euch gerade.

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Guten Morgen miteinander, hier bei Radio Top. Ich bin der Andi und zusammen gehen wir an die Arbeit. Und wie ist das bei euch? Habt ihr am Ende vom Geld einmal auch noch so viel Monat übrig? Ja, ist einfach mühsam. Ja, bei mir ist es momentan gerade wieder recht prekär. Zügeln kostet nämlich einfach Geld. Auch wenn du sparst, kaufst du immer wieder mal neue Möbel und dann noch das und das und schlussendlich sind dann einfach wieder mal ein paar von diesen 100er Nöten einfach so weg. Obwohl ich ja erstens gespart, indem ich ein paar Sachen statt neu einfach bei Tutti oder bei Facebook Marktplätze gekauft habe. Da kann man schon ein paar Fränkchen sparen. Und zweitens habe ich einen absoluten Lifehack entdeckt. Ich würde sogar behaupten, ich habe das Wohnen revolutioniert. Wie sagt man das? Revolutionisiert. Sagt man das so? Ich weiß nicht. Ihr wisst, was ich meine. Ich habe das Wohnen neu erfunden. Nämlich mein neuer Esstisch. Ja, ich habe einen neuen gebraucht. Der alte ist überhaupt nicht mehr schön gewesen und hat auch nicht mehr in die Wohnung gepasst. Und so ein neuer Tisch, der kostet einfach schnell mal ein paar Franken. Aber wie ich dort so richtig Geld gespart habe und was er auch noch für eine richtig geile neue Funktion einnimmt bei uns zu Hause, verrate ich euch gerade nach zwei Songs.

ja. Das Leben kostet Geld, ja. Ja, und Zeug lehrst, kostet genau Geld. Geht Möbel fallen da schnell mal ins Gewicht, wenn man sich neu kaufen will oder muss. Guten Morgen miteinander. Ja, einer von diesen Kostenpunkten ist vor allem der Esstisch, oder? Kostet schnell mal ein paar Franken, wenn man neue braucht. Aber ich habe beim Zügeln auf einmal einen Blitzgedanken gehabt. Wieso unterscheiden wir da in der Schweiz eigentlich zwischen Esstisch und Gartentisch? Ja, gerade ich, der gerne mal Besuch habe und dann bei gutem Wetter auch gerne mal draussen im Garten ein bisschen verhöckle. Ich habe in der alten Wohnung schon ein paar Mal den Esstisch in den Garten rausgenommen, weil ich zu wenig Platz hatte für den Besuch. Aber erstens ist er recht schwer und umständlich zum Raustragen und zweitens muss ich ihn dann nach der Party irgendwann in der Nacht um 3 auch wieder reintragen, weil er ja nicht darf feucht oder nass werden im Garten. Und darum habe ich mir jetzt einfach einen Gartentisch gekauft für die Wohnung. Er ist günstiger, ist leichter und er ist wasserfest. Und ganz ehrlich, man sieht ihm auch nicht an, dass ein Gartentisch ist. Er hat nämlich so eine Holzoptik-Glasplatte drauf. Ist noch richtig schön. Ja, wirklich schön. Müssen wir mal vorbeikommen. Müssen wir mal anschauen. Ja, und so als kleiner Zusatztipp. Im Moment geht, werfen sie einem so ziemlich in allen Läden die Gartenmöbel nach. Ja, die müssen ja die Lager räumen, oder? Also mein nagelneuer Esstisch hat statt 600 nur noch 178 Franken gekostet. Ja, und ich kann ihn jederzeit in den Garten rausstellen, wenn ich Leute auf Besuch habe. Schlau, hä? Ein Füchsli muss man sein. Guten Morgen miteinander.

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0: Guten Morgen miteinander. Eineinhalb Minuten vor 7 Uhr haben wir es auf der Uhr. Ja, Bittersweet Symphony zum Beispiel von The Verve. Diana Ross mit Upside Down. Culture Club. Deep Blue Something mit Breakfast in Tiffany's. Bon Jovi. Nein, das ist keine alte Bravo-Hits-CD, die ich ausgegraben habe zuhause. Das ist die nächste halbe Stunde bei Radio Top. Ein Hit jagt den anderen. Es lohnt sich zum Dranbleiben.
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7: Ich bin der Nicola Katomas. Guten Morgen. In der Zürcher Stadtverwaltung sollen bis in 8 Jahren 50% Frauen in Kaderpositionen arbeiten. Das Stadtparlament hat gestern Abend einen entsprechenden Vorstoß von AL, Grünen und SP gutgeheißen. Stadtpräsident Raphael Golter ist in der Sache einverstanden, sieht aber eine Erhöhung der Chefinnenquote auf 50% kritisch. Die Raiffeisen Schweiz hat ihre Mitarbeitenden erst nach der Öffentlichkeit über den geplanten Abbau von 180 Stellen informiert. Das berichtet das Newsportal Schweiz heute. Die Bank begründet das mit den geltenden Publizitätsregeln. Eine Vorabinformation von Mitarbeitenden wäre nach eigener Darstellung nicht erlaubt gewesen. Der Schweizerische Bankpersonalverband kritisiert das Vorgehen als schlechten Stil. Im Fürstentum Liechtenstein bleibt das Abtreibungsrecht politisch umstritten. Eine knappe Mehrheit des Parlaments will Schwangerschaftsabbrüche in den ersten 3 Monaten erlauben. Bisher sind sie in Liechtenstein nur in wenigen Ausnahmefällen möglich. Das letzte Wort zum Thema hat Liechtensteins Erbprinz Alois. Er hat bereits angekündigt, dass er gegen eine allfällige Lockerung des Abtreibungsrechts ein Veto einlegen wird. In der höchsten Schweizer Fußballliga, der Super League, gewinnt der Grasshopper Club Zürich gegen den FC St. Gallen mit 2:0. Der FC Luzern bezwingt den FC Vaduz mit 2:1 und der FC Thun und Lausanne Sport trennen sich 0:0 unentschieden. IB ist aktueller Leader der Super League, vor Lugano auf dem 2. und Basel auf dem 3. Rang.
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0: Ja, der heutige Dunstieg, der zeigt sich sonnig. Wir haben am Nachmittag ein paar Schleierwolken am Himmel und über den Alpen ein paar wenige Quellwolken. Aber Temperaturen, die gehen wieder auf bis auf 27 Grad. Momentan, da ist es schon recht mild. Am Bahnhof zu Romanshorn 16 Grad. Z Batzenheit bei Maranda zum Vergleich erst 12 Grad. Und zu Brütten beim Stars and Stripes haben wir auch erst 13 Grad.
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0: Ja, und der Morgenverkehr hat wieder angezogen. Es klemmt, stockt und staut an die diversen Stellen im Topland, wo wir uns gewöhnt sind. Positiv aber, wir haben zurzeit keine speziellen Ereignisse wie Unfälle oder sonstiges Gegenstände auf der Fahrbahn oder was auch immer. Wir haben keine Meldungen. Wir haben keine speziellen Meldungen. Es klemmt einfach im gewohnten Morgenverkehr. Kommen wir gut an. Heine mal.
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0: Bin ich gestern noch zu lange weggehockt, wie es aussieht. Heute mal kann ich nicht mal meinen ganzen Satz gerade raushauen. Ja, nun, muss ich auch nicht, weil jetzt wartet einfach wieder richtig gute Musik auf euch und ich glaube, der hört da lieber zu als mir. Wir haben nämlich zum Beispiel Culture Club mit Do You Really Want to Hurt Me, Deep Blue Something mit Breakfast in Tiffany's und noch ganz viel mehr. Das ist das, was euch jetzt gerade erwartet, unserem Top-Mix aus 14. Ihr hört Radio Top, guten Morgen miteinander.
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12 ab 7 Uhr haben wir es auf der Uhr. Guten Morgen miteinander hier bei Radio Top. Ich bin der Andi und zusammen gehen wir an die Arbeit. Und ich habe gestern so müssen lachen, als ich durch Instagram durchgescrollt bin. Ja, da habe ich doch einen Beitrag gesehen über die 6-7-Generation. Ja, 6-7 sagt da sicher etwas, oder? Ja, okay, sie sind einfach zu alt. Nein, Spass. Nein, das ist so ein Mödeli von den Jungen. Sie sagen 6-7 und schwenken dazu, also die Hände wie so eine alte Waage. Naja, soll jetzt machen. Auf jeden Fall musste ich lachen, weil einer gemeint hat, ja, die Jungen finden das 6-7 schon noch lustig. Aber wartet's ab, bis ihr dann am 6 müsst aufstehen und bis am 7 müsst arbeiten. Ja, und das 6 von 7 Tagen in der Woche. Dann habt ihr es irgendwann auch gesehen mit eurem 6-7.

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0: Guten Morgen miteinander. 20 ab 7 haben wir seit dem Donnerstag, 3. September. Ihr hört Radio Top, das ist euer Sender mit dem Top-Mix aus 4 Jahrzehnten. Und meine Moderationskollegin Zoe, die euch einmal durch den Mittag begleitet, sie hat sich so ein bisschen zum Hobby gemacht, um da immer mal wieder ganz spezielle Perlen aus dem Programm rauszupicken. Und das macht sie heute Mittag auch wieder. Am 4. ab 12 gibt es nämlich für euch dann wieder den 90er zum Mittag. Und heute hat's den Hit wirklich in sich, gell, Zoe?
1: Andi, mein heutiger 90er zum Mittag ist eine richtige Perle, kommt von einer ganz bekannten Dame, von einer ganz bekannten Familie. Und in diesem Track hat sie sich vor allem bei diesem Hit bedient. Big Yellow Taxi von der wunderbaren Joni Mitchell ist ein sehr heftiges Sample im heutigen 90er zum Mittag. Also heute unbedingt am 11:45 einschalten.
0: Ja, oder noch besser, einfach dranbleiben. Es lohnt sich nämlich. Auch die Musik bis dahin ist grossartig. Da ist Diana Ross, Ups.

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0: Eine Minute vor um 7:30 haben wir es hier bei Radio Top. Guten Morgen miteinander. Gerade nach einem kurzen Update geht es bei uns weiter mit dem Top Mix aus 4 Jahrzehnten. Unter anderem mit einem 90er von Texas, Summer Sun. Gibt es gerade direkt nach dem Update. Dann haben wir Tina Turner für euch. Queen haben wir für euch, Nelly Furtado. Und einen ganz grossen, den ich euch aber nicht verraten darf, weil ist unser Songquiz. Wir müssen selber drauf kommen.
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0: Momentan liegt das Thermometer bei 13 Grad, bei der Primarschule zu Affeldrangen. 12 Grad haben wir gerade im Hemberg oben beim Rütteli-Rank und auch zu Hettlingen bei der Mehrzweckhalle. Heute Nachmittag aber geht das Thermometer wieder richtig weit hoch, bis auf 27 Grad. Es gibt einen sonnigen und heißen Tag. Am Nachmittag haben wir dann zwar ein paar Schleierwölkchen am Himmel und über den Alpen ein paar wenige Quellwolken.
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0: Ja, neben diversen Stocker im Morgenverkehr haben wir Stau auf folgenden Strecken. Zum Beispiel bei der Verzweigung Zürich-Süd Richtung Wiedeken. Zwischen Zürich-Süd und Braunau. Stau zur Verkehrsüberlastung. Dann haben wir noch die Schaffhauserstrasse zwischen Eglisau und dem Kreisel Glattfelden, was staut. Und auch über den Seedamm Schweiz Richtung Rappi zwischen Pfäffiken und Rappi selber. Dort staut es ebenfalls wegen Verkehrsüberlastung. Kommt gut und vor allem sicher ans Ziel.
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0: Ja, es gibt ja so Nächte, wo man relativ gut schläft und man kann sich nicht erklären, wieso. Bei mir ist es jetzt so gewesen, die Nacht, ich habe tief geschlafen wie ein Stein und bin heute Morgen relativ fit aufgestanden. Also ja, eben relativ. Wie so fit, wie man kann sein am Morgen früh. Ich hoffe auf jeden Fall, euch geht es gleich und ihr seid schon richtig parat. Weil ihr müsst es nämlich sein, in gut 7 Minuten, richtig parat. Dann starten nämlich unser Songquiz. Wir übersetzen wieder einen Song vom Englischen in Schweizerdeutsche und wollen von euch gerne wissen, wie das ist. Wenn ihr es herausfindet, könnt ihr etwas Cooles gewinnen. Also unbedingt dranbleiben.

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0: 20 von 8 haben wir es auf der Uhr. So, Dali, sind wir bereit, um etwas zu gewinnen?
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0: Ich habe nämlich wieder einen 50-Franken-Gutschein für den Escape Room 24 in Winterthur da bei mir auf dem Tisch liegen. Und den könnt ihr gewinnen, wenn ihr mir könnt sagen, welchen Song, dass wir heute vom Englischen ins Schweizerdeutsche übersetzt haben. Ja, so funktioniert unser Songquiz. Und der Song, den wir heute suchen, der geht übersetzt so.
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0: Ja, den kennen wir. Jetzt anrufen auf 0848 80 00 88. Welchen Song ist das?
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0: 0848 80 00 88. Jetzt anrufen und 50 Stutz für den Escape Room 24 abstauben. Ich bin gespannt, ob ihr es heute herausfindet. Guten Morgen miteinander.

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1: Vom Englischen ins Schweizerdeutsche übersetzt haben wir einen Song aus unserem Top-Mix aus 4 Jahrzehnten und vor allem wissen, welcher das ist. Und um das jetzt auflösen, schalten wir mal ins Auto vom Christian aus Beringen. Guten Morgen, Christian.
2: Guten Morgen, Andi.
1: Ja, du tönst, als wärst ganz weit weg, aber ich tue dich da ein bisschen aufpegeln, dann hören wir dich nämlich auch. So, ja. Also, ich gebe dir den Song nochmal schnell, den du uns übersetzen musst. Und zwar ist es der da.
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1: So, Christian, welcher Song ist es und von wem?
2: Ja, das ist natürlich Michael Jackson mit Black or White.
1: Ja, natürlich!
2: Jawohl.
1: Black or White. Jawohl, gratuliere! Abgestaubt hast. Absolut
2: danke.
1: Korrekt.
2: Danke.
1: Hey, grossartig, dann schicken wir dich in Escape Room. Hoffen wir, dass du wieder rausfindest.
2: Ja. Ja. Wird ja. Schon klappen.
1: Wird klappen. Ich glaube an dich. Wenn du das geschafft hast, ja. schaffst du auch selbst. Hey, was meinst du, Christian? Werfen wir einen Plattenteller an. Bist du bereit?
2: Ich bin bereit.
1: Also, dann machen wir es doch. Et voilà, in voller Länge. Michael Jackson, Black or White. Ich wünsche dir ganz schönes Tag, Christian. Mach's gut.
2: Bis bald. Ja,
1: danke.
2: Genau.
1: Merci. Tschüss. Ja, wenn ihr es herausgefunden hättet, aber nicht durchgekommen sind, morgen spielt der Cyril dann die nächste Runde. Ich kann das nochmal probieren um die gleiche Zeit. Und jetzt aufdrüllen für den Michael Jackson.

0: Guten Morgen miteinander, hier bei Radio Top. Schön, dass ihr eingeschaltet. Wir melden uns gerade wieder zurück mit unserem Top-Mix aus 4 Jahrzehnten nach einem kurzen Update, was heute so alles gelaufen ist in der Schweiz.
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8: Ich bin der Nicola Cattomas. Guten Morgen. 8 Monate nach der Brandkatastrophe von Gromontana werden noch 10 Verletzte in Rehabilitationskliniken der SUVA behandelt. Insgesamt haben die Kliniken in Sitten und Bellikon seit Januar 42 Betroffene aufgenommen. Laut der SUVA benötigen besonders Patientinnen und Patienten, die erst später in die Rehabilitationen kamen, intensive Unterstützung. Ziel sei, ihnen wieder ein möglichst selbstständiges Leben zu ermöglichen. Die Stadt Zürich wird voraussichtlich als erste Schweizer Stadt Sonnenblumenhalsbändel für Menschen mit unsichtbaren Beeinträchtigungen einführen. Das Zürcher Stadtparlament hat gestern einen entsprechenden Vorstoß gutgeheißen. Die Sonnenblumenhalsbändel sind beispielsweise für Menschen mit ADHS, Autismus oder Demenz gedacht. Dann weiß das Personal, dass die Person mehr Zeit oder Unterstützung benötigt, etwa bei Billettkontrollen oder an Schaltern. In ihrem Kampf gegen mutmaßliche Drogenschmuggler im Pazifik und der Karibik haben die USA in einem Jahr 227 Menschen getötet. Insgesamt seien 68 Schläge gegen sogenannte Drogenboote ausgeführt worden, teilte ein Sprecher des zuständigen Kommandos mit. Lediglich 3 mutmaßliche Drogenschmuggler seien lebend gerettet worden. Im ersten Gang des Kilchberger Schwingets am kommenden Samstag kommt es zum Duell zwischen Fabian Staudenmann und Armon Orlik. Damit greift der stärkste Schwinger der Saison mit dem amtierenden König zusammen. Das Kilchberger Schwinget im Kanton Zürich ist das Highlight der diesjährigen Schwingsaison.
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0: Ja, dann heben wir doch mal schnell die Nase aus dem Fenster und schauen mal, wie warm das gerade ist. 13 Grad verbreitet im Topland, zum Beispiel Zulgen auf dem Parkplatz von Longendockweine. Ebenfalls 13 zu Müselbach bei der Judith, ihrem Adlerbeizli und auch zu Nefterbach beim Böscheriet. Ebenfalls 13 Grad. Heute erwartet uns ein sonniger Tag. Am Nachmittag haben wir ein paar Schleierwolken am Himmel und über den Alpen ein paar wenige Quellwolken. Aber 27 Grad erreichen wir heute Nachmittag wieder. Also ein richtig sonniger, warmer Tag.
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0: Ja, neben diversen Stocker im Topland haben wir Stau auf folgenden Strecken, zum Beispiel bei der Verzweigung Zürich Süd Richtung Wiedike, zwischen Zürich Süd und Wiedike selber, dort staut. Dann haben wir auch noch die Schaffhauserstrasse zwischen Eglisau und dem Kreisel Glattfelden, wo Stau hat. Und über den Seedamm Schweiz Richtung Rappi zwischen Pfäffiken und Rappi selber, wo dort klemmt. Sonst aber ist alles eigentlich frei, eben bis auf ein paar Stocker, aber kein Unfall oder sonstige Ereignisse auf der Strasse.
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0: Ganz genau, 4 Minuten nach der 8. haben wir es an dem Donnerstag, 3. September. Guten Morgen miteinander. Es gibt ja so Songs, die lösen schon beim ersten Ton gute Laune aus, oder? Und das passiert bei unserem Topmix aus 4 Jahrzehnten noch ab und zu mal. Wie zum Beispiel auch bei dem da. Ah, herrlich, oder? What's up von Fornan Blanz aus dem 92 gibt es jetzt für euch auf die Ohren in voller Länge. Also aufdrüllen und geniessen. Ich bin der Andi und zusammen gehen wir an die Arbeit. Guten Morgen miteinander.

Dancing with Tears in My Eyes. Ich kann nur sagen, zum Tanzen ist es nicht unbedingt, aber es drückt mir auch gerade Tränen in die Augen. Ihr kennt das vielleicht, wenn ihr bei E-Banking eine App öffnet, zum schnellen Dauerauftrag anpassen und dann seht ihr, Scheiße. Es hat Ende Geld einfach noch viel zu viele Monate vorig. Absolut mühsam. Und mir ist es momentan gerade ein bisschen prekär, weil Zügeln kostet halt einfach Geld. Auch wenn du sparst, du kaufst neue Möbel und dann noch das und das und schlussendlich sind einfach schnell mal ein paar hunderter Nötli einfach so weg. Obwohl ich erstens gespart habe, indem ich ein paar Sachen statt neu bei Tutti oder beim Facebook Marktplatz gekauft habe. Und zweitens habe ich einen absoluten Lifehack entdeckt. Ich würde sogar behaupten, ich habe das Wohnen revolutionalisiert. Wenn man dem so sagt. Ja, nämlich einen neuen Esstisch, den ich mir gekauft habe. Ich habe so einen gebraucht, der alte, überhaupt nicht mehr in die neue Wohnung passt und ist auch nicht mehr wirklich schön gewesen. Ja, und so ein Esstisch, der kostet Geld. Aber wie ich dort so richtig, richtig gespart habe und was er noch für eine richtig geile Funktion bei uns einnimmt, das verrate ich euch jetzt nach zwei Songs. Da sind Fleetwood Mac mit Don't Stop. Guten Morgen miteinander.

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Guten Morgen miteinander. 19 ab 8 Uhr haben wir es an dem Donnerstag, 3. September. Ja, das ist so eine Sache, oder? Wenn es so mehr Tage noch im Monat hat als Franken auf dem Konto. Ja, Zügeln kostet halt einfach Geld. Und ich habe ja das Zügeln gerade hinter mir. Gerade Möbel fallen da schnell mal ins Gewicht, wenn man sich neu kaufen will oder muss. Und einer von diesen Kostenpunkten ist der Esstisch. Kostet schnell mal ein paar Franken. Aber ich bin während dem Zügeln auf den Blitzgedanken gekommen. Ja, wieso unterscheidet mir in der Schweiz eigentlich zwischen Esstisch und Gartentisch? Ja, ich meine, gerade ich, der gerne mal Besuch habe und bei gutem Wetter dann auch gerne mal draussen im Garten ein bisschen verhöckle. Ich habe in der alten Wohnung schon ein paar Mal den Esstisch in den Garten rausgenommen, weil ich zu wenig Platz gehabt hatte. Aber erstens ist er recht schwer zum Raustragen, recht umständlich. Und zweitens musst du ihn dann nach der Party irgendwann mitten in der Nacht auch wieder reintragen, weil er ja nicht oft draussen bleiben darf, weil er könnte feucht oder nass werden im Garten. Darum habe ich mir jetzt einfach, Achtung, einen Gartentisch für die Wohnung gekauft. Ja, ist viel günstiger, ist viel leichter und er ist wasserfest. Und ganz ehrlich, man sieht es ihm auch gar nicht an, dass es ein Gartentisch ist. Er ist wunderschön. Ja, wirklich. Und so ein kleiner Zusatztipp von mir noch. Im Moment gerade werfen es euch ziemlich in allen Läden die Gartenmöbel nach, weil sie die Lager müssen räumen. Also mein nagelneuer Esstisch hat im Fall statt 600 nur noch 178 Franken gekostet. Und ich kann ihn jederzeit in den Garten rausstellen, wenn ich mehr Leute auf Besuch habe. Ja, schlau, hä? Ein Füchschen, wo wir sind, ja. Und falls ihr übrigens auch gerade anfangen zu zügeln, Susanne hat mir vorher noch einen wertvollen Spartipp per WhatsApp ins Studio geschickt. Den gebe ich euch dann gerade noch vor einem halben weiter. Jetzt aber gibt's zuerst wieder Musik auf die Ohren von der Belinda Carlisle. Da ist Leave a Light On. Guten Morgen miteinander.

0: Eineinhalb Minuten vor halb neun haben wir es hier bei Radio Top. Und vielleicht haben wir es vorher gehört. Ich habe Entgelt wieder mal viel zu viel Monate vorig. Ja, ist ein bisschen am Zügeln geschuldet. Da kostet halt immer einfach recht viel Geld, wenn man sich neue Möbel muss kaufen. Aber Achtung! Susanne hat sich gerade vorher per WhatsApp mir im Studio gemeldet.
1: Hi Andi, guten Morgen. Von wegen viel Monate und wenig im Portemonnaie übrig. Caritas Thurgau würde also eine Budgetberatung anbieten, neben Schulden und Sozialberatung. und im Brockit Fien, das ist ja schön bei Frauenfeld, haben sie mega coole Möbel für ganz wenig Geld.
0: Ja.
1: Einfach so als kleiner Tipp von mir. Hey, ich wünsche dir einen schönen Tag.
0: Ich auch dir auch. Danke vielmals, liebe Susanne, für den Tipp auch. Und falls ihr jetzt aber wirklich gar keine Kohle mehr habt, einfach beim Ja und Tschüss mitspielen, gerade nach um halb und 50 Stutz abräumen.
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4: Oh, ist das schön. Die Sonne, die strahlt schon wieder durchs Fenster. Ist jetzt das? Nein, durchs Fenster rein. Hätte ich jetzt wirklich Fenster wollen sagen? Ich schaffe einfach schon zu lange zu Winterthur, das ist unglaublich. Die Sonne, die strahlen durchs Fenster, jawohl. Und so soll es auch bleiben, es gibt nämlich einen sonnigen Tag. Am Nachmittag haben wir dann zwar ein paar Schleierwolken am Himmel und über den Alpen ein paar wenige Quellwölkchen. Die stören aber nicht gross, es gibt nämlich wieder bis zu 27 Grad heute. Und momentan, da liegt das Thermometer gerade bei 14 Grad, Pfien beim Brocki, 15 Grad beim Easy Drive zu Batzenheit und ebenfalls 14 Grad zu Henggott beim Volk. Jetzt bin ich wirklich entsetzt, dass ich Fenster gesagt habe, das ist unglaublich.
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4: Also verstehen wir nicht falsch, nichts gegen Zürcher. Es ist voll okay, wenn ihr Fenster sagt, aber ich bleibe bei Fenster. So, aber apropos Zürcher, wir haben neben ein paar Stocker im Morgenverkehr noch eine Staumeldung, und zwar von der Verzweigung Zürich Süd Richtung Wiedike. Zwischen Zürich Süd und Wiedike müsst ihr in dem Fall ganz viel mehr Zeit mitnehmen. Da klemmt es nämlich. Das ist eine Staumelder-Info von einem Hörer von euch. Sonst aber keine weitere spezielle Nachricht. Dann kommt gut und vor allem sicher ans Ziel.
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4: Hey, du, wenn das meine Mami gehört hat, jetzt ist sie doch so stolz auf mich gewesen, dass ich im Radio arbeite und jetzt sage ich Feister. Unglaublich. Ja, ich tue mir das jetzt wieder ein bisschen abgewöhnen. Nicht, dass ihr noch das Gefühl habt, ich bin da den Zürcher Dialekt am Neuen. Überhaupt nicht. Kann ich viel zu wenig gut. Aber was ihr gut könnt, hoffentlich, ist eine Minute lang nicht Ja sagen. Jetzt geht's nämlich wieder los. Ich kann nicht mehr reden, einmal. Ja und Tschüss liegt an, steht an. 50 Stutz könnt ihr gewinnen für das Hotel-Restaurant Kleinrigi in Schöneberg an der Tour. 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Das Nummer ist Glück. Jetzt anrufen, eine Minute nicht Ja sagen und 50 Stutz abstauben. Wir legen los nach zwei Songs aus unserem Top-Mix aus 4 Jahrzehnten. Und ihr hört ihn schon im Hintergrund. Ich kann es kaum erwarten. Michael Zambello mit Maniac gibt es jetzt für euch auf die Ohren und ich hole mir einen Kaffee. Guten Morgen miteinander.

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2: Und bei mir im Studio der Grund, die Ursache für die Misere vom heutigen Morgen. Unsere Stadtsucherin, die ich scheinbar viel zu viel Zeit damit verbringe. Zoe, ja. Guten Morgen.
3: Guten Morgen, Herr Feister.
2: Hey, nein, das kann es nicht sein. Das muss deine Schuld sein.
3: Ich glaube, schlimmer wäre, wenn du 5 jetzt würdest sagen. Das wäre noch schlimm. Aber Feister.
2: Hoffen wir es mal nicht.
3: Das wird nicht so schlimm.
2: Wir werden es sehen, ob ich 5 sage in den nächsten Minuten. Aber was ich sage, spielt keine Rolle. Was ja. Johanna aus Homburg sagt, das spielt eine Rolle. Guten Morgen, Johanna.
4: Guten Morgen.
3: Morgen.
2: Ja, du darfst nämlich eine Minute lang nicht Ja sagen, gell? Mhm. Hallo?
4: Ja.
2: Ja, eben.
4: Ja.
2: Hast du gedacht, bist du davon gelaufen? Weil ich Feister gesagt habe. Ist ja Schande für einen Durchgang, aber so etwas machen wir eigentlich nicht. Aber hey, halb so wild, wir probieren es jetzt zu vergessen. Johanna, bist du ready für deine Minute? Also jetzt darfst du aber schon noch Ja sagen. Da ist eine ganz fest am Studieren. Da gut kommt, ich weiss es nicht. Johanna, deine Minute, die startet jetzt. Und du hast mir gerade vorher gesagt, deine Mami wäre froh, ist froh, dass ich Feister gesagt habe, oder? Sie freut's.
4: Richtig. Sie ist eine Zürcherin.
2: Sie ist eine Zürcherin, eben. Was hat sie so für Zürcher Ausdrücke, die sie einmal bringt? So typische?
4: Tortenschaufeln.
2: Tortenschaufeln? Sagt man das so?
4: Auch Feister.
2: Feister, ja. Feuer wahrscheinlich auch, oder?
4: Wir sagen Tortenschaufeln oder Tortenschaufeln.
2: Ich glaube, wir sagen Torte, oder?
4: Und sie sagen Torte. Sie sagen Tortenschaufeln. Ja.
2: Bist du eine Thurgauerin oder eine Zürcherin? Also aufgewachsen?
4: Ich bin eine Thurgauerin.
2: Du bist eine Thurgauerin. Also sagst du Torte, nicht Torte.
4: Ich sage Torte.
2: Ich bin manchmal recht verwirrt, wenn mich die Leute fragen, wie sagst du, dann muss ich anfangen zu studieren. Mhm. Aber 5 ist klar, das sagen wir beide, oder Johanna? 5.
4: 5?
2: Nein, wirklich?
4: Nein.
2: Jetzt hast du mich verwünscht. Für das solltest du eigentlich jetzt den Loser-Ton bekommen, aber du hast halt gewonnen, darum muss ich den spielen. Ach, gratuliere.
3: Bravo, Johanna.
2: Mit einem wunderbaren Dialekt, eine Minute ohne ein Ja. Einfach grossartig.
4: Super. Nicht viel
3: geschwätzt,
4: das ist gut.
3: Nein, souverän gemacht.
2: Wirklich souverän. Ganz liebe Grüße, raus an deine Mami übrigens.
3: Super.
2: Und jawohl. Ist das gegangen? Zürich ist uns, oder?
3: Ui, das musst du sagen.
2: Das darf ich nicht sagen.
3: FC St. Gallen Fan.
2: Oh ja, stimmt. Noch gegen GC verloren. Einmal, es wird immer schlimmer. Johanna, ich schicke dich ins kleine Rigi. Du darfst dort einen Kaffee trinken oder fein essen. Ganz viel Spass. Mach's gut. Wohl. Tschüss, Tagli. Tschüss. Ciao.
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2: Muss ich mich jetzt also gerne wie allen Ostschweizer entschuldigen für das Zürichische Eis. Das geht also gar nicht als Thurgauer. Ja, aber wir gehen weg vom Dialekt zu einer anderen Sprache, nämlich Italienisch zum Zucker. Guten Morgen miteinander!

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7: Ich bin der Nicola Cattomas. Guten Morgen. 8 Monate nach der Brandkatastrophe von Gromontana werden noch 10 Verletzte in Rehabilitationskliniken der Suva behandelt. Insgesamt haben die Kliniken in Sitten und Bellikon seit Januar 42 Betroffene aufgenommen. Laut der Suva benötigen besonders Patientinnen und Patienten, die erst später in die Rehabilitationen kamen, intensive Unterstützung. Ziel sei, ihnen wieder ein möglichst selbstständiges Leben zu ermöglichen. Die Stadt Zürich wird voraussichtlich als erste Schweizer Stadt Sonnenblumenhalsbändel für Menschen mit unsichtbaren Beeinträchtigungen einführen. Das Zürcher Stadtparlament hat gestern einen entsprechenden Vorstoß gutgeheißen. Die Sonnenblumenhalsbändel sind beispielsweise für Menschen mit ADHS, Autismus oder Demenz gedacht. Dann weiß das Personal, dass die Person mehr Zeit oder Unterstützung benötigt, etwa bei Billettkontrollen oder an Schaltern. In ihrem Kampf gegen mutmaßliche Drogenschmuggler im Pazifik und der Karibik haben die USA in einem Jahr 227 Menschen getötet. Insgesamt seien 68 Schläge gegen sogenannte Drogenboote ausgeführt worden, teilte ein Sprecher des zuständigen Kommandos mit. Lediglich 3 mutmaßliche Drogenschmuggler seien lebend gerettet worden. Im ersten Gang des Kilchberger Schwingets am kommenden Samstag kommt es zum Duell zwischen Fabian Staudenmann und Armon Orlik. Damit greift der stärkste Schwinger der Saison mit dem amtierenden König zusammen. Das Kilchberger Schwinget im Kanton Zürich ist das Highlight der diesjährigen Schwingsaison.
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9: Ja, den heutigen Donnerstag können wir relativ schnell zusammenfassen. Sonnig und warm nämlich. Wir haben zwar am Nachmittag ein paar Schleierwolken am Himmel und über den Alpen ein paar wenige Quellwölkchen, die stören aber nicht gross. Bis zu 27 Grad erreichen wir heute Nachmittag nämlich wieder. Momentan liegt das Thermometer zum Beispiel zu Frauenfeld beim Kaffeesali bei 17 Grad, ebenfalls 17 beim Neff zu Moslig und 16 Grad haben wir momentan gerade zu Wiesendangen beim Coop.
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9: Wir haben noch ein paar Stocker im gewohnten Morgenverkehr und zusätzlich auch noch Stau. Und zwar bei der Verzweigung Zürich Süd Richtung Wiedeke. Dort klemmt es ein bisschen, müssen noch ein bisschen mehr Zeit rechnen. Sonst aber ist alles wieder frei. Kommt gut und vor allem sicher ans Ziel.
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9: 3 ab 9 haben wir es auf der Uhr, dem Donnerstag, 3. September. Schön, sind wir mit dabei. Das wird belohnt. Da habe ich Radio Top, nämlich mit unserem Top-Mix aus 4 Jahrzehnten. Und der startet in dieser Stunde mit den Bangers. Manic Monday aus dem 86 gibt es für euch jetzt auf die Ohren. Ich bin der Andi und zusammen gehen wir an die Arbeit. Salut zusammen.

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0: Guten Morgen miteinander. 9 ab 9 haben wir es auf der Uhr hier bei Radio Top. Ja. If you wanna be my lover. Ich bin Andi und zusammen gehen wir an die Arbeit. Ich hock da wie ein geschlagener Hund. Es ist heute Morgen wirklich passiert. Der grösste Fehler in meiner Radiokarriere.
1: Du tust so, als hättest du etwas extrem Kontroverses irgendwie gesagt oder so.
0: Ist es? Es ist mir ein riesen Fehler passiert. Ich spule nochmal schnell zurück. Oh, ist das schön. Die Sonne, die strahlt schon wieder durchs Fenster. Ist jetzt das... Nein, durchs Fenster rein. Hätte ich jetzt wirklich Fenster wollen sagen? Ich schaffe einfach schon zu lange zu Winterthur. Es ist unglaublich. Jawohl, es ist ansteckend. Ich weiss nicht, ich habe Fenster gesagt.
1: Vor allem, ich bin eigentlich die einzige Zürcherin hier in diesem Laden.
0: Ja, scheinbar rede ich mit dir
1: einfach. Aber du redest zu viel mit mir.
0: Eigentlich musst du jetzt zum Studio aus. Ich will dich nicht mehr in meiner Nähe.
1: Hey, es wäre schlimmer, wenn du 5 gesagt hättest.
0: Das wäre wirklich schlimmer. Ich glaube, dann hätte auch Fraufeld.info wieder angefangen darüber zu berichten, dass jetzt der Thurgauer, kaum ist er ins Thurgau zurückgezogen, anfängt zu zürchern. Nein, ich muss wirklich sagen, es steckt an, hier zu Vintage zu arbeiten. Ich glaube, ich brauche ein paar Tage frei.
1: Das ist fast so schlimm, wie wenn einem Ir würde sagen, dass sie Briten sind.
0: Ja, eben siehst du. Nein, das geht gar nicht. Aber kann ich morgen frei haben, bitte?
1: Wir reden noch drüber.
0: Ja, super, danke. The heart is a blue.

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0: Zwei Minuten vor einem halben Zehni. Es ist eine gewaltige Packung Musikgeschichte verpackt. In knapp 5 Minuten USA for Africa, We Are the World, ein grossartiger Song. Dahinter auch noch ein grossartiger Film, eine Dokumentation. Müsst ihr unbedingt mal schauen, wenn ihr sie noch nicht gesehen habt. Greatest Night in Pop. Es ist der Wahnsinn, den Künstler zuzuschauen, wie sie so in dieser Nacht den Song aufgenommen haben. Ja, also eben, Musikgeschichte in 5 Minuten verpackt. Genauso machen wir weiter, aber in einer halben Stunde verpackt. In der nächsten halben Stunde nämlich gibt es unseren Non-Stop-Top-Mix aus 4 Jahrzehnten, eine halbe Stunde Musik ohne Unterbruch für euch auf die Ohren, bevor dann um 10 Uhr Zoe übernimmt und euch durch den Mittag begleitet. Zuerst aber schauen wir jetzt noch schnell auf Wetter und Verkehr.
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0: Es ist richtig schön, wie man zuschauen kann, wie die Sonne das Topland wieder aufheizt. Wir haben schon wieder 18 Grad bei den Seemöwen in Güttingen, 17 Grad beim ehemaligen Feuerwehrdepot in Ebnat Kappel und auch in Dübi beim Jumbo sind wir schon wieder bei 18 Grad angekommen. Der Tag zeigt sich heute richtig schön sonnig mit blauem Himmel. Wir haben zwar ein paar Schleierwölkchen am Nachmittag über den Köpfen und über den Alpen, ein paar wenige Quellwolken, aber die bremsen eigentlich die Sonne nicht gross aus. Es gibt wieder bis zu 27 Grad heute Nachmittag.
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0: Ja, anders wie zu werden dir aber noch ein bisschen ausbremst, und zwar auf der A13 St. Margrethe Richtung Sargans zwischen Oberried und Senwald. Dort staut es nämlich wegen einer Baustelle. Ihr habt dort einen Zeitverlust von etwa einer Viertelstunde. Sonst haben wir keine weiteren speziellen Meldungen, noch ein paar wenige Stocker im Morgenverkehr, aber auch der nimmt langsam aber sicher ab.
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0: Halbe 10 haben wir es auf der Uhr und heute ist es passiert. Ja, ich habe wirklich angefangen zu suchen hier am Sender. Ich bin glaube wirklich zu viel zu Winterthur unterwegs. Das war unglaublich. Ja, ist das schön. Die Sonne, die strahlt schon wieder durchs Fenster. Ist jetzt das? Nein, durch das Fenster rein. Hätte ich jetzt wirklich Fenster sagen? Ich arbeite einfach schon zu lange zu Winterthur, es ist unglaublich. Ja, es ist wirklich unglaublich. Das löst noch einen riesen Shitstorm, muss ich sehen. Ja, ich habe schon sicher 20 Follower weniger auf Instagram jetzt. Es tut mir leid. Ich bin und bleibe Thurgauer. Und ich sage auch Fenster in Zukunft. Kann ja mal passieren, aber ich glaube, ich brauche wirklich dringend einen Tag frei. Und den nehme ich mir morgen auch. Darum der Cyril den morgen ab 6 Uhr hier für euch und begleitet euch an die Arbeit. Und wir hören uns dann am Montagmorgen wieder. Und jetzt machen wir weiter mit Musik. Das sind London Beat. Guten Morgen miteinander.

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0: Durch den Donnerstag mit den meisten 80er und 90er. Herzlich willkommen bei Radio Top. Wir versorgen euch gerade wieder mit der meisten Abwechslung nach einem Break.
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3: Ich bin der Nicola Katomas. Nach den tödlichen Schüssen in Aarau wird in der Politik über Verschärfungen im Waffenrecht diskutiert. Halbautomatische Waffen, die noch nach altem Recht gekauft wurden, stehen im Fokus. Grüne und SP fordern hier Verschärfungen, berichtet SRF. Sie argumentieren, es könne nicht sein, dass solche Waffen ohne Nachweis weiterhin zu Hause aufbewahrt werden dürfen. SVP, Mitte und FDP hingegen sind gegen strengere Regeln. Man müsse stattdessen den Hintergrund der Person genau beleuchten. Ein Bauer aus dem Zürcher Unterland muss seinen Rindern mehr Schatten bieten. Das hat das Zürcher Verwaltungsgericht entschieden, wie der Zürcher Unterländer berichtet. Bei Kontrollen waren vor 2 Jahren über 34 Grad und Hitzestress bei den Tieren festgestellt worden. Der Bauer wehrt sich nun vor Bundesgericht. Die Schweizer Bergbahnen ziehen eine positive Sommerzwischenbilanz. Die Gästezahlen von Mai bis Ende August lagen 7% über den Werten aus dem Vorjahr. Das teilt der Branchenverband Seilbahnen Schweiz mit. Hauptgrund für die positive Entwicklung sei das heiße und sonnige Wetter gewesen. Den größten Zuwachs gegenüber dem Vorjahr registrierte das Berner Oberland mit einem Plus von 21%. Der dänische Nachrichtendienst warnt vor konkreten russischen Sabotageplänen in Dänemark. Im Visier seien vor allem Unternehmen der Rüstungsindustrie, die mit der militärischen Unterstützung der Ukraine zu tun haben. Das berichtet eine dänische Zeitung unter Berufung auf den Nachrichtendienst. Die betroffenen Unternehmen wurden aufgefordert, ihre Sicherheitsmaßnahmen zu verstärken.
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0: 19 Grad meldet aktuell Homburg, Soizach und Batzenheid. Heute ist und bleibt im ganzen Topland schön sonnig bei Temperaturen von ungefähr 27 Grad.
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0: Und als Update zu euch ins Auto. Der Morgenverkehr ist noch stellenweise spürbar. Stocken tut es auf den altbekannten Strecken, unter anderem auf dem Zürcher Nord- und Westring. Am meisten Geduld braucht ihr aktuell auf der A13 St. Margrethe Richtung Sargans. Zwischen Oberried und Sennwald Stau wegen Bauarbeiten. Es gibt Zeitverlust von rund einer Viertelstunde. Auf der A15 Oster Richtung Brütisel zwischen Hegnau und Brütisel-Kreuz. Dort auch noch stockender Verkehr wegen Verkehrsüberlastung. All unterwegs eine gute und eine sehr sichere Fahrt.
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0: 3:10 haben sie auf der Uhr. Einen wunderschönen Donnerstagmorgen wünsche ich euch. Den kleinen Freitag, wie ich ihn auch gerne nenne. Wunderschönes Wetter haben wir. So startet man doch einfach gerne in den Tag. Wir versüssen den Tag noch mit dem Topmix aus 4 Jahrzehnten. Und das unter anderem mit Hilfe der Red Hot Chili Peppers aus den 2000er, den 80er zum 9 Uhr am 9:15. Wir reisen heute auf Deutschland. Wer könnte das echt sein? Zum Start aber gibt es da einen aus den USA. Der Boss, wie wir ihn auch gerne nennen. Volumen auf für den Bruce Springsteen und seinen 80er Monster-Hit. Born in the USA. Schön, sind wir mit dabei.

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1: Nach seinem 5. Album ist der Bochumer der neueste Stern am deutschen Pophimmel geworden. Er hat auch noch mal ein Ass im Ärmel gehabt. 1985 zeigt er sich musikalisch von der ruhigeren Seite. In dem 80er beschreibt der Sänger sehr klar eine Beziehungskrise, Streit, ein gebrochenes Herz und so weiter und so fort. Ich möchte zwar gar nicht allzu fest ins Detail gehen, wie er mal vor 2 Jahren in einem Instagram-Video gesagt hat. Und darum würde ich sagen, lassen wir die Musik für sich reden. Das ist der Herbert Grönemeyer aus dem 1985 mit seinem wunderschönen Song «Flugzeuge im Bauch». In voller Länge. Schön sind wir mit dabei.
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2: Wetter. 19 Grad meldet aktuell Homburg, Soizach und Batzenheid. Wir behalten es kurz. Es ist und bleibt heute im ganzen Topland schön sonnig bei Temperaturen von ungefähr 27 Grad.
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2: Und als Update zu euch ins Auto. Der Morgenverkehr ist noch stellenweise spürbar. Es stockt auf den altbekannten Stellen, unter anderem auf dem Zürcher Nord und Westring. Am meisten Geduld braucht ihr aktuell auf der A13 St. Margrethe Richtung Sargans. Zwischen Oberried und Sennwald Stau wegen Bauarbeiten. Ich verliere bis zu einer Viertelstunde. Wenn ihr unterwegs sind, kommen gut und sehr sicher an euer Ziel.
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4: Ich bin der Nicola Katomas. Nach den tödlichen Schüssen in Aarau wird in der Politik über Verschärfungen im Waffenrecht diskutiert. Halbautomatische Waffen, die noch nach altem Recht gekauft wurden, stehen im Fokus. Grüne und SP fordern hier Verschärfungen, berichtet SF. Sie argumentieren, es könne nicht sein, dass solche Waffen ohne Nachweis weiterhin zu Hause aufbewahrt werden dürfen. SVP, Mitte und FDP hingegen sind gegen strengere Regeln. Man müsse stattdessen den Hintergrund der Person genau beleuchten. Ein Bauer aus dem Zürcher Unterland muss seinen Rindern mehr Schatten bieten. Das hat das Zürcher Verwaltungsgericht entschieden, wie der Zürcher Unterländer berichtet. Bei Kontrollen waren vor 2 Jahren über 34 Grad und Hitzestress bei den Tieren festgestellt worden. Der Bauer wehrt sich nun vor Bundesgericht. Die Schweizer Bergbahnen ziehen eine positive Sommerzwischenbilanz. Die Gästezahlen von Mai bis Ende August lagen 7% über den Werten aus dem Vorjahr. Das teilt der Branchenverband Seilbahnen Schweiz mit. Hauptgrund für die positive Entwicklung sei das heiße und sonnige Wetter gewesen. Den größten Zuwachs gegenüber dem Vorjahr registrierte das Berner Oberland mit einem Plus von 21%. Der dänische Nachrichtendienst warnt vor konkreten russischen Sabotageplänen in Dänemark. Im Visier seien vor allem Unternehmen der Rüstungsindustrie, die mit der militärischen Unterstützung der Ukraine zu tun haben. Das berichtet eine dänische Zeitung unter Berufung auf den Nachrichtendienst. Die betroffenen Unternehmen wurden aufgefordert, ihre Sicherheitsmaßnahmen zu verstärken.
5: Wetter. 22 Grad meldet aktuell Homburg, Soizach und Bozenheit. Wir behalten es kurz. Es ist und bleibt heute im ganzen Topland schön sonnig bei Temperaturen von ungefähr 27 Grad.
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5: Ja, wir versorgen euch mit den aktuellsten Verkehrsnachrichten, unter anderem auf der A13 St. Margrethe Richtung Sargans, zwischen Oberried und Zennwald Stau wegen Bauarbeiten. Es gibt einen Zeitverlust von bis zu einer Viertelstunde. Alle unterwegs eine gute und eine sichere Fahrt.
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5: 3:11 haben wir es auf die Uhr. Ich hoffe, wir kommen gut durch den Arbeitstag. Es ist nicht allzu streng. Vielleicht haben wir gerade eine wichtige Sitzung hinter euch und brauchen ein bisschen etwas, um den Kopf zu lüften. Und für das haben wir natürlich das perfekte, den Topmix aus 4 Jahrzehnten mit dabei. Ein 80er One Hit Wonder von Matthew Wilder. Aus den 2000er meldet sich Carrie Hilson. Bananarama ist ebenfalls dabei. Und zum Start eine riesen Hymne von Armageddon. Volumen auf für Aerosmith. I don't want to miss a thing. Schön, sind wir mit dabei.

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2: Heute war ich der Schiri für das Ja und Tschüss. Und ich bin gerade mal zuerst für etwas verantwortlich gemacht worden.
3: Und bei mir im Studio der Grund, die Ursache für die Misere vom heutigen Morgen. Unsere Stadtsücherin, wo ich scheinbar viel zu viel Zeit damit verbringe. Zoe, ja. Guten Morgen.
2: Guten Morgen, Herr Feister.
3: Hey, nein, das kann es nicht sein. Das muss deine Schuld sein.
2: Ich glaube, schlimmer wäre, wenn du 5 jetzt würdest sagen. Das wäre noch schlimm. Ach, aber Feister.
3: Hoffen wir es mal nicht.
2: Das wird nicht so schlimm.
3: Wir werden es sehen.
2: Ich glaube, der Sieg wird einfach Zürcher sein. Mit Johanna aus Homburg hat jetzt versucht, 1 Minute lang nicht Ja zu sagen. Sie ist Thurgauerin, aber ihre Mami eine Zürcherin.
3: Bist du eine Thurgauerin oder eine Zürcherin? Also aufgewachsen?
4: Ich bin eine Thurgauerin.
3: Du bist eine Thurgauerin. Also sagst du Torte, nicht Torte.
4: Ich sage Torte.
3: Ich bin manchmal recht verwirrt, wenn mich die Leute fragen, wie sagst du, dann muss ich anfangen zu studieren. Mhm. Aber 5 ist klar, das sagen wir beide, oder Johanna? 5.
4: 5?
3: Nein, wirklich?
4: Nein.
3: Ah, oh, jetzt hast du mich verwünscht. Für das solltest du eigentlich jetzt den Loser-Ton bekommen, aber du hast halt gewonnen, darum muss ich den spielen. Oh, ich gratuliere.
2: Bravo, Johanna.
3: Mit einem wunderbaren Dialekt, eine Minute ohne ein Ja. Einfach grossartig.
2: Souveräne Leistung, Johanna. Morgen geht in die letzte Runde von dieser Woche nach 8:30 Ja und tschüss.
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0: Ihr hört Radio Top. 4 Minuten vor der 11:30 haben wir es. Endspurt Richtung Mittag. Und 11:30, das heisst bei uns noch eine halbe Stunde Musik am Stück. Perfekt, wenn ihr gerade unterwegs seid zu einem Business Lunch, dann versucht wir euch mit grosser Motivation, unter anderem mit der Anastasia, Kenny Loggins, Tina Turner und zum Start ein riesiger 80er-Hit aus dem 87. Sandra mandelt sich mit Maria Magdalena gerade als erstes.
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0: 22 Grad meldet aktuell Homburg, Soizach und Batzenheit. Heute ist es und bleibt im ganzen Topland schön sonnig bei Temperaturen von ungefähr 27 Grad.
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0: Und als Update zu euch ist Auto aktuell am meisten Geduld. Braucht ihr auf der A13 St. Margrethe Richtung Sargans zwischen Oberried und Zennwald Stau wegen Bauarbeiten. Es gibt Zeitverlust von unter einer Viertelstunde.
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2: Ich bin der Nicola Katomas. Die Schweizer Bergbahnen ziehen eine positive Sommer-Zwischenbilanz. Die Gästezahlen von Mai bis Ende August lagen 7% über den Werten aus dem Vorjahr. Das teilt der Branchenverband Seilbahnen Schweiz mit. Hauptgrund für die positive Entwicklung sei das heiße und sonnige Wetter gewesen. Den größten Zuwachs gegenüber dem Vorjahr registrierte das Berner Oberland mit einem Plus von 21%. Der diesjährige Hitzesommer hat für die magerste Schweizer Kartoffelernte seit Messbeginn gesorgt. Nur 333.000 Tonnen Kartoffeln ernteten die Schweizer Bauern in diesem Jahr, wie die Branchenorganisation Swiss Patat mitteilt. Das sei fast ein Fünftel weniger als der Durchschnitt der letzten 6 Jahre. Die schlechte Ernte und der gestiegene Import dürften einen Einfluss auf den Preis in den Läden haben. Eine Kartoffelkrise drohe aber nicht. Die Teuerung ist in der Schweiz im August deutlich gestiegen und hat den höchsten Stand seit 2 Jahren erreicht. Die Jahresinflation kletterte auf 0,8% von 0,4% im Juli, wie das Bundesamt für Statistik mitteilt. Experten hatten einen deutlich tieferen Wert erwartet. Russland schließt als Reaktion auf deutsche Sanktionen im Zusammenhang mit dem Drohnenvorfall in Leipzig Niederlassungen des Goethe-Instituts. Man reagiere damit auf die angekündigte Schließung des russischen Hauses in Berlin, sagt der russische Außenminister. Anfang August war auf dem Flughafen Leipzig eine Drohne mit Sprengstoff gefunden worden. Die deutsche Regierung macht Russland für den Vorfall verantwortlich. Russland bestreitet die Vorwürfe.
3: Wetter. 22 Grad meldet aktuell Hamburg. So in Sachen Batzenheit sind wir bei 24 Grad. Heute ist es und bleibt es im ganzen Topland schön sonnig bei Temperaturen von ungefähr 27 Grad.
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3: Es stockt auf den üblichen Strecken auf dem Zürcher Nord- und Westring. Am meisten Geduld braucht ihr immer noch auf der A13 St. Margarete Richtung Sargans zwischen Oberried und Sennwald. Stau wegen Bauarbeiten. Es gibt Zeitverlust von unter einer Viertelstunde. An und wegs eine gute und eine sichere Fahrt.
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3: Im Mittag gehen wir mit der meisten Abwechslung und ich habe Abwechslung für euch. Unter anderem aus den 2000er Maroon 5. 2 Jackson-Mitglieder haben wir, unter anderem den Michael Jackson und Janet Jackson im 90er zum Mittag. Es wird eine richtige Perle. Könnt ihr euch darauf freuen. Zuerst gibt es da einen 80er-Klassiker. Ein zeitloser Song, der mir einfach immer gefällt. The Police mit Every Breath You Take.

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2: In diesem Song bedient sich Janet Jackson an dem Hit aus dem Jahr 1970. Joni Mitchell mit Big Yellow Taxi. Und Janet Jackson hat Joni Mitchell persönlich anrufen, um sie um Erlaubnis zu bitten, damit sie Big Yellow Taxi als Sample verwenden darf. Alle haben ihr aber gesagt, dass das unmöglich sei, sie überhaupt zu erreichen. Aber come on, sie ist Janet Jackson. Mit ihrem Namen ist sie durchgekommen. Und das ist sie auch. Noch überraschender für alle. Joni Mitchell hat gesagt, Janet, du darfst meinen Song verwenden.

0: 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Und so hat es heute Morgen dort.
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1: Wetter. 24 Grad haben wir aktuell in Homburg, Soizach und Batzenheid. Es ist, bleibt heute im ganzen Topland schön sonnig bei Temperaturen von ungefähr 27 Grad.
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1: Und als Update zu euch ins Auto. Zwei wichtige Meldungen habe ich für euch. Betrifft einmal die A1 Bern Richtung St. Gallen zwischen dem Gubrist und dem Rastplatz Büsisee. Dort haben sie Gegenstände auf der Fahrbahn. Vorsicht also auf dieser Strecke. Dann braucht ihr Geduld auf der A13 St. Margrethe Richtung Sargans zwischen Oberried und Sennwald. Stau wegen Bauarbeiten. Es gibt Zeitverlust für uns. Eine Viertelstunde. An und wegs eine gute und eine sichere Fahrt.
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0: Donnerstag, Mittwoch, 98er. So geht man doch gerne durch den Donnerstagmittag. Wir versorgen euch weiterhin mit der besten Laune und das unter anderem mit Hilfe von Eagle Eye, Cherry, Backstreet Boys und zum Start einer von 7 Nummer 1 Hits. Wir hören es gerade nach einem Break.
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4: Ich bin der Nicola Cattomas. Die Schweizer Bergbahnen ziehen eine positive Sommerzwischenbilanz. Die Gästezahlen von Mai bis Ende August lagen 7% über den Werten aus dem Vorjahr. Das teilt der Branchenverband Seilbahnen Schweiz mit. Hauptgrund für die positive Entwicklung sei das heiße und sonnige Wetter gewesen. Den größten Zuwachs gegenüber dem Vorjahr registrierte das Berner Oberland mit einem Plus von 21%. Der diesjährige Hitzesommer hat für die magerste Schweizer Kartoffelernte seit Messbeginn gesorgt.

0: Nur 333.000 Tonnen Kartoffeln ernteten die Schweizer Bauern in diesem Jahr, wie die Branchenorganisation Swiss Patat mitteilt. Das sei fast ein Fünftel weniger als der Durchschnitt der letzten 6 Jahre. Die schlechte Ernte und der gestiegene Import dürften einen Einfluss auf den Preis in den Läden haben. Eine Kartoffelkrise drohe aber nicht. Die Teuerung ist in der Schweiz im August deutlich gestiegen und hat den höchsten Stand seit 2 Jahren erreicht. Die Jahresinflation kletterte auf 0,8% von 0,4% im Juli, wie das Bundesamt für Statistik mitteilt. Experten hatten einen deutlich tieferen Wert erwartet. Russland schließt als Reaktion auf deutsche Sanktionen im Zusammenhang mit dem Drohnenvorfall in Leipzig Niederlassungen des Goethe-Instituts. Man reagiere damit auf die angekündigte Schließung des russischen Hauses in Berlin, sagt der russische Außenminister. Anfang August war auf dem Flughafen Leipzig eine Drohne mit Sprengstoff gefunden worden. Die deutsche Regierung macht Russland für den Vorfall verantwortlich. Russland bestreitet die Vorwürfe.
1: Wetter. 24 Grad meldet aktuell Homburg, Soizach und Batzenheit. Wir behalten es kurz, es ist und bleibt heute im ganzen Topland schön sonnig bei Temperaturen von ungefähr 27 Grad.
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1: Und noch ein Update zu eurem Auto. Ihr braucht am meisten Geduld aktuell auf der A13 St. Margrethe Richtung Sargans zwischen Oberried und Sennwald. Stau wegen Bauarbeiten. Es gibt Zeitverlust von rund einer Viertelstunde. All unterwegs, eine gute und eine sichere Fahrt.
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1: Vielleicht sind wir gerade zurückgekommen vom Mittagessen, zurück ins Büro gestürchelt und brauchen ein bisschen neue Motivation. Apropos Mittagessen mit Arbeitskollegen, über das reden wir auch gerade in der nächsten Viertelstunde. Zuerst gibt es noch Musik von Amy Winehouse, Eagle Eye Cherry und von einer Dame, die 7-mal hintereinander ein Nummer 1 Hit hat können ergattern. Das da war der erste gewesen. Und ein zeitloser Klassiker, einer, der definitiv für neue Energie sorgt für euren Donnerstag Nachmittag. Whitney Houston in voller Länge.

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Kurz vor Viertel ab 1 haben wir es hier mit den meisten 80er und 90er. Ja, ich weiss nicht, wie es euch geht, wenn ihr zu Mittag esset, beim Arbeiten, ob ihr mit euren Arbeitskollegen esset oder ob ihr auch so ein bisschen einen Moment Ruhe braucht. Das ist eigentlich bei mir in letzter Zeit ist es lieber einfach an meinem Arbeitsplatz. Weil ich muss ehrlich gesagt sagen, brauche ich einfach kurz meine Kopfhörer und meine Lieblingsserie. Nichts gegen meine Arbeitskollegen, falls sie jetzt gerade zuhören, aber auf den Smalltalk habe ich nicht allerdings immer so Lust. Wie geht es euch damit? Sind ihr immer voll dafür, jeden Mittag mit den Kollegen etwas zu essen und sich immer unterhalten? Oder sind ihr so wie ich, die finden, nein, ich brauche im Fall auch meine Ruhe, wenn ich essen tue. Schickt eine Sprachnachricht ins Studio via der Top Now App und erzählt mir, wie ihr zu Mittag essen beim Arbeiten. Viertelweise haben wir es auf der Uhr. Da hören wir einen 80er-Klassiker von Starship.

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0: kurz vor halb zwei haben wir es und halb heisst bei uns nur eins. Eine halbe Stunde Musik am Stück. Mit dabei haben wir 80 Perlen vom Eddie Grant. Der George Harrison meldet sich ebenfalls. Brian Adams auch mit dabei. Zum Start hören wir hier einen grossartigen Energiebooster aus den 1997 von Dario G. Wir hören es gerade und nach einem Break.
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0: Wetter. 25 Grad meldet aktuell Homburg, Soizach und Batzenheide. Es ist und bleibt heute im ganzen Topland schön sonnig bei Temperaturen von ungefähr 27 Grad.
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0: Ich habe aktuell keine außergewöhnlichen Meldungen für euch. Wenn ihr unterwegs seid, kommen wir gut und sicher an euer Ziel.
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4: Ich bin Birgit Orgler. Angestellte in der Schweiz verdienen dieses Jahr im Durchschnitt etwas mehr als letztes Jahr. Der Bund rechnet dieses Jahr damit, dass die Bruttolöhne um 0,4% steigen. Allerdings steigen auch die Preise. Die Menschen haben damit effektiv gleich viel oder weniger Geld zur Verfügung. Letztes Jahr sind die Nominallöhne noch deutlich stärker als die Teuerung gestiegen. In der Schweiz sind Menschen mit tiefen und hohen Einkommen vergleichsweise gut miteinander vernetzt. Mehr als 3/4 der Menschen aus der unteren Einkommenshälfte kennen mindestens eine Person in einer hohen beruflichen Position. Das zeigt eine internationale Studie mit Beteiligung der Universität Luzern. Solche Kontakte hängen laut den Forschenden auch mit besseren wirtschaftlichen Aufstiegschancen zusammen. Mitarbeitende des Bundesamts für Zoll- und Grenzsicherheit haben Ende Juli am Flughafen Zürich eine Sendung mit 584.000 Zigaretten entdeckt. Sie waren in Computerracks versteckt. Die Zollfahndung beschlagnahmte die unverzollte Ware als Zollpfand und Beweismittel und leitete eine Strafuntersuchung ein. Nach einer Brandattacke auf eine Baustelle in München vermuten die Ermittler einen Anschlagsversuch gegen ein Unternehmen aus dem Rüstungsbereich.

0: Bereich. Es werde wegen eines politischen Hintergrunds ermittelt, sagte ein Sprecher des Landeskriminalamtes des deutschen Bundeslands Bayern. In der Nacht auf heute waren mehrere Brandsätze auf die Baustelle geworfen worden. Zwei Menschen wurden später festgenommen.
1: Wetter. Der Temperaturencheck im Topland, Homburg, Zeuzach sowie auch Spatzenheit sind wir aktuell bei 24 Grad. Heute ist und bleibt es im ganzen Topland schön sonnig bei angenehmen Temperaturen von ungefähr 27 Grad.
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1: Und da staut es aktuell auf dem Zürcher Nordring A1 Bern Richtung St. Gallen zwischen dem Limmataler Kreuz und Zürich Affolteren. Dann haben wir 5 km Stau auf der A2 Luzern Richtung Gotthard zwischen Amstieg und Göschenen und ebenfalls 4 km Stau auf der A2 Chiasso Richtung Gotthard zwischen Quinto und Airolo. Ich wünsche allen unterwegs ganz gute Fahrt.
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1: Schön, sind wir mit dabei an dem Donnerstag Nachmittag. 2 Minuten nach dem 2 haben wir es auf der Uhr und wir schicken euch die meiste Abwechslung zum Schaffen. Und nach 3 Songs könnt ihr euch freuen auf den Zoe, ihren heutigen 2000er nach dem 2. Schön, sind wir mit dabei. Ich wünsche euch ganz gut Schaffen.
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2: 2002 ist der Song auf Englisch erschienen und ist relativ schnell weltweit bekannt worden. Aber die Wurzeln von dem Track, die gehen ein bisschen weiter zurück. 2 Jahre vorher ist nämlich der Song auf Russisch unter dem Titel «Yasoshla Suma» erschienen. Ich hoffe, ich habe das richtig gesagt. Übersetzt heisst das etwa «Ich bin crazy geworden». Mit der englischen Version aber ist dem Duo schlussendlich der internationale Durchbruch ermöglicht. Der Song ist bis auf Platz 20 in den US-amerikanischen Charts gestiegen und hat somit einen historischen Moment als erster russischer Act mit einer Top-40-Platzierung markiert. Ich glaube, der Song sorgt für richtig viel Energie an dem Donnerstagnachmittag. Volumen auf für TATU oder Tattoo, ich weiss es leider.

0: 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Jetzt sind gerade 2:30 und wir stehen kurz vor unserem Non-Stop-Top-Mix. Bis 3 haben wir nur Musik für euch von früher, ohne Unterbrechung. Und jetzt schauen wir noch rasch aufs Wetter und auf den Verkehr.
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0: Wetter. Heute ist und bleibt es im ganzen Topland schön sonnig bei warmen Temperaturen von ungefähr 27 Grad. Aktuell in Homburg, Zeuthach sowie auch in Bazenheid messen wir 25 Grad.
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0: Zu uns Auto folgende Meldungen: Stau auf dem Zürcher Nordring A1 Bern Richtung St. Gallen zwischen dem Limmataler Kreuz und Zürich Affoltern. Dann haben wir 5 km Stau auf der A2 Richtung Gotthard zwischen Amstieg und Göschenen. Das ist ein Zeitverlust von 50 Minuten. Und 40 Minuten länger haben wir ebenfalls auf der A2 Giasso Richtung Gotthard zwischen Quinto und Airolo. Ich wünsche allen unterwegs viel Geduld und eine sichere Fahrt.
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0: Der Donnerstag Nachmittag tönt nach den meisten 80er und 90er. Das ist Radio Top und dass ihr mir ja nicht einschlafen auf einem Bürostuhl und der Nachmittag noch ein bisschen produktiv wird, habe ich Belinda Carlisle mit einer von meinen absoluten Lieblings-80er mit dabei. Heaven is a Place on Earth oder auch ein Patrick Swayze, ebenfalls aus den 80er mit einer richtigen Perle und der Jimmy Cliff lässt die 90er glänzen. Das gerade nach den News.
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3: Ich bin Birgit Orgler. Angestellte in der Schweiz verdienen dieses Jahr im Durchschnitt etwas mehr als letztes Jahr. Der Bund rechnet dieses Jahr damit, dass die Bruttolöhne um 0,4% steigen. Allerdings steigen auch die Preise. Die Menschen haben damit effektiv gleich viel oder weniger Geld zur Verfügung.

0: Letztes Jahr sind die Nominallöhne noch deutlich stärker als die Teuerung gestiegen. In der Schweiz sind Menschen mit tiefen und hohen Einkommen vergleichsweise gut miteinander vernetzt. Mehr als 3/4 der Menschen aus der unteren Einkommenshälfte kennen mindestens eine Person in einer hohen beruflichen Position. Das zeigt eine internationale Studie mit Beteiligung der Universität Luzern. Solche Kontakte hängen laut den Forschenden auch mit besseren wirtschaftlichen Aufstiegschancen zusammen. Mitarbeitende des Bundesamts für Zoll- und Grenzsicherheit haben Ende Juli am Flughafen Zürich eine Sendung mit 584.000 Zigaretten entdeckt. Sie waren in Computerracks versteckt. Die Zollfahndung beschlagnahmte die unverzollte Ware als Zollpfand und Beweismittel und leitete eine Strafuntersuchung ein. Nach einer Brandattacke auf eine Baustelle in München vermuten die Ermittler einen Anschlagsversuch gegen ein Unternehmen aus dem Rüstungsbereich. Es werde wegen eines politischen Hintergrunds ermittelt, sagte ein Sprecher des Landeskriminalamtes des deutschen Bundeslands Bayern. In der Nacht auf heute waren mehrere Brandsätze auf die Baustelle geworfen worden. Zwei Menschen wurden später festgenommen.
1: Wetter. Der Temperaturencheck im Topland, Bett, Wiesitz, Engelburg und auch das Tegerle messen wir 26 Grad. Ja, heute trotz Schleierwolken meist sonnig und morgen Freitag dann praktisch wolkenlos und bis zu heissen 30 Grad.
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1: Das steht zum einen auf dem Zürcher Nordring A1, Bern Richtung St. Gallen zwischen dem Limmataler Kreuz und Zürich Affolteren. Dann haben wir 5 km Stau auf der A2, Luzern Richtung Gotthard zwischen Amstieg und Göschenen. Dort verlieren wir 50 Minuten und 40 Minuten Zeitverlust haben wir ebenfalls auf der A2, Chiasso Richtung Gotthard zwischen Quinto und Airolo. Kommen ganz gut und vor allem sicher das Ziel.
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1: Schön, dass ihr mit dabei da bei uns auf Radio Top. 4 Minuten nach dem 3 haben wir es auf der Uhr und wir bringen euch die meiste Abwechslung aus 4 Cent. Und da haue ich euch zum Start, gerade wie angekündigt, Belinda Carlisle rein.

Viertel ab drei. Das ist Radio Top und vom Jimmy Cliff aus den 90ern gehen wir in die 80er zu einem der grössten Rock-Hits. Ihr kennt es vielleicht oder sind ihr gerade selber in dieser Situation, wo ihr jemanden eigentlich sehr gerne habt, es gewisse Sachen gibt, die aber nicht gehen, die vielleicht toxisch sind, euch kaputt machen. Der Verstand sagt nein, das Herz sagt ja. Ihr könnt nicht wirklich mit, aber auch nicht wirklich ohne einander. Genau über das Liebesdilemma singt U2. 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

0: Das ist Radio Top, 19 Minuten nach dem 3 mit dem schnellsten Verkehrsservice.
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0: Achtung, Gegenstände auf der Fahrbahn. Auf dem Zürcher Nordring A1, Bern Richtung St. Gallen, zwischen Zürich Affoltern und Zürich Seebach, haben wir Gefahr wegen Gegenständen auf der Fahrbahn. Ganz viel Vorsicht.
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0: Kurz vor um 3:30 haben wir es hier bei uns auf Radio Top. Und bevor sie unseren Non-Stop-Top-Mix geht, mache ich mit euch eine kurze Exkursion ins wunderschöne Thurgau.
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0: Unterwegs mit dem Ranger Terrisen. Er begleitet euch auf seiner Tour rund um den Nussbaumer See. Ihr lernt die Natur vom Seebachtal genauer kennen. Dann schaut ihr miteinander an, wie die Landschaft vor Jahrtausenden entstanden ist und wie die ersten Siedler die Region geprägt haben. Über Jahrhunderte hat sich das Tal zu einem Ort entwickelt, der heute nicht nur durch seine Ruhe überzeugt, sondern eben auch grosse historische Bedeutung dahinter steckt.
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0: Wetter. Heute Nachmittag sowie auch im Abend trotz Schleierwolken meist sonnig. Morgen Freitag dann praktisch wolkenlos und bis zu 30 Grad heiß. Schauen wir noch aufs Thermometer aktuell im Topland. Das Dusenang 24, das Liebingen 23 und das Embrach messen wir 26 Grad.
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0: Achtung, Gegenstände auf der Fahrbahn auf dem Zürcher Nordring A1, Bern Richtung St. Gallen, zwischen Zürich-Affoltern und Zürich-Seebach haben wir Gefahr wegen Gegenständen auf der Fahrbahn. Dann Staus auf dem Zürcher Nordring A1, Bern Richtung St. Gallen, zwischen dem Lümmertaler Kreuz und Zürich Affoltern und 5 km Staus auf der A2 Luzern Richtung Gotthard zwischen Amstieg und Göschenen. Dort verlieren da 50 Minuten und 40 Minuten länger haben da ebenfalls auf der A2 Chiasso Richtung Gotthard zwischen Quinto und Airolo. Kommt ganz gut und vor allem sicher ans Ziel.
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0: Unterwegs mit dem meisten 80er und 90er, 2 Minuten vor dem 4. Da bin ich auf Radio Top und in der neuen Stunde mit dabei habe ich zum Beispiel einen guten Laune-Track «Living La Vida Loca» von Ricky Martin aus den 90er. Oder auch einen, der mich einfach jedes Mal berührt, von Survivor, Burning Heart, sowie auch ein Disco-Hit aus meinem Geburtsjahr 1999 von Eiffel 65 habe ich noch rausgegraben. Jetzt ist es dann Zeit für die News.
1: 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Und so hat es heute Morgen getönt.
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4: Ich bin Birgit Orgler. Die Fußball-Weltmeisterschaft diesen Sommer hat nicht zu mehr Fällen häuslicher Gewalt im Kanton Zürich geführt. Das teilte der Regierungsrat auf Anfrage von Grünen, SP und AL mit. Häusliche Gewalt nahm sogar ab, so die Kantonsregierung. Eine Studie aus Großbritannien konnte aufzeigen, dass häusliche Gewalt nach einer Niederlage der englischen Nationalmannschaft drastisch anstieg. Chronisch kranke Menschen in der Schweiz brauchen seit kurzem wieder neue ärztliche Verordnungen. Vor einer Behandlung müssen sie grundsätzlich wieder ihren Hausarzt konsultieren, berichtet der Walliser Bote. Bisher genügte teilweise eine einmalige Verordnung. Begründet wird dies mit der Änderung der gesetzlichen Vorgaben. Das Bundesamt für Gesundheit dulde die bisherige Praxis nämlich nicht mehr. Ein 18 Jahre alter französisch-schweizerischer Doppelbürger soll aus dem Gefängnis heraus eine Entführung von Fußballstar Kylian Mbappé geplant haben. Das melden französische Medien. Der 18-Jährige sitzt wegen eines Raubüberfalls im Gefängnis. Über Snapchat soll er Anweisungen an Komplizen gegeben haben. Ermittler hatten Handys ausgewertet, die in seiner Zelle gefunden worden waren. Auf einer Liste mit 26 möglichen Entführungszielen stand unter anderem auch Fußballer Mbappé.
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0: Ingishofen 26, Zion, Schweiz.

0: Tegel 25 und 27 Grad. Messen wir aktuell zu verlanden. Ja, heute ist und bleibt das Schleierwolke meist sonnig und morgen Freitag dann praktisch wolkenlos und bis zu 30 Grad heiß.
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0: Da stehen wir zum einen auf der A1, Bern Richtung St. Gallen zwischen Dietikon und Zürich Affoltern. Dann haben wir Verkehrsbehinderung wegen einem Pannenfahrzeug auf der A15 bei der Verzweigung Reichenburg Richtung Jona-Balmer-Rheintunnel. Dort ist dort der Standstreifen blockiert. Dann stehen 5 Kilometer auf der A2 Luzern Richtung Gotthard zwischen Amstieg und Göschenen. Ihr verliert dort 50 Minuten und 30 Minuten Zeitverlust haben wir ebenfalls auf der A2 Chiasso Richtung Gotthard zwischen Quinto und Airolo.
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0: Schön, sind wir mit dabei. Herzlich willkommen auf Radio Top. 4 Minuten nach dem 4 haben wir es auf der Uhr und Party People. Wer hat Bock auf einen Day Rave? Ja, Sound wie diesen da gibt's. Und zwar jetzt, aufgepasst. 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

12 Minuten nach dem Ferien, das ist Radio Top und mir ist gerade unsere Kandidatin vom «Wo oder nicht wo» aus den Leitungen verschwunden. 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Das Einzige, was ihr dafür machen müsst, ist mir jetzt ins Studio anrufen auf 0848 80 00 88.

0: Zu den Nachmittag auf Radio Top und wir spielen jetzt unser beliebtes Nachmittagsspiel «Wahr oder nicht wahr?» und es geht um zwei Tickets für den Day Rave in der Karthausen Ittingen, den Samstag.
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0: Bei mir in der Leitung habe ich Karin aus Gäwil.
2: Ja, hallo.
0: Meine heutige Behauptung geht um die Miley Cyrus. Kennst du die?
2: Am Rande nicht so gut. Also ich werde vermutlich röteln.
0: Okay, dann fangen wir an. Also sie heisst neu nur noch Miley. Sie hat ihren Künstlernamen geändert und sie lässt ab jetzt den Nachnamen weg. Ist das wahr oder nicht wahr?
2: Nein.
0: Tut mir leid, es stimmt tatsächlich. Sie hat das Rebranding gemacht und heisst jetzt nur noch Miley.
2: Okay, gut.
0: Danke aber trotzdem vielmals fürs Mitmachen. Auf ein anderes Mal wieder.
2: Danke dir.
0: Schönen Nachmittag.
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7: Trotz Schleierwolken, die am Himmel oben sind, bleibt der Donnerstagabend meist sonnig und morgen Freitag dann praktisch wolkenlos und bis zu 30 Grad heiß. Temperaturen aktuell im Topland, Kaltenbach 22, zu Unterregen 25 und 27 Grad sind es zu Männen hier.
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7: Der Stau mit 10 Minuten Zeitverlust auf mehreren Abschnitten auf der A1 Zürich Richtung Bern zwischen der Einfahrt Spreitenbach und der Verzweigung Bierfeld. Dann stehen da auf der A1 Bern Richtung St. Gallen zwischen Dietikon und Zürich Affoltern. Dann haben wir Verkehrsbehinderung wegen einem Pannenfahrzeug auf der A15, Verzeugung Reichenburg Richtung Jona und Balme-Rheintunnel. Der Standstreifen der ist dort blockiert. Dann steht es 4 km auf der A2 Luzern Richtung Gotthard zwischen Amsteg und Göschenen. Dort verlieren wir 40 Minuten und 30 Minuten länger haben wir ebenfalls auf der A2 Chiasso Richtung Gotthard zwischen Quinto und Airolo. Ich wünsche allen unterwegs ganz eine sichere Fahrt.
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8: Ich bin Birgit Orgler. Die Fußball-Weltmeisterschaft diesen Sommer hat nicht zu mehr Fällen häuslicher Gewalt im Kanton Zürich geführt. Das teilte Regierungsrat auf Anfrage von Grünen, SP und AL mit. Häusliche Gewalt nahm sogar ab, so die Kantonsregierung. Eine Studie aus Großbritannien konnte aufzeigen, dass häusliche Gewalt nach einer Niederlage der englischen Nationalmannschaft drastisch anstieg. Chronisch kranke Menschen in der Schweiz brauchen seit kurzem wieder neue ärztliche Verordnungen. Vor einer Behandlung müssen sie grundsätzlich wieder ihren Hausarzt konsultieren, berichtet der Walliser Bote. Bisher genügte teilweise eine einmalige Verordnung. Begründet wird dies mit der Änderung der gesetzlichen Vorgaben. Das Bundesamt für Gesundheit dulde die bisherige Praxis nämlich nicht mehr. Ein 18 Jahre alter französisch-schweizerischer Doppelbürger soll aus dem Gefängnis heraus eine Entführung von Fußballstar Kylian Mbappé geplant haben. Das melden französische Medien. Der 18-Jährige sitzt wegen eines Raubüberfalls im Gefängnis. Über Snapchat soll er Anweisungen an Komplizen gegeben haben. Ermittler hatten Handys ausgewertet, die in seiner Zelle gefunden worden waren. Auf einer Liste mit 26 möglichen Entführungszielen stand unter anderen auch Fußballer Mbappé.
9: Wetter. Der Temperaturencheck im Topland. Kreuzlingen 26, das Oberste 23 und das Glattfelden sind wir bei 27 Grad. Ja, es ist und bleibt sonnig, trocken und angenehm warm heute Abend. Und morgen Freitag ist es dann praktisch wolkenlos und es wird sogar noch mal ein bisschen wärmer, bis zu 30 Grad erwarten wir.
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9: Und da habe ich gerade eine ganz wichtige Meldung zu uns Auto. Achtung, Gegenstände auf der Fahrbahn auf der A13 St. Margrethe Richtung Sagans zwischen Zennwald und Haag haben wir Gefahr wegen Gegenstände auf der Fahrbahn. Dann staut es mit 15 Minuten Zeitverlust auf mehreren Abschnitten auf der A1 Zürich Richtung Bern zwischen der Einfahrt Spreitenbach und der Verzweigung Bierfeld. Dann stehen wir auf der A1 Bern Richtung St. Gallen zwischen Dietikon und Zürich Affoltern. Dann haben wir Verkehrsbehinderung wegen einem Pannenfahrzeug auf der A15 bei der Verzweigung Reichenburg Richtung Jona und beim Balmer-Rhein-Tunnel. Dort ist der Standstreifen immer noch blockiert. Dann staut es weiters auf der A2 4 Kilometer Richtung Gotthard zwischen Amsteg und Göschene. Ihr verliert dort 40 Minuten und 30 Minuten länger geht es ebenfalls auf der A2 Gerso Richtung Gotthard zwischen Quinto und Airolo.
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0: Beste Corinna.
1: Ich hoffe, ihr habt soweit einen ganz angenehmen Arbeitstag hinter euch. 3 Minuten nach dem 5 Uhr haben wir's. Wir begleiten euch mit der vielfältigsten Musik zum Mitsingen hinter dem Steuerrädli. Eine riesen, wirklich ein riesen, riesen Titel von einer grandiosen Sängerin, die ich auch erst gerade heute Morgen auf dem Weg ins Studio gelassen habe. Bleeding Love von der Leona Lewis. Gibt es noch warum halb hier bei uns. Aber auch ein grossartiger 70er ist mit dabei, zum Beispiel von Supertramp. Ich wünsche euch allen einen wunderschönen Abend.
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Das ist euer Donnerstagabend. Da bist du auf Radio Top Schweiz mit dabei. Und vielleicht habt ihr es gehört, am Morgen bei Andi Arbeit. Der Andi, er hat ja gezügelt und er hat jetzt gemeint, er hat revolutioniert, weil er einen Gartentisch als Esstisch im Wohnzimmer hat. Und er sei ja wasserdicht, er sei günstiger und er kann ihn sogar auf den Sitzplatz nehmen und als Gartentisch brauchen, wenn er ihn braucht. Ja, ob es jetzt revolutionär ist, weiss ich nicht, ehrlich gesagt, Andi. Aber ich bin heute per Zufall wirklich auf etwas Revolutionäres gestossen, wie ich finde. Und zwar in der Zahnpflege. Dyson bringt eine elektrische Zahnbürste raus, wo eine Kamera drin hat und wo ein Wasserstrahl integriert hat, wo Mundspülung direkt zwischen den Zähnen spritzt nach dem Zähneputzen. Das tönt nicht nur nach einem Riesenteil, das muss ein Riesenteil sein, weil die Zahnbürste die kostet, hebt euch fest, 479 Stutz. Also nicht gerade ein Schnäppli, aber schon sehr gesponnen, was da alles mittlerweile auf dem Markt gibt und auf dem Markt kommt. Wir kümmern uns jetzt aber zuerst mal um die Ohren und nicht um die Zähne. Geniessen Say You Will von Foreigner.

0: wenigen Minuten ist es schon wieder 5:30 und das heisst bei uns immer ab 6:30 gibt es 30 Minuten lang Musik am Stück ohne Unterbrechung. Wir machen unseren Nonstop-Topmix und den haue ich euch gerade um die Ohren herum. Vorher hören wir noch schnell, was in den Top-News am 6 heute auf Teletop läuft.
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0: Wir schauen auf die Themen von der Teletop News heute Abend und der heutige Moderator Remo Kaufmann ist jetzt bei mir im Studio. Hoi Remo.
2: Hoi Corina.
0: Bei eurem ersten Thema mache ich mir jetzt schon ein bisschen Sorgen, weil ich liebe alles, was mit Erdöpfeln zu tun hat.
2: Ja, ich auch und ganz viele Schweizerinnen und Schweizer natürlich auch. Aber der Hitzesommer sorgt dieses Jahr für die magerste Ernte seit Messbeginn vor über 100 Jahren. Man stellt sich das mal vor. Und wir gehen uns der Frage nach, was das für uns Konsumenten bedeutet und was die Branche jetzt fordert. Und dann habe ich noch ein positives Thema. Sportlich ist das nämlich zwei riesige Stars von der National Hockey League. Das ist die beste Hockeyliga der Welt. Trainieren heute zwei Wochen vor dem Start der neuen Saison mit dem HC Thurgau in Weinfelden. Warum und vor allem wer, das seht ihr dann eben nur bei mir in der Top News heute.
0: Timo Mayo!
2: Okay, sie jetzt verraten.
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0: Es ist und bleibt sonnig, trocken und angenehm warm heute Abend. Morgen Freitag dann praktisch wolkenlos und es wird noch mal ein bisschen wärmer. Bis zu 30 Grad erwarten wir morgen. Die aktuelle Temperatur im Toplands Hefenhausen 26 Grad, im Unterrindal 25 und im Maschwande sind wir bei 24 Grad.
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0: Zu uns Auto folgen die Meldungen. Stau mit 20 Minuten Zeitverlust auf mehreren Abschnitten auf der A1 Zürich Richtung Bern zwischen der Einfahrt Spreitenbach und der Verzweigung Bierfeld. Dann staut es 4 km auf der A2 Luzern Richtung Gotthard zwischen Amstieg und Göschenen. Dort verlieren hier 40 Minuten und 30 Minuten verlieren hier ebenfalls auf der A2 Chiasso Richtung Gotthard zwischen Quinto und Airolo. Und dann klemmt es noch auf den üblich bekannten Vierabendsstrecken im Topland. Ich wünsche allen unterwegs ganz eine gute Fahrt.
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0: Das ist Radio Top, kurz vor dem 6. Und wir sind gleich wieder zurück mit dem meisten Sound aus den 80er und 90er. So macht der Feierabend Spass.
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2: Ich bin Birgit Orgler. Die Migro will bei Geflügel das Tierwohl verbessern. Sie stellt deshalb einen großen Teil ihrer Schweizer Pulle-Produktion auf eine langsamer wachsende Hühnerrasse um. Die Lebensdauer der Hühner werde damit von rund 36 Tagen um eine Woche verlängert, teilt die Migro mit. Zudem sollen die Tiere mehr Platz und Beschäftigungsmöglichkeiten erhalten. Weidezugang sei allerdings nicht vorgeschrieben. Eine Frau ist am Nachmittag in Zürich aus einem Gebäude gestürzt und hat sich dabei verletzt. Sie wurde in ein Spital gebracht, wie die Stadtpolizei Zürich mitteilt. Passanten trafen im Kreis 4 auf die verletzte Frau. Die Hintergründe und der genaue Ablauf des Vorfalls sind unklar. Moderne Fahrassistenzsysteme machen Autofahrer leichtsinniger. Das zeigt eine Studie der AXA-Versicherung. Die Assistenzsysteme machten Autos klar sicherer. Autos mit Assistenzsystemen verursachten rund 40% weniger Auffahrunfälle. Gleichzeitig führe die Technik aber zu einem trügerischen Sicherheitsgefühl. 47% der Befragten mit Assistenzsystemen gaben an, riskanter zu fahren. 60% sagten, sie seien weniger aufmerksam. 28% schauen während der Fahrt auf ihr Mobiltelefon.
3: Wetter. Zwiefelder und Zlufingen sind wir bei 26 Grad und Neslau im Toggenburg meldet 22 Grad im Moment. Es ist und bleibt sonnig, trocken und angenehm warm heute Abend. Und morgen Freitag ist es dann praktisch wolkenlos und es wird nochmal ein bisschen wärmer. Bis zu 30 Grad erwartet uns.
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3: Es hat einen Unfall gegeben auf der A3 Zürich, richtig kurz zwischen Pfäffiken und dem Altendorf-Tunnel. Der linke Fahrstreifen, der ist dort gesperrt. Dann haben wir Stau mit 25 Minuten Zeitverlust auf der A15 Hinwil Richtung Verzweigung Reichenburg zwischen der Rappi und Eschenbach. Dann ebenfalls Stau mit 20 Minuten Zeitverlust auf mehreren Abschnitten auf der A1 Zürich Richtung Bern zwischen der Einfahrt Spreitenbach und der Verzweigung Bierfeld. Dann Stau 4 km vor dem Gotthard zwischen der Amstieg und Göschene sowie auch zwischen Quinto und Airolo. Und sonst klemmt es noch ein bisschen auf den üblichen Vierabendstrecken im Topland. Ich wünsche allen unterwegs viel Geduld und vor allem eine sichere Fahrt.
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3: Schön, sind ihr mit dabei hier bei uns auf Radio Top. Herzlich willkommen. Es ist 2 Minuten nach dem 6. Und da sind ihr vielleicht gerade ein bisschen verwirrt, dass eure Teenies daheim aufs Mal zu euch kommen und nach Hilfe fragen, bei der Mathe aufzugehen. Weil unser Freund und Helfer von der neuen Generation ChatGPT funktioniert seit dem Nomi teils nicht wirklich. ChatGPT hat eine Störung. Aber wir auf Radio Top zum Glück nicht. Elton John, R.E.M. oder auch Genesis. Gerade zum Start versorgen euch mit Musik von früher. Schön, sind ihr mit dabei.
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So tönt euer Abend hier bei uns auf Radio Top. Sie ist die Frau von der grossen, glamourösen Welt und er eher der Typ von nebenan. Aber trotzdem hat sie ein Auge auf ihn geworfen. Genau um das geht's im Billy Joel's Uptown Girl. Und wer weiß, vielleicht habt ihr gerade heute Abend, nach einem langen Arbeitstag, noch einen persönlichen Uptown Girl.

0: 4 Minuten ist es 6:30. Wir gehen mit euch durch den wundervollen Donnerstagabend und es ist bald schon wieder Wochenende und in das begleitet euch dann morgen Nachmittag unseren Flavio mit dem Weekend Flow ab dem 3.
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3: Wetter.
4: Herdere und das Unterregen, 24 Grad und 25 Grad sind es aktuell in Neftenbach. Es ist und bleibt sonnig, trocken und angenehm heute Abend. Und morgen Freitag ist es dann praktisch wolkenlos und es wird nochmal ein bisschen wärmer im Topland. Bis zu 30 Grad werden erwartet.
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4: Es hat einen Unfall gegeben auf der A3 Zürich Richtung Chur zwischen Pfäffiken und dem Altendorf-Tunnel. Der linke Fahrstreifen ist dort gesperrt. Dann haben wir Stau mit 15 Minuten Zeitverlust auf mehreren Abschnitten auf der A1 Zürich Richtung Bern zwischen der Einfahrt Spreitenbach und der Verzögerung Bierfeld. Dann staut es einen Kilometer auf der A2 Luzern Richtung Gotthard zwischen Amstieg und Göschenes sowie ebenfalls einen Kilometer zwischen Quinto und Airolo. Und sonst klemmt es noch ein bisschen auf den üblich bekannten Vierabendsstrecken im Topland. Ich wünsche allen ganz gute Fahrt.
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0: gute Start im Tag. 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Und so hat es heute Morgen dort.
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0: seinem Gebäude gestürzt und hat sich dabei verletzt. Sie wurde in ein Spital gebracht, wie die Stadtpolizei Zürich mitteilt. Passanten trafen im Kreis 4 auf die verletzte Frau. Die Hintergründe und der genaue Ablauf des Vorfalls sind unklar. Moderne Fahrassistenzsysteme machen Autofahrer leichtsinniger. Das zeigt eine Studie der AXA-Versicherung. Die Assistenzsysteme machten Autos klar sicherer. Autos mit Assistenzsystemen verursachten rund 40% weniger Auffahrunfälle. Gleichzeitig führe die Technik aber zu einem trügerischen Sicherheitsgefühl. 47% der Befragten mit Assistenzsystemen gaben an, riskanter zu fahren. 60% sagten, sie seien weniger aufmerksam. 28% schauen während der Fahrt auf ihr Mobiltelefon.
1: Wetter. Der heutige Donnerstagabend, der bleibt trocken und warm mit ein paar Sonnenstrahlen im Topland. Der Freitagmorgen präsentiert sich dann noch etwas heißer mit viel Vitamin D und einem fast wolkenlosen Himmel. Temperaturen aktuell in Triboltingen und Zrickenschwil 24 Grad und 25 Grad messen wir zu Opfiken.
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1: Und da staut es aktuell wegen einem Unfall auf der A3 Zürich richtig kurz zwischen der Wollerau und dem alten Dorftunnel. Der linke Fahrstreifen ist gesperrt und es muss mit grossem Zeitverlust gerechnet werden. Dann stehen da noch 1 Kilometer auf der A2 Luzern Richtung Gotthard zwischen Wasser und Göschene. Dort haben wir einen Zeitverlust von 10 Minuten. Sonst keine speziellen Meldungen im Topland. Ich wünsche allen unterwegs ganz eine gute Fahrt.
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2: Eine ganz neue Folge Top hoch 3, die Sendung, wo man Gäste in den Mittelpunkt stellt. Und mein heutiger Gast, der weiss, wie man Leute ins richtige Licht stellt. Andrin Fretz, herzlich willkommen im Top hoch 3. Heute stellen wir dich ein bisschen im Mittelpunkt. Die andere Frage ist mehr, ist dir das wohl?
3: Ich muss es mit Ja beantworten. Zuerst mal schön, dass ich da sein und mich mit euch unterhalten, mit dir unterhalten. Nein, es ist in dem Sinn ein anderes Gefühl, ein ungewohntes Gefühl, weil ich bin, wie du sagst, wahrscheinlich immer hinter der Kamera und das hat auch seine Gründe. Ich fühle mich wohl hinter der Kulisse, hinter der Kamera, nicht vorne dran. Gleichzeitig bin ich aber auch mega interessiert am ganzen Leben vor der Kamera, an den Menschen vor der Kamera und darum ist es manchmal gar nicht mal so schlecht, sich auch in diese Position können zu begeben.
2: Das kann dir helfen, oder, um deine Arbeit noch besser zu machen. Du bist Fotograf, oder?
3: Ja.
2: Mit Herz und Seele Fotograf. Das klebt, genau. Wenn man deine Fotos auch anschaut. Was fasziniert dich selber am Fotos?
3: Es klingt vielleicht ein bisschen einfach, aber es ist einfach die Geschichte, die man erzählen kann. Dass man die Möglichkeit hat, ein Tool hat, um das, was man erlebt, das, was man sieht, das, was man relevant findet, kann festhalten. Man kann es in einem Kontext von Wissen festhalten, von Dokumentarischem festhalten, man kann die Schönheit festhalten. Und ich bin ein riesen Fan von was wir erleben, von unserer Welt, von was wir haben, was für Schätze wir haben. Und die Kamera hat mir eigentlich einfach ein Tool gegeben, ist eigentlich ein Tool gewesen für mich. Also so hat es angefangen, um all das Schöne, was ich erleben darf, festzuhalten.
2: Hast du auch Türen geöffnet?
3: Viel. Ja, viele Sachen, die ich gerne mal erlebt hätte, habe ich dank der Kamera auch erleben an Orte gehen, wo ich mir nie erträumt hätte, hinzugehen. Es war ein riesen Türöffner gewesen, ja. Das natürlich schon auch, ja.
2: Wenn man so einen Fotoapparat in der Hand hat oder auch eine Videokamera in der Hand hat oder schon ist, wird man dann ein bisschen mutiger, wenn es darum geht, Leute kennenzulernen oder sich Wissen aneignen?
3: Ja, definitiv. Weil es ist immer eine gute Ausrede, um auf Leute zuzugehen. Es ist jetzt nicht so, dass ich das ständig mache und irgendwie auf der Straße Leute anquatsche, aber gerade im Bereich, wo ich auf das angewiesen bin, also sprich zum Beispiel an einem Festival oder sonst irgendwo für eine Reportage, ich kann sagen, hey, man ist Journalist oder Fotograf, darf man kurz ein Foto machen oder mit dir reden oder was auch immer. Und meistens, wenn man offen auf die Leute zugeht, entstehen mega spannende Gespräche durch das. Und durch das ist es nur schon bei dem ein Türöffner und man kann einfach auf die Leute zugehen. Ja. Und sich gleichzeitig hinter der Kamera verstecken, wenn man sich nicht so wohl fühlt.
2: Hat sich also das ein oder andere Date wahrscheinlich ergeben durch
3: das? Das ist ein Klischee. Das ist eben nicht so. Wie wenn ich arbeite, gerade an Festivals, wir haben die Leute, das ist wirklich eine Frage, die ab und zu gestellt wird.

0: es fokussiert mich auf Moment. Also wenn ich einen Sonnenuntergang, blöd gesagt, ganz einfach gesagt, gesehen und ich ein Foto davon mache, dann kann ich das wie nochmal für mich aus meiner Perspektive einfangen. Und für mich ist das mega wichtig, weil das fokussiert mich auf das, was passiert. Ob es jetzt ein Mensch ist, wenn ich ein Porträt mache, ein Festival, ob mit Musikern, ob mit, keine Ahnung, Natur, ein Spektakel in der Natur, es fokussiert auf das. Und man fängt es an zu analysieren. Man fragt sich, was ist spannend? Und bei mir stellt sich eben die Frage, was hat man in dem Sinn noch nicht gesehen? Nicht, dass meine Bilder alles Sachen zeigen, die man noch nie gesehen hat, aber es ist so die Challenge, so dass Dagewesenen vielleicht ein bisschen herauszufordern. Das, was man schon gesehen hat, 100 Mal.
1: Wenn man rausgeht und fotografiert, und ja, das ist ja ein kleiner Teil, blöd gesagt. Ja. Oder? Der grösste Teil ist nachher die Haare sitzen und das aussortieren und je nachdem bearbeiten. Kommt ja auch noch dazu. Hast du denn schon so einen Moment gehabt, wo du gemerkt hast, wow, das ist mir gar nicht aufgefallen vorher? Ja. Oder wo du dich auch schon gefragt hast, hey, was habe ich da wollen?
0: Ja, definitiv. Also ich finde, den Prozess von der Nachbearbeitung der Bilder habe ich fast gleich gern, wie es Bilder machen. Also ich bin froh, dass wir in diesem Job auch das gibt von aussen, auf dem Feld, blöd gesagt. Aber für mich im Atelier hocken, meine Musik hören und die Bilder nochmal anschauen, ich kann die ganze Geschichte, all das, was ich erlebt habe, nochmal erleben. Ich kann es nochmal durchgehen. Ich kann auch wieder eintauchen in die Moment, weil es Momente sind. Und das, was ich vorhin gesagt habe, der Fokus, ich kann den Fokus nochmal nehmen. Ganz oft kommen Emotionen auf, weil sie emotional stark im Moment gewesen sind. Und gerade bei dem Durchschauen ist es eben genau das Lässige, wenn man dann Sachen entdeckt. Und Bilder, die man vielleicht während man es gemacht hat, unterschätzt hat. Weil wenn ich das Foto mache, habe ich meistens schon im Kopf, ich weiss ungefähr, das könnte was werden oder was nicht. Und die Moment, wenn du ein Foto vor dir hast, wo du gar nicht erwartet hättest, dass es so krass aussieht, das sind schon spannende Momente, ja.
1: Was macht es aus, Fotograf zu sein?
0: Schwierige Frage. Als Foto.
1: Also ich muss vielleicht die Frage zuerst oder eine andere Frage vorschieben. Ja, es gibt mittlerweile Fotografen wie Sand am Meer.
0: Definitiv.
1: Jeder, der einigermaßen gute Kamera hat, hat das Gefühl, er sei Fotograf. Ja. Mit den neuen Smartphones, also Samsung und iPhones da mittlerweile auch Bildqualität liefern, ist auch grossartig.
0: Definitiv.
1: Aber nervt einem das nicht als Profifotograf?
0: Überhaupt nicht. Für mich ist das eine Chance. Es ist eine mega Chance, weil ich bin absolut nicht der Meinung, dass der klassische ich bin nur Studiofotograf Zukunft hat. Für mich ist die Fotografie ein Erleben. Es hat wirklich immer mit Erleben von Sachen zu tun. Auch im Studio kann man viel erleben. Aber mir geht es darum, du musst mit den Tools, die du hast, das Maximum rausholen und versuchen zu erzählen, was da draussen passiert. Und wenn du stehen bleibst als Fotograf, die Welt dreht weiter. Und wenn jetzt halt Smartphones kommen, dann nimmt man ein Smartphone und macht mit Smartphones Fotos. Weil die Kamera ist nicht schlussendlich der Faktor, der einem erlaubt, ein Fotograf zu sein. Es ist die Herangehensweise und es ist die Leidenschaft dafür. Und es ist auch nicht darum, wer verdient wie viel Geld mit der Fotografie oder wo ist welches Bild publiziert worden. Das ist alles nicht die Definition vom Fotograf sein. Ich habe das Privileg, darf ich Fotos machen und Geld damit verdienen. Aber so eine reine Definition, ab wann ist man Fotograf, sehe ich nicht. Also ich habe jetzt noch Mühe, mich Fotograf zu nennen. Weil es ist wirklich schwierig, oder ich habe lange dafür gebraucht, auch können sagen, ja, ich bin Fotograf. Weil eben, wie du sagst, was macht ein Fotograf aus? Die Definition ist zum Teil so wässrig, weil ich sehe Fotos, wo ich denke, wow, die sind wahnsinnig. Und dann merke ich, es hat irgendjemand schnell eine Ferien gemacht. Aber auch das kann ja schon spannend sein. Also es geht wirklich darum, es ist wirklich eine mega schwierige Frage. Also ich glaube nicht, dass es eine Formel gibt, 1+1 gleich Fotograf.
1: Schau, wie Musiker, wie sonst Künstler.
0: Ja.
1: Ja, da hat man immer das Gefühl, ja, nur einer mit dem riesen Equipment, der ist Fotograf.
0: Genau.
1: Und der, mit dem Handy macht, ist es nicht.
0: Ist es nicht, das stimmt falsch. Einfach nicht, ja.
1: Was mich zu der nächsten Frage bringt, also das heisst, mir hat mal einer gesagt, es spielt gar keine Rolle, was du für eine Kamera hast. Wenn du das Auge nicht hast dafür, dann hast du eh verloren. Siehst du das auch ein bisschen
0: Nein,
1: so?
0: Nein, verloren hast du nie. Also auch wenn man Fotos macht, wo jetzt nicht der Mehrheit gefällt, Wer sind die Menschen, die einem sagen, was einem gefällt? Klar haben wir mit Social Media und all die Instagram, wo auch immer, eine Bewertungsplattform, blöd gesagt, für die eigenen Bilder. Aber wenn ich die analysiere, sehe ich auch, das hat überhaupt nichts mit der Qualität der Bilder zu tun, sondern mit was auf den Bildern ist und wie fest dass man Freude daran hat. Und auch wenn es nachher niemand gern hat, für wen macht man dann Fotos, ist die Frage. Und ich mache Fotos primär für mich.
1: Mit einem schönen Nebeneffekt.
0: Ich zeige es mega gern. Das ist so. Ich präsentiere es auch gern. Weil ich finde, das ist

0: mein Leben oder das sind die Stories, die ich erlebe. Und ich finde die halt erzählenswert in dem Sinn. Aber schlussendlich bin ich Fotograf oder weil ich das kann machen, was ich liebe. Und eben, Türen öffnen sich, Sachen kann erleben. Und das ist in dem Sinn der Grund, wieso ich das mache. Und ja, wenn jetzt einem jemand sagt, nein, du bist kein Fotograf, du hast keine gute Kamera, du hast das Auge nicht. Es ist mega schwierig dann zu sagen, scheiß drauf, aber eigentlich müsstest du das sagen, weil um das geht es einfach nicht. Es gibt nicht die Idee, die Formel, ab dann bist du Fotograf, ab dann nicht.
1: Aber man lernt doch in diesen Fotokursen, was ist ein gutes Foto und was ist ein schlechtes Foto.
0: Was ist gute Kunst, was ist schlechte Kunst? Ich bin nicht per se Künstler, aber definiere Kunst.
1: Du bist auf jeden Fall sehr offen, auch bei anderen Fotografen. Und ich habe vor der Sendung dich mal noch gefragt, was sind so deine drei Lieblingsfotografen? Du hast mir drei Namen dann geschickt. Ich habe mich ein bisschen informiert über die drei und wir schauen uns schnell drei Fotos an. Wir haben hier, wenn man es jetzt glaube richtig sieht, ein Foto vom Chris Burkhardt.
0: Burkhardt, ja.
1: Burkhardt.
0: Genau.
1: Landschaftsfotograf.
0: Korrekt.
1: Warum gefällt er dir so?
0: Er war eigentlich prägendste Fotograf in meiner Anfang als Fotograf. Also, als ich angefangen habe mit Fotografie, ist eigentlich Landschaft und Reisefotografie im Vordergrund gestanden. Mit einem Hang zu Abenteuer, aber dort ist noch nicht so viel davon rum gewesen, aber Landschaft und Reise ist, aus dem raus habe ich angefangen zu fotografieren und er ist eigentlich als erstes mir aufgefallen, weil seine Bilder halt unheimlich viel erzählen. Sie sind schon primär schön, also sind in dem sind klassische schöne Bilder, aber gerade der Kontext mit dem Abenteuer, er ist ein unheimlich grosser Abenteurer. Er sieht sich mehr als auch, wie soll ich sagen, also, nicht einfach nur mit der Kamera, sondern er zieht Expeditionen an, etc. Also er wird halt richtige Abenteuer. Und das ist halt faszinierend, was er auf diesen Bildern erzählt. Also das hat für mich von Anfang an mega einen Eindruck gemacht.
1: Ich habe mir die Fotos auch angeschaut und habe festgestellt, sie sind sehr, sehr glanzvoll. Er arbeitet sehr mit dem Licht.
0: Ja.
1: Sie sind wirklich sehr stimmig. Ja. Also er schaut auch wirklich nicht nur, jetzt, das ist glaube ich eins, was er tatsächlich noch mit einem Skiwerfer irgendwo geschafft hat,
0: genau.
1: Aber er schafft es auf mit dem Licht, wo einem die Natur einfach gibt. Das habe ich sehr faszinierend gefunden. Ich habe gerade ein bisschen verstehen, warum du den gewählt hast. Du hast mir noch einen zweiten genannt. Da kommen wir jetzt ein bisschen in ein anderes Genre rein. Das ist vom Jean-Luc Sieff. Spannend ist, er ist ziemlich knapp vor 20 Jahren gestorben.
0: Ja.
1: Und er war ein Modefotograf, ein bisschen Fashion, den er gemacht hat. Man sieht es auch
0: da.
1: Vor allem schwarz-weiß hat er gemacht.
0: Korrekt.
1: Warum hat er so eine Wirkung auf dich?
0: Ich habe ihn noch nicht so lange auf dem Radar. Bei mich halt auch. Ich finde es wichtig, als Fotograf immer weiter zu schauen, wo man sich weiterentwickeln kann. Und er ist jetzt mir vor allem jetzt aufgefallen, halt durch seine Porträts, wo unheimlich viel Nähe und so eine gewisse Sinnlichkeit oder eine gewisse Ruhe ausstrahlen. Zusammen mit dem Fakt, dass er halt einfach auch, er ist auch Reportagefotograf gewesen, also er hat wahnsinnig tolle Arbeit im Reportagebereich und für mich ist er jetzt so in der klassischen Fotografie vom letzten Jahrhundert für mich einer von diesen Fotografen, die ich am faszinierendsten finde, weil er eben genau im Modebereich, aber auch im Reportagebereich unterwegs war. Und das finde ich eine mega spannende Mischung. Weil ich finde, das eine schließt das andere nicht aus.
1: Hat er irgendwo durch noch ein bisschen Akzent gesetzt, dass er an 20 Jahren nach seinem Tod immer noch so einen Namen hat?
0: Ich finde schon, ja. Also bei mir hat er, wenn ich seine Fotobücher anschaue, ist es wow. Also es ist fast jedes Foto, das ich anschaue, denke ich, beeindruckt mich und challenged mich und sagt, hey, dort wollte ich mal ankommen, dass ich von so Menschen so persönliche, schöne Bilder machen kann. Ja.
1: Der dritte Fotograf, der dir wichtig ist, heisst Philipp Gladson. Ich habe glaube den Namen richtig ausgesprochen, hoffentlich.
0: Jawohl.
1: Was ich jetzt mega spannend finde an diesem Foto ist, im Unterschied zu allen anderen, er ist ein im Moment Fotograf. Also er tut nichts in Szene setzen, sondern das ist mir gerade aufgefallen, er fotografiert das, was ist.
0: Genau.
1: Das ist Fotografie, die mir jetzt persönlich sehr zusagt.
0: Ja.
1: Und ich habe es spannend gefunden, dass du nicht eine Linie hast, sondern dass du dir selber einfach, dass dir mega viel gefällt.
0: Ja.
1: Aber warum er jetzt?
0: Er beschreibt in dem Sinn eigentlich, was ich am liebsten mache, am besten. Also zum ein bisschen Kontext zu geben, die drei Fotografen, die ich gewählt habe, der erste ist wirklich halt ein bisschen die Anfänge. Jean-Luc Sieff geht ein bisschen mehr in die Zukunft, aber das Aktuelle ist jetzt wirklich, Philipp Plätzer ist für mich ein Fotograf, er ist in der deutschen Musikszene extrem unterwegs, auch mit Bands, mit Musikern, Künstler, Künstlerinnen, die ich selber mega feiere. Und er schafft es, wie fast kein anderer, wie du sagst, im Moment einzufangen, eine Nähe einzufangen. Das Bild, ich glaube, Schweighöfer oder so, ich weiß gar nicht mehr, wer es ist. Und es sind Momente, und das finde ich das faszinierendste Fotografie, wenn man Momente einfangen kann, wo der Betrachter vom Bild denkt, wow, also wie ist das entstanden? Wie kommt man so näher an so Leute an und kann so persönliche, schöne Momente einfangen, ohne dass man das Bild irgendwie, ohne dass es gestellt ist, ohne dass man sagt, hey, schau mal schnell, lach mal schnell, sondern dass man eine Beziehung mit Leuten kann aufbauen kann, dass man, dass man akzeptiert ist dort und so entstehen Bilder, wo aus einer Nähe kommen und aus einem Moment kommen, wo einfach, das ist dann für mich wirklich die hohe Kunst.
1: Was lebenswertig ist, oder?
0: Weil, blöd gesagt, das Bild von Chris Burkett ist ein wunderschönes Bild, aber das zu reproduzieren ist jetzt wahrscheinlich nicht so schwierig. Ja. Man geht dort hin, man nimmt sein Equipment mit, das ist eine sehr technische Fotografie. Das Bild jetzt von Philipp Glätzer, das kannst du nicht reproduzieren. Und das könntest du auch in dem Moment, ich kenne es mittlerweile selber, wenn ich mit Künstler, Künstlerinnen unterwegs bin, das sind zum Teil mega kurze Sekunden, Momente, wo man einfach merkt, hey, jetzt muss man einfach Glück haben oder Pech haben. Und die Art von Fotografie, wo es halt auch mit Glück und Pech, mit dem richtigen Ort zu tun hat, das finde ich mega faszinierend.
1: Versucht man nämlich auch ein bisschen abzuschauen bei anderen Fotografen? Oder ist das ein bisschen so ein Tabu?
0: Das ist ein schwieriges Thema, ehrlich gesagt. Ein Abschauen, ich finde, wir nennen es, man kann es ja inspirieren lassen, nennen. Ich finde grundsätzlich, ja, man darf sich inspirieren lassen und ja, man darf schauen, was andere machen. Und ja, man darf auch ausprobieren, wie haben die das gemacht und es versuchen nachzustellen. Was man wie nicht soll, ist ein Bild, das eindeutig von der Komposition her und von der ganzen Idee her eindeutig jemand anderem gegeben wird, das für sich zu beanspruchen. Aber das hat auch wieder mit dem Ego zu tun von Fotografie, dass man da ein bisschen sein Ego immer zurückhalten. Also es ist ein Foto und man nimmt ja in dem Sinn in dem Moment etwas von jemand anderem aus meiner Sicht. Und wenn ich dann als Fotograf das Gefühl habe, wenn jemand anders das Gleiche macht, dann fühle ich mich betupft. Ja, es gibt so Fälle, aber mehrheitlich finde ich, ist es auch ein Kompliment. Das ist ja etwas Schönes, wenn man für andere Fotografinnen und Fotografen kann auf eine Art ein kleines Vorbild sein oder so. Und darum, ja, ich finde, mich darf anschauen, weil es tut einem ja auch ein bisschen herausfordern. Also wenn ich das Bild sehe von einem Fotograf oder Fotografin, den ich mega, mega toll finde, dann habe ich das im Kopf. Und wenn ich das nächste Mal in einer Situation bin, wo ich ähnlich bin, dann kann ich da fast gar nicht anders als das wie zu reproduzieren versuchen, weil ich finde es ja der Wahnsinn. Und ja, also es gibt ein mega tolles Zitat, das ich jetzt zwar nicht auswendig kann, aber ich finde, in diesem Zitat geht es genau um das, dass eigentlich nichts, es gibt keine Einzigartigkeit, gerade in der Fotografie.
1: Ich habe mir selbstverständlich auch deine Fotos angeschaut, wenn man auf deine Homepage geht, andreinfritz.com, da kriegt man so ein bisschen eine Auswahl von dem, was du alles machst. Ja. Dort findet man Porträtfotos, man sieht Landschaftsfotos, im Lifestyle bestätigt Tier. Du fühlst dich in vielem wohl.
0: Ist das so? Ja, das hat vielleicht mehr mit meinem Charakter als Mensch zu tun. Ich bin an vielen Orten zuhause auf eine Art. Ich fühle mich an vielen Orten wohl, sehr begeisterungsfähig und ich habe irgendwie mir manchmal schon probiert, Limiten zu setzen in der Fotografie und immer wieder gehört, hey, du musst dich da auf das fokussieren und dort eine Nische finden und dort den Fokus fokussieren. Aber eben, wie ich vorhin gesagt habe, ich mache es ja für mich und wenn ich ein Interessensgebiet habe und das festhalten will, dann mache ich das. Ich tue mich nicht einschränken lassen, du musst dich jetzt positionieren als Porträtfotograf oder positionieren als Konzertfotograf, sondern ich sehe mich ein bisschen in der Position, dass ich sage, hey, es ist doch eigentlich spannend, wenn man Verschiedenes kann, wenn man verschiedene Momente kann einfangen kann. Gerade auch, wenn man eine Reportage macht oder mit jemandem auf eine Tour mitgeht oder keine Ahnung, oder im Studio. Man hat viel mehr Freiheit, wenn man sich nicht selber einschränkt. Ich finde, selber einschränken durch ein Profil, das man sich gibt, ein bisschen schwierig. Und darum habe ich mich auch relativ breit aufgestellt, was da so geht. Es ist immer noch ein Prozess. Ich meine, vielleicht habe ich 5 bis 10 Jahre das Profil und bin fokussiert nur auf das. Aber ich finde, solange ich mir das wie noch nicht muss, finde ich es mega spannend, all die Bereiche auszuprobieren.
1: Eben, viele Bereiche, aber etwas ist mir aufgefallen, wo alle miteinander gemeinsam haben. Und zwar, unglaubliche Symmetrie in deinen Bildern. Ich habe das Gefühl, deine Fotos sind alle sehr symmetrisch.
0: Wirklich?
1: Ja, okay.
0: Und spannend.
1: Das ist das Erste, was mir aufgefallen ist. Ich habe gedacht, so, es ist egal, ob Architektur oder ob ein Mensch oder so. Ich habe Symmetrie in diesen Bildern.
0: Ja.
1: Und das sage ich, weil ich bin so ein Symmetrie-Junkie.
0: Ja.
1: Etwas nicht symmetrisch ist, drehe ich manchmal halb durch.
0: Ja.
1: Und dann habe ich gedacht, so, gut, vielleicht bist du auch so einer. Bist
0: es
1: du tatsächlich so ein bisschen so ein Symmetrie-Junkie?
0: Ja, im Fall, ich würde schon sagen, es geht schon ein bisschen da sein. Ja, ich habe das sehr gern. Klare Linien und auch eine gewisse Symmetrie. Also ich finde auch, wenn ein Bild nur ein bisschen schief ist, das triggert mich gerade.
1: Ja, da kommt man die Ventur auf,
0: ja.
1: Oder?
0: Und dann denke ich mir so, wieso hat sich jetzt die Person nicht Mühe gegeben, das Bild einfach gerade zu machen?
1: Ja.
0: Und es gibt gewisse Schräge in Bildern, die artistisch spannend sind.
1: Ja.
0: Und gewisse Momente kannst du gar nicht einfangen mit schön geraden Linien. Aber in einer Szene, wo es wie nicht nötig gewesen wäre, dass das Bild schräg ist, denke ich so, nein, wieso ist das schräg? Das ist für mich so, also, ja.
1: Bist denn du aber auch im Privaten eher so ein ordentlicher oder ein ordnungsfanatischer,
0: nein.
1: So ein pedantischer, weißt du?
0: Nein, nein, das habe ich nur in der Fotografie, ehrlich gesagt.
1: Also eigentlich mega kreative Mausleben, aber ja. In der Fotografie muss
0: genau, in der Fotografie finde ich das. Ich habe eine gewisse perfektionistische Ader und das, vor allem mit der Fotografie merke ich das an mich selber, verwitsche mich selber. Aber ich finde es mega spannend, dass, man das, dass das auch sichtbar ist, weil das ist etwas, was mir oft auch fehlt, so die Perspektive von außen, von anderen. Man hört oft, ja, deine Fotos nicht toll, bla bla bla, aber irgendwie wirklich ein Feedback konstruktiv, ob jetzt gut oder schlecht, das ist an mich noch schwierig zu bekommen und darum finde ich es gerade mega spannend, was du sagst.
1: Das ist mir wirklich das Erste, was mir aufgefallen ist. Ich habe einmal die Seite durchgescrollt und dachte so, die sind alle recht symmetrisch, das finde ich mega schön.
0: Ja, geil, schön.
1: Ja. Jetzt nimmt es mich aber Wunder, was ist der André Fritz, wie bist du als Kind? Oder? Wenn man jetzt mal Fotograf wird, nimmt es mich Wunder. Und eben die Symmetrie so liebt, du bist zu Pfungen aufgewachsen.
0: Genau.
1: Ja, wie hast du damals deine Zeit verbracht?
0: Ja, nicht so kreativ in dem Sinn, habe ich das Gefühl. Also wenn ich jetzt so schaue, eigentlich ganz mega normal, wie es ein normales Kind, also ich bin Einzelkind, aber in einem Quartier aufgewachsen mit jensten Kind, also nie alleine gewesen. Dort geht es Mittagessen, dort geht es Nachtessen, dort übernachten. Das war eine mega lebendige Kindheit gewesen und in dem Sinne nicht irgendwie außergewöhnlich kreativ oder so oder außergewöhnlich ordentlich, überhaupt nicht.
1: Und welcher Teenager ist schon ordentlich?
0: Genau, oder? Das kommt noch dazu, absolut, da gehöre ich definitiv auch nicht dazu.
1: Gell, Mami? Definitiv auch nicht, nein, ich habe lange gebraucht.
0: Ja.
1: Wann war deine erste Erinnerung an ein Foto gewesen, respektive welches Foto hat dich oder welcher Moment hat dich dazu gebracht, um zu wissen, ich will das mehr machen?
0: Klassische Frage, die man Fotograf stellt. Wann hat es angefangen? Es ist wirklich mega schwierig. Ich könnte jetzt auch sagen, ja, als ich meine erste Kamera bekommen habe. Ich habe nie eine Kamera bekommen, ich habe einfach die Kameras von meinen Eltern gebraucht und meine Mami. Ich glaube, was ein wichtiger Punkt ist, zwei Faktoren. Ich glaube, einerseits, meine Mami hat wollte Fotografin werden, hat es dann irgendwie nicht gemacht und ich habe immer auf der Reise mit ihrer Kamera dabei gewesen. Ich glaube, das ist mir im Kopf geblieben, so der Wunsch von meiner Mutter, Fotografin zu werden. Und das Zweite war eigentlich dann in der Oberstufe, wo wir das Freifach Fotografie hatten. Und das erste Mal auch mit analoger Fotografie und mit der quasi wirklich mit dem Handwerkfotografie in Kontakt gekommen bin und nicht einfach mit ein Foto ist ein Foto, so ein «Hey, wie entsteht das Foto? Wieso?» Ich glaube, dort hat es angefangen mit der Faszination für die Thematik. Und dann von dort weg halt die Kameras, die heim rumgelegen sind, immer gebraucht, damit ausprobiert. Und dann ist Reisen gekommen.
1: Eben genau, ja. Ich wollte sagen, also Fotografie als Beruf ist nicht von Anfang an im Zentrum gestanden. Du hast mal einen Abstecher gemacht als Flight Attendant.
0: Genau.
1: Über das will ich eigentlich jetzt gar nicht noch gross eingehen. Aber das zeigt, dass du auch sonst im Leben vieles gerne ausprobiert hast. Was hast du eigentlich gelernt?
0: Ich habe das KV gemacht, am Flughafen so, schon.
1: Ah,
0: also,
1: okay, gut.
0: Genau, also die Aviatik war eigentlich schon immer in meinem Leben gewesen und du das auch ins Reisen.
1: Dass du kein Planespotter geworden bist.
0: Ja, habe ich auch hinter mir. Aber das ist zum Glück. Nicht zum Glück, nein. Das ist jetzt ein bisschen fies. Nein, das habe ich wirklich in den ganz jungen Jahren schon auch gemacht. Ja.
1: Ich will noch ganz zum Schluss, weil die Zeit rennt uns ein bisschen davon,
0: ja,
1: noch über zwei Projekte reden, die dir, glaube ich, auch sehr im Herzen liegen. Mhm. Viva Con Agua,
0: ja.
1: Ist Eis und Child Aid Papua, wo, das sind so zwei Hilfsprojekte.
0: Korrekt.
1: Warum engagierst du dich dort?
0: Für mich braucht die Fotografie einen Sinn. Für mich braucht das Schaffen einen Sinn. Und mein Sinn als Fotograf ist nicht einfach nur Pleasure und Spass und Exzess, sondern ich finde, wenn ich meine Gabe als Fotograf, mein Schaffen als Fotograf kann nutzen für etwas Gutes. Erst dann fühle ich mich in dem Sinn erfüllt. Das ist für mich in dem Sinne ein bisschen der Sinn vom Leben. Versuchen möchte, viel von seiner Energie guten Zweck zuzufügen. Und ich bin nicht reich, ich habe viel Geld, um versuche das mit meiner Arbeit zu machen. Und ich habe mit Childhood Papua und mit Viva Con Agua zwei Plattformen, zwei NGOs, wo ich persönlich engen Bezug dazu habe, wo ich das machen darf und wo ich die Chance habe und wo ich auch sehe, dass es einen Benefit hat, wo effektiv schlussendlich auch Menschen davon profitieren. Und das ist für mich die grösste Erfüllung, die es gibt. Also das ist für mich wirklich das Nonplusultra, wenn es um Fotografie geht. Wenn am Schluss Menschen davon profitieren können.
1: Und nicht nur Fotografie, ich glaube, du hast ja gar noch ein Video produziert, oder?
0: Genau,
1: also
0: Child Aid Papua ist ein Engel von einem Freund von mir, Jonas Müller, der in West Papua, im Osten von Indonesien, ein Hilfswerk hat für Umwelt und Kind, also ein Bildungsprojekt hat. Und die habe ich jetzt dreimal bin ich schon vorbeigegangen, um es fotografisch begleiten, habe dann aber jetzt auch angefangen zu filmen. Und dort bin ich jetzt gerade in der Produktion von einer Dokumentarserie über die Region und über sein NGO.
1: Aber auch das Lokale liegt dir am Herzen, wirklich auch nur ganz zum Schluss, während dem Lockdown, hast du mit zwei Kollegen zusammen das lokale Gastrogewerbe unterstützt oder haben unterstützt, und zwar mit Stadt Diehei. Erzähl noch kurz, um was ist es gegangen dort?
0: Uns ist es darum gegangen, mit irgendeiner lustigen Idee oder etwas Sinnvollem die lokale Gastro und vor allem auch die Kulturlokal, Gastrolokal zu unterstützen. Und dann haben wir ein Bier lanciert, wo wir direkt können seinen eigenen Lieblingsclub, seine eigene Lieblingsbasis, sein Lieblingsrestaurant können unterstützen. Und es war nicht einfach Spend, sondern wir haben noch ein feines Bier bekommen. Und wir haben geschaut, dass das auch etwas Spezielles wird, etwas ein Künstlerisches wird, dass man jetzt die Flasche zu Hause haben und mit denken zurück an den Lockdown und mit denken vielleicht zurück mit einem Lächeln oder mit einer positiven Erinnerung. Und das ist eine spannende, lässige Aktion gewesen, definitiv.
1: Corona macht auch kreativ, oder?
0: Definitiv. Also gerade wir müssen, wenn man gebeutelt ist, also ich als Kulturfotograf, wo eigentlich viel im Eventbereich mache in der Schweiz, jetzt rein zum Geld damit verdienen, aber halt auch leidenschaftlich mit vielen Bands, Musiker, Musikerinnen zusammen arbeiten. Ja, Lockdown wie auch jetzt, es ist einfach nichts mehr rum und dann muss man statt den Kopf ins Sand stecken, schauen, was kann man machen. Und es ist in dem Sinne eine Chance und ich bin mega froh, haben wir das Privileg in der Schweiz, dass wir das als Chance können nutzen können. Nicht viele Leute können das und darum ist für mich auf der Hand gelegen, hey, die Zeit irgendwie kreativ nutzen, sinnvoll nutzen und Spass daran haben.
1: Aber schön ist ja auch in Corona-Zeiten Fotos will man immer sehen und braucht es auch immer.
0: Das stimmt.
1: andrinfretz.com, wenn man mal einen guten Fotograf braucht, dann ist das deine Adresse.
0: Genau.
1: Dann empfehle ich wirklich euch allen, dort mal vorbeizugehen. Ich danke dir vielmals
0: für deinen
1: Besuch. Schön, bist du da gewesen. Und apropos Föteli von dem Szenario, wo wir da drin sind, gibt es bei uns auf Instagram. Und das Top 3 gibt es nächste Woche wieder. Ich freue mich, wenn ihr dann wieder mit dabei seid. Bleibt gesund und macht's gut.

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1: Bei ihr kann man ohne Zweifel von einer Heldin reden. Sie rettet nämlich Leben und riskiert dabei ihr eigenes, weil sie ist eine Ärztin ohne Grenzen, Antonia Zimp. Schön, bist du da.
2: Hallo, danke vielmals für die Einladung.
1: Du hast mir vorher gerade gesagt, du siehst dich eigentlich nicht so gerne als Heldin. Wieso nicht?
2: Ja, nein, weil ich finde, wir sollten die humanitären Berufe nicht so aufbeschwören eigentlich. Ich finde auch, in meinen Einsätzen, die ich gemacht habe, ich habe dort einen Job gemacht. Und ich habe den Job gemacht, weil ich den gerne gemacht habe und weil ich den habe machen wollte. Genauso wie es andere Jobs gibt, die man muss machen, die halt vielleicht nicht in einem Kriegsgebiet sind oder so. Also wenn ich da Pflegefachfrau bin in einem Spital, mache ich eigentlich den gleichen Job. Mit anderen Umständen natürlich, aber ja. Nein, ich sehe mich eigentlich nicht unbedingt als Heldin.
1: Du bist ja 6 Jahre lang als Pflegefachfrau für Ärzte ohne Grenzen unterwegs gewesen. Hast ganz viele verschiedene Hilfsprojekte gemacht und Einsätze auf der ganzen Welt. Kannst du vielleicht ganz kurz sagen, was macht ihr eigentlich bei Ärzte ohne Grenzen oder Médecins Sans Frontières?
2: Ja, Médecins Sans Frontières oder MSF, sage ich immer, ist eigentlich die Abkürzung, die man braucht. Sie machen Nothilfe in ganz verschiedenen Gebieten, ganz verschiedenen Umständen. Es ist eine grosse Organisation, die sich vor allem auf Notfall spezialisiert hat. Also im Gegensatz zu Entwicklungshilfe ist es eher direkt vor Ort, relativ schnell oder so schnell wie möglich. Und dann aber auch mit dem Ziel, zum wieder weggehen und da, wo man aufgebaut hat, der Bevölkerung zu übergeben, dass die weitermachen können.
1: Bist denn du, wenn man jetzt wirklich so ein bisschen sagt, wortwörtlich eine Ärztin ohne Grenzen? Oder wo hört es bei dir auf?
2: Zuerst mal bin ich Pflegefachfrau ohne Grenzen und keine Ärztin. Wo hört es bei mir auf? Also, bin jetzt seit 2 Jahren nicht mehr dabei. Und ein Grund war, dass ich aufgehört habe, dass ich gemerkt habe, ich mag nicht mehr. Es ist ein sehr anstrengender Job, sehr anspruchsvoll und anstrengend. Und habe gemerkt, bei den letzten paar Einsätzen, ich habe keine Geduld mehr oder nicht mehr die Geduld, die ich am Anfang hatte. Und muss ein bisschen auf mich schauen. Und habe vor 6 Monaten eine Tochter bekommen. Und das hat natürlich auch mit einer Tochter 6 Monate kann man nicht mehr gut in Jemen arbeiten. Und da hat auch wie mir eine Pause gegeben, oder wo ich auch bewusst die geplant habe. Und schaue jetzt mal, wie lange die Pause ist, weil ich habe es noch überhaupt nicht abgeschlossen, sondern das Gefühl, dass ich dann vielleicht irgendwann mal wieder zurückgehe. Weil den Job kann man relativ lang machen.
1: Wir kommen jetzt dann später gerade eben zu diesen ganzen Hintergründen, wie das eigentlich so ist, wie es eigentlich auch an einem zerrt, so einen Job. Aber eben, du hast noch nicht ganz damit abgeschlossen. Gehen wir mal dort her, wo das Ganze angefangen hat. Wie bist du dazu gekommen, um bei Ärzte ohne Grenzen anzufangen?
2: Das fragen mich immer wieder sehr viele alle Leute, die bei uns studieren. Und ich glaube, ausschlaggebend sind Zeitschriften oder Fotos und Zeitschriften von Ärzte ohne Grenzen, wo meine Eltern die Heike haben, weil sie auch ab und zu gespendet haben. Und ich habe die Berichte gelesen von den Leuten, die das machen und die Fotos gesehen und habe einfach das Gefühl gehabt, ich glaube, da ist es, was ich gerne machen will. Ich habe natürlich überhaupt nicht gewusst, was das für ein Rahmen ist. Und nachdem ich dann die Ausbildung fertig hatte und ein bisschen Berufserfahrung hatte, habe ich gefunden, so, jetzt ist der Moment, um das zu probieren. Und habe wirklich eigentlich nicht daran geglaubt, dass es klappt. Ich habe es zuerst auch bei MSF Schweiz probiert. Und die haben dann gefunden, ja, nein, brauchen im Moment gerade kein Profil, so eins wie du hast. Und bin dann zu MSF Spanien gegangen. Das ist einfach eine andere Sektion, weil ich noch Spanisch rede. Und die haben dann gefunden, mal, probieren wir. Und nach dem ersten Einsatz habe ich gewusst, genau da ist es. Ich habe es mir ungefähr so vorgestellt. Und das bedeutet mir sehr viel und ist zu einer Passion geworden eigentlich, unter solchen Umständen zu arbeiten und zu helfen.
1: Der erste Einsatz war ja im Jemen. Ist das vielleicht auch für dich so ein bisschen der speziellste von all diesen verschiedenen Einsätzen, die du gemacht hast? Weil es eben der erste ist so, ja, wenn man das so als allererstes erlebt, wirklich dann auch sieht, wie die Realität ist bei diesen Einsätzen?
2: Ich denke schon. Also vor allem hat es auch den Einsatz gemacht, dass ich weitermache, weil es hat mir sehr gut gefallen. Also, wir haben auch ein extrem gutes Team gehabt. Das ist natürlich sehr, sehr wichtig. Und Jemen liegt mir auch nicht nur wegen dem ein bisschen am Herzen. Ich bin nachher noch 2-mal zusätzlich noch gewesen. Und ich habe immer wieder die Leute getroffen, die schon beim ersten Projekt dabei sind, also die nationalen Mitarbeiter. Dann beim zweiten und dritten Mal wieder die Leute gesehen, wirklich Freundschaften geschlossen. Und ja, es hat das Feld eröffnet, Jemen. Und ist aber auch lustig, jetzt zum zurückdenken, wenn ich mir überlege, wie blauäugig ich auf das Jemen gegangen bin. Also, wenn, wo sie mir gesagt haben, wir können schon auf Jemen gehen, wo quasi der Einsatz bereitgestanden ist, habe ich zuerst einmal schnell schauen, wo denn das Jemen überhaupt ist, wenn man es wirklich einfach nicht so kennt. Heute ist Jemen natürlich wieder viel mehr in den Schlagzeilen. Der erste Einsatz war noch vor dem jetzigen Bürgerkrieg. Ja. Aber es hat, ja, es hat mir wie ein Feld eröffnet und ich wusste, mal, das ist es.
3: Du hast gesagt, du bist blauäugig dorthin. Wieso? Wie hast du es dir vorgestellt und wie war dann die Realität nachher gewesen? Was habt ihr gemacht dort eigentlich?
2: Also von der Arbeit selber her, ungefähr so, wie ich mir das vorgestellt habe. Also es war ein Spital gewesen, also ein Spital mit Containeraufbau, ganz einfach, am Rand von einem Flüchtlingslager, vom dazumal noch im Krieg vorher. Und ich habe dort quasi die Stationsleitung übernommen. Ich hatte also alle Pfleger und Pflegerinnen unter mir gehabt. Ich musste koordinieren, schauen, dass der Arbeitsplan stimmt und so weiter. Also da war eigentlich mehr oder weniger so, wie ich mir das vorgestellt habe. Aber quasi den Kontext habe ich mir wie gar nicht überlegt oder ist mir wie nicht bewusst gewesen. Also das extrem hohe Gefahr von Entführung. Die Leute sind einfach ständig mit Waffen rumgelaufen. Das ist auch so, der erste Eindruck ist ja, schockierend gewesen, einfach so Sachen. Und halt einfach die Kultur ist so komplett anders als die, die wir hier haben. Also das ist einfach mehr als 180 Grad etwas anderes. Und das zu erleben ist auf der einen Seite sehr schön, auf der anderen Seite wirklich, man wird ja, manchmal so ein bisschen, weiss nicht mehr, was eigentlich vorgeht und so weiter. Ja.
3: Das habe ich mich eben auch gefragt, oder? Wenn ihr so einen Einsatz gönnt, dann muss man sich ja wirklich eigentlich auch ein bisschen darauf vorbereiten, in was für eine Situation komme ich da, was ist das für ein Kontext, was passiert dort dann eigentlich, was ist das Problem, mit was kämpfen die Leute? Aber in dem Fall ist das gar nicht so eigentlich, oder wie ist das?
2: Ja, also man lernt natürlich dann mit jedem Einsatz, hat man gewusst, okay, ist ungefähr ein gleiches Setting oder nicht, oder auch je nachdem, was für ein Projekt das ist. Also wenn man zweimal in ein Projekt geht, wo es um Ernährung von Kindern geht, dann ist es natürlich beim zweiten Mal schon ganz anders und man hat viel bessere Vorstellungen, wie es vorgehen könnte. Auf der anderen Seite muss ich aber auch sagen, Ärzte ohne Grenzen, wenn man dort arbeitet, ist schon auch sehr eine kleine Welt, weil gerade zum Beispiel im Jemen, es kommt ein bisschen darauf an, wo das ist, aber gerade im Jemen, da haben wir sind wir mit dem Auto zum Spital und mit dem Auto zurück und sind nachher nicht mehr raus. Also da hat man keinen Spielraum gehabt, um irgendwie noch ein bisschen irgendeine Stadt anzuschauen oder so, also quasi Tourismus noch machen. Und darum ist dann wie die kleine Welt, wo Ärzte ohne Grenzen ist, dann einfach immer mitgekommen und die Arbeit hat sich wie ein bisschen angepasst. Und ja, eben mit jedem Mal, wo man geht, hat man sich ein bisschen mehr sich überhaupt vorstellen können, was eigentlich auf einem zukommt.
3: Also es ist ja wirklich eigentlich ein Job, wo du 24/7 am Arbeiten bist, weil eben, du hast keine Freizeit, du kannst ja nicht einfach am 5 Uhr sagen, so, jetzt habe ich meine Arbeit gemacht und fertig. Wie ist das wirklich? Das arbeiten wir in dem Sinne die ganze Nacht? Oder wie, ich kann mir das wirklich kaum vorstellen. Kannst du vielleicht ein Bild geben für
2: ja.
3: Frauen?
2: Ja, also 24/7 ist sicher ein sehr guter Ausdruck. Es kommt natürlich auch sehr auf den Charakter an, den man hat. Die einen können sich besser abgrenzen, die anderen weniger. Und es kommt auch sehr darauf an, was für einen Einsatz das man geht. Ich habe gegen den Schluss vor allem nur noch wirklich die ganz extremen Notfall-Einsätze gemacht, also wo ich auch abrufbereit sein musste, für am nächsten Tag quasi gehen, ein Erdbeben oder eine Cholera-Epidemie oder so, und so weiter. Und die sind dann eher kürzer gewesen, wenn man gewusst hat, die Leute sind sich wirklich verausgaben in diesen meistens sind es drei Monate gewesen. Und ich habe wie gelernt, ich weiss nicht genau wie, oder ich und mein Körper und mein Geist haben gelernt, okay, ich gebe jetzt alles für die drei Monate. Und hätte aber, glaube ich, nach diesen drei Monaten oder nach dem Datum, wo man gesagt hat, da ist fertig, hätte ich, glaube ich, nicht eine Woche länger mögen. Ich habe wirklich einfach, ja, mich völlig auf das fokussiert. Und bis dahin, und es wäre nicht mehr gegangen. Darum habe ich auch nie einen Einsatz quasi, wenn es nicht nötig war, nie wirklich verlängert, weil ich habe gemerkt, es geht nicht. Und es wäre nicht gut für mich und es wäre auch nicht gut für das Projekt, wenn ich jetzt noch weitermachen würde.
3: Du hast vorhin auch schon gesagt, es ist wirklich ein grosses Risiko, wenn man reingeht. Man könnte entführt werden oder wirklich, es kann einem selber etwas passieren. Man tut eigentlich sein Leben für andere riskieren. Wieso machst du so etwas? Oder wieso hast du so etwas gemacht?
2: Ja, ja, also es ist so, man kann definitiv im Jemen schneller oder öfters zur falschen Zeit am falschen Ort sein. Als da, wieso mache ich das? Ich glaube, es mir ist sehr, sehr wichtig gewesen, oder mir ist immer noch sehr wichtig, dass ich etwas von dem, was wir hier haben, von dieser wirklich safe Bubble, die wir hier haben, kann mitnehmen oder einfach weitergehen. Dass ich nicht einfach das alles als selbstverständlich nehme, dass ich jetzt halt per Zufall hier in der Schweiz geboren bin und es mir so gut geht und wir alles im Übermaß haben und so sicher bin. Ich wollte wie einen kleinen Schritt an, ich weiss, ich oder die Ärzte ohne Grenzen, ich kann die Welt nicht verändern, aber es ist wie ein kleiner Schritt in die richtige Richtung. Und es war manchmal ein Tropfen auf den heißen Stein gewesen, aber wenn du dort bist und jemandem wirklich das Leben retten kannst, dann ist es, auch wenn es quasi nur eine Person ist von Jemen, wo das ganze Land im Krieg ist, dann hat es das einfach schon, hat es das alles wettgemacht.
3: Es ist ja nicht nur der Jemen, sondern auf der ganzen Welt gibt es so viele Sachen. Man weiss ja eigentlich, man macht zwar einen riesen Job, oder man kann wirklich Leben retten, aber es ist nie vorbei, dieser Job eigentlich. Es gibt immer Leute, denen geht es nicht gut, Probleme auf der Welt. Gibt es da Momente, wo du sagst, hey, das zieht mich komplett ab, weil eben, ich helfe zwar, aber schlussendlich ist es Sisyphusarbeit.
2: Ja, ich glaube, also an dem kann man schon wie, kann man glaube ich ein bisschen untergehen. Und es gibt glaube auch viele, die sagen, hey, das bringt es nicht, ich mache nicht mehr weiter. Natürlich, aber gleich für mich ist es das wert gewesen. Für mich ist es wirklich der Tropfen auf den heißen Stein, ist es wert gewesen, weil es ist wirklich um ein Menschenleben gegangen. Und da muss es einfach wert sein, alles, was wir machen. Und darum hat für mich das, hat's wirklich einfach wettgemacht, um das zu machen.
3: Ich habe mich dann immer gefragt, weil ich habe grossen Respekt vor dem, was du machst, gemacht hast und all diesen Ärzte ohne Grenzen. Gibt's da, was muss man für ein Mensch sein für das? Gibt's da so ein Klischee für Ärzte ohne Grenzen, was das für Menschen sind?
2: Ich glaube, der humanitäre Helfer hat ein Klischee. Ich muss aber sagen, das ist überhaupt nicht so. Also ich habe so viele verschiedene Leute kennengelernt. Also erstens nur schon, weil wirklich Leute von der ganzen Welt zusammenkommen und an einem Ort zusammen arbeiten. Eben von der Kultur her sind es verschieden und auch von der Idee her, wieso dass man das macht, gibt es ganz, ganz viele verschiedene Typen von Leuten, die das machen. Also ich glaube, man muss auf die einen Seite ein bisschen abenteuerlustig, muss man sicher sein. Auf die andere Seite, glaube ich, wirklich eine innere Motivation, um das zu machen. Und wenn man nicht so eine Motivation hat und eben kann sagen, mal, ich mache das, auch wenn es nicht einfach die ganze Welt verbessert, dann macht man das. Und wenn man die Motivation nicht hat, dann ist es sehr schwierig. Und dann ist man vielleicht auch nicht bereit, um so viel zu geben für das, was dann dabei rauskommt.
3: Kann man vielleicht auch sagen, man braucht ein kleines Helfersyndrom. Ich stelle mir vor, du bist wahrscheinlich schon seit eh und je schon in der Schule die gewesen, wo allen hat wollen helfen und Probleme lösen.
2: Ja, nicht unbedingt. Schon, ich habe schon einen Drang, also wie sagt man ja, schon sehr hilfsbereit und sehr sozial eingestellt. Helfersyndrom, ich glaube, dann wäre ich noch dabei. Also ich glaube, dann hätte ich jetzt einfach schnurstracks weitergemacht und hätte nicht gross geschaut, wie es mir gehen würde. Ich glaube, es ist vor allem von meiner Familie ausgekommen, also von wie dass ich aufgewachsen bin, vom Beruf und von den Wertvorstellungen von meinen Eltern, die mir das weitergegeben haben und so, quasi, dass die Idee bei mir aufgekommen ist und ja, es passt hat dann.
3: Du bist ja in Watzwil aufgewachsen, die Familie hat dir die Wert schon mitgegeben. Kannst vielleicht, was hast du für eine Familie? Was hast du da für einen Bezug? Gerade weil eben, wenn man so weit weg ist, dann sieht man die Familie eben irgendwie 3 Monate wieder einmal. Was ist da so der Bezug zu deiner Familie?
2: Wir haben sehr einen engen Familienzusammenhalt. Das ist sehr, sehr schön. Also auch vor allem jetzt mit meinen 3 Schwestern habe ich. Und mit den Kindern, die jetzt alle schon da sind. Cousins und Cousinen. Ich muss sagen, Hut ab von meiner Mutter und von meinem Vater, dass sie mich gehen lassen und vor allem mich auch unterstützt haben. Jetzt, als ich selber eine Tochter habe, denke ich so, okay, es ist, glaube ich, ein bisschen schwieriger, als ich gedacht habe. Aber das war das Wichtigste. Ich habe gewusst, meine Familie steht hinter mir. Sie sind quasi glücklich, weil sie sehen, dass ich glücklich bin in dem, was ich mache. Und haben mich so immer unterstützt und haben mich immer können wieder auffangen, wenn ich wieder heimgekommen bin, wenn ich irgendwie halt spezielle, wie sagt man, Bedürfnisse hatte, dass ich den ganzen Tag nur schlafen konnte, weil ich so müde war oder so, ich musste das verarbeiten im Schlaf oder so. Und sie haben mich einfach immer wieder aufgenommen und mich wieder gestärkt, um einen weiteren Einsatz machen.
3: Ich glaube, meine Mami hat mich nie im Leben gehen lassen. Ich habe wirklich gedacht, ui, was haben euch deine Eltern gedacht? Wie haben sie reagiert, als du mit dieser Idee gekommen bist?
2: Also ich müsste mal noch wieder selber fragen, wie das war, ganz am Anfang. Aber ja, ich glaube, für sie ist es wie okay gewesen, weil sie haben gewusst, dass ich das nicht einfach so mache aus irgendeiner Idee raus, weil ich Lust habe, um ein bisschen reisen zu gehen oder so. Sondern weil sie auch gemerkt haben, dass ich voll und ganz dahinter stehe und mich einfach so mit dem voll und ganz unterstützt haben.
3: Und jetzt eben selber hast du auch eine Tochter mittlerweile, darum bist du nicht mehr, oder unter anderem wegen dem bist du nicht mehr bei Ärzte ohne Grenzen. Das war vor 2 Jahren jetzt mittlerweile, wo du aufgehört hast. Was ist jetzt so ein bisschen eben vielleicht Familie, oder was war der ausschlaggebende Punkt gewesen, wirklich so, einfach wie es zu viel geworden ist, wie du vorher gesagt hast, oder wann hast du den Entschluss gefasst, jetzt ist fertig?
2: Also ich habe immer mal wieder nach dem Einsatz gesagt, so, das ist der letzte Einsatz, und dann habe ich gefunden, ja, nein, gleich noch mal einen, und das ist jetzt aber der letzte. Und der Irak war der letzte Einsatz gewesen, und habe dort eigentlich mir gesagt, ich gehe noch einmal. Und dann ist wirklich fertig. Und ich wäre eigentlich auch noch auf Bangladesch gegangen, ist alles schon geplant gewesen. Und dann habe ich einen Job bekommen in Barcelona, im Headquarters von Ärzte ohne Grenzen Spanien. Und bin dann dort geblieben, unter anderem auch aus dem Grund, weil ich dort einen Partner hatte, der selber auch in Barcelona gearbeitet hat, wo ich jemanden kennengelernt habe von Ärzte ohne Grenzen bei meinem Einsatz. Und ja, da hat natürlich schon auch noch so ein bisschen den Drill gegeben, okay, ist ja auch okay, wenn ich jetzt mal da bleibe. Und natürlich ist schon sehr, wie sagt man, eine andere Herausforderung gewesen für Ärzte ohne Grenzen im Büro arbeiten. Ist nochmal etwas ganz anderes, und da hat mich auch sehr gereizt, um das auszuprobieren. Aber eben, ich habe wirklich gemerkt, ich muss aufhören, damit mir zu lieb, damit ich einfach, ich muss mir Energie tanken, und jetzt die 2-3 Monate, die zwischen den Einsätzen sind, reichen im Moment nicht mehr.
3: Und jetzt bist du ja mittlerweile gar nicht mehr bei Ärzte ohne Grenzen. Wieso hast du den Entschluss gefasst, dass du jetzt in dem Sinn, ja, hast du wirklich gesagt, so, und jetzt ist fertig, fühlst du dich auch nicht mehr als Ärztin ohne Grenzen? Oder ja, wieso ist das passiert?
2: Nein, ich fühle mich noch sehr als Pflegefachfrau ohne Grenzen. Und ich habe auch überhaupt noch nicht ganz konkret oder ganz explizit damit abgeschlossen. Ich habe immer wieder gesehen, dass Leute sogar nach der Pensionierung noch kommen, Einsätze machen, und darum ist so wie, die Idee ist noch da, dass ich dann irgendwann vielleicht einmal, wenn die Familiensituation zulässt, dass ich vielleicht nochmal einen Einsatz mache. Oder es gibt auch die Möglichkeit, nicht so viel, aber es gibt gewisse Möglichkeiten, um mit der Familie in eine Mission zu gehen. An gewissen Orten ist das möglich. Darum, ja, ist dann noch so ein bisschen im Hinterkopf, und im Herzen bin ich einfach noch bei Ärzte ohne Grenzen immer noch dabei.
3: Ist das nicht jetzt langweilig, so ein ganz hundskommunen Bürojob zu machen?
2: Also der Bürojob, den ich gemacht habe bei Ärzte ohne Grenzen, war natürlich nicht ganz hundskommun gewesen. Aber ja, die letzten paar Monate, die ich noch gearbeitet habe in Barcelona, ja, es war eher langweilig gewesen. Und darum, ich habe auch gewusst, das werde ich nicht lange machen. Also es war mir eine Übergangslösung gewesen, die okay war für die kurze Zeit, die ich gemacht habe.
3: Und jetzt bist du ja wieder zurück in der Schweiz.
2: Genau.
3: So ein bisschen das Heimweh, das dich gepackt hat.
2: Ja, definitiv. Also das Heimweh, Familienweh. Einfach jetzt gerade, wenn das Kind auf die Welt kommt, ist mir einfach sehr, sehr wichtig, dass ich ein bisschen näher bei der Familie bin. Auch wenn es immer noch ein paar Zugstunden sind. Aber ich bin, ja, ich habe ein Wochenende zu der Familie gekommen, wo ich vorher natürlich in Barcelona bin. Ich auch immer mit dem Zug gekommen, aber einen ganzen Tag gebraucht, zum Anreisen quasi. Und jetzt kann ich ein Wochenende mal kurz zu der Familie gehen.
3: Wir sind im Tessin jetzt, leben im Tessin. Genau. Dein Partner und das kleine 6-monatige Mädchen. Wie sieht dein Alltag jetzt? Du hast Mami-Pausen oder was?
2: Genau. Also Pause kann man ja dem nicht so sagen.
3: Stimmt, ja.
2: Aber ja, im Moment Vollzeitmutter. Und ja, seit am Anfang. Im Moment passt es noch sehr gut. Aber die Idee ist dann irgendwann mal ein System aufbauen, wo man mein Mann und ich beide arbeiten können. Also das ist eigentlich unsere Idee, dass man das dann mal findet. Er macht im Moment noch einen Job fertig, den er bis Ende Januar hat, wo jetzt noch Homeoffice in Barcelona quasi arbeitet, von der Schweiz aus. Und dann schauen wir weiter, wie wir uns aufteilen. Genau.
3: Und wenn ich jetzt überlege, eben als Familie für Ärzte ohne Grenzen in einem Einsatz sein, doch auch noch riskant.
2: Ja, also da gibt es natürlich schon nicht so viele Möglichkeiten und sie schauen schon, wo sie einem hinschicken und die sind dann, also erstens in höheren Koordinationspositionen, wo dann meistens quasi in der Hauptstadt angelegt ist und von dort aus werden dann die kleineren Projekte koordiniert. Also eben, es gibt einige, ich kann es jetzt ehrlich gesagt nicht gerade sagen, wo, also ich glaube zum Beispiel Kolumbien wäre eine, wo man dann in Bogota mit der Familie wäre, wo es natürlich etwas anderes ist, als wenn man in Kolumbien selber, wo ich auch gewesen bin, mit dem Bötli in das Fachgebiet rausfährt. Also das macht man sicher nicht, wenn man mit der Familie dort ist.
3: Man merkt ja wirklich, eben, du hast so ein bisschen das Weltverbesserer Nicht das Helfer-Syndrom, wie du vorhin gesagt hast, sondern das Weltverbesserer-Syndrom. Weil eben, ja, man kann ja wirklich, es gibt noch so viele Sachen, die auf der Welt falsch laufen, Leute, die man muss helfen. Darum wollte ich eben auch wissen von dir, welche drei Sachen, dass du würdest ändern für eine bessere Welt. Das ist eine schwierige Frage, wo man sicher nicht einfach nur drei Sachen kann aufzählen kann. Ich frage dich trotzdem, was ist das Erste, was du würdest verbessern, verändern?
2: Also etwas, was man ganz konkret in zwei Wochen machen könnte, was ich finde, ist extrem wichtig, ist Ja zur Konzernverantwortungsinitiative und Kriegsgeschäftsinitiative stimmen. Ist sehr ein wichtiger Schritt und ich hoffe sehr, sehr fest, dass das angenommen wird. Das ist sicher mal etwas, was man im Kleinen in der Schweiz hier machen kann. Dann eben, wie du gesagt hast, es gibt so viele Sachen, die man in den Sinn kommen, wo du mir die Frage gestellt hast. Ein anderer Punkt, wo ich nicht jetzt nur mir jetzt in den Sinn kam, ist, sondern schon ein paar Mal mir wie überlegt habe. Ich glaube, wenn es mehr Frauen in Machtpositionen gäbe, ich glaube, unsere Welt wäre ein bisschen besser. Und Frauen wirklich in jeglicher Nation, in jeglicher Hautfarbe, jeglichen Alters, damit man einfach ein bisschen mehr Vielfältigkeit hat. Und als Drittes, von jedem Einzelnen ein bisschen mehr Umweltbewusstsein und mehr Umweltschutz. Ich glaube, das ist ja, das Thema, abgesehen von Corona leider, wo wir wirklich alle daran arbeiten müssen.
3: Ich würde noch schnell zu den Frauen oder einfach der Diversität zurück. Wie ist es dann auch bei Ärzte ohne Grenzen? Merkt man dort auch, ist das noch eher männerlastig oder ist es dort ausgeglichen, sogar vielleicht mehr Frauen, die helfen wollen? Wie sieht das dort aus?
2: Also ich habe immer das Gefühl, ich sage eher noch ein bisschen mehr Frauen. Aber ich habe letztens mal eine Statistik gesehen und dort ist 50-50 etwa, ungefähr. Also 50% Männer, 50% Frauen. Es kommt aber auch sehr darauf an, wo dass man arbeitet, in was für einem Land. Und zum Beispiel im Nahen Osten, im Irak, findet man einfach mehr Männer, die zum Beispiel auch in der Pflege arbeiten, als Frauen, weil oft Frauen dort gar nicht dürfen oder können arbeiten. Darum ist es so ein bisschen so. Aber in der von den internationalen Mitarbeiter ist, denke ich, etwa ausgeglichen.
3: Und wahrscheinlich sind Ärzte ohne Grenzen, ist klar, jetzt sind vor allem Pflegeberufe oder eben die Ärzte, wo da auch in Frage kommen. Aber eben dein Partner ist ja in dem Sinn kein Pfleger, kein Arzt. Das heisst, es braucht wirklich auch Leute, die nicht in einem Pflege- oder einem Gesundheitsberuf arbeiten, sondern eigentlich ein grosses Sammelsurium an verschiedenen Berufen.
2: Ja, also es braucht extrem viele verschiedene Leute, verschiedene Berufsgattungen. Das ist so ein bisschen das, wo man oft denkt, ich habe gemeint, jetzt arbeiten nur Ärzte. Aber wenn man sich vorstellt, dass man irgendwo hingeht und ein Spital aufbaut, wenn man nur mit Ärzten dort hingeht, dann bringt man kein Spital hin. Also da braucht es sehr, sehr viel Logistik. Da braucht es Leute, die wahrscheinlich Finanzen kontrollieren und machen. Dann Personalressource, also HR, ist auch ein sehr wichtiger Punkt. Eben mein Partner ist Biologe und er schaut für Wasser, Abwasser in verschiedenen Projekten. Also es gibt ganz viele Berufe, Architekten zum Beispiel auch. Also es ist sehr, sehr ein grosses Breitband von Berufen, die man braucht.
3: Was würdest du auch sagen, wenn du jetzt zurückschaust auf die 6 Jahre Ärzte ohne Grenzen, wie hat es dich als Person verändert?
2: Habe ich mir überlegt, weil ich denke, dass die Frage noch endlich kommt. Ich glaube, es hat mich schon verändert. Ich kann es natürlich nicht so genau sagen, weil ich nicht weiss, wen ich wäre, wenn ich da die 6 Jahre nicht gemacht hätte. Ich glaube, ich bin wie auf eine Art, wenn ich da bin, ein bisschen gelassener geworden. Also ich habe wie gesehen, hey, easy, es geht uns so gut. Da kann jetzt nicht einfach etwas kommen und das ganze System fällt zusammen. Aber ich denke auch ein bisschen sensibilisierter auf gewisse Sachen. Also ich habe auch einen Einsatz auf dem Mittelmeer gemacht, auf der Flüchtlingsroute. Das war sehr ein eindrücklicher oder sehr ein prägender Einsatz für mich. Wenn ich jetzt Bilder sehe, den Nachrichten von so Gummibötchen mit Menschen drauf, ich kann nicht hinschauen. Also es ist wie, es hat einem das einfach viel näher gebracht und es ist so real. Wenn du weißt, es gibt so viele Kinder, die hungern, und wenn du die Kinder siehst, dann ist es einfach nochmal etwas ganz, ganz anderes. Und es ist wie so, oder wenn ich sagen kann, wie eben, ich habe die Kinder gesehen, habe ihnen versucht zu helfen, es kommt für mich wirklich null in Frage, zum Essen wegwerfen hier. Natürlich, das Essen macht denen, bringt denen nichts, aber es ist wie so, die Sensibilität ist extrem, extrem gross geworden.
3: 25 Minuten sind schon durch. Ich hätte noch so viele Fragen an dich. Ich würde da noch so gerne anhängen, aber wir können leider nicht. Danke dir ganz herzlich, dass du da gewesen bist bei uns im Top Hoch 3.
2: Bitte, gern geschehen.
3: Und danke auch euch da aussen, dass ihr zugeschaut oder zugehört habt. 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Wir sind nächste Woche wieder für euch da. Danke, dass ihr dabei gewesen. Ciao zusammen.
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4: Das ist die allererste Sendung Top Hoch 3. Die Sendung, die den Gast in den Mittelpunkt stellt. Und der allererste Gast von dieser neuen Sendung kennt sich aus mit sich in den Mittelpunkt stellen. Ich freue mich sehr. Ist er da? Allegre e benvenia, Marco Cortesi.
5: Allegre e benvenia. Es freut mich natürlich sehr, dass ich die erste Sendung bestreiten und das noch mit einem Romanisch sprechenden.
4: Das freut mich auch. Aber das Romanisch lassen wir wieder auf der Seite, weil wir wollen ja, dass so viel wie möglich mehr über sie erfahren. Und darum fahren wir bei Geschichten im Deutsch weiter. Sie sind Oberengadiner, das haben wir heute schon geklärt. Wie kommt man als Oberengadiner auf Zürich?
5: Es gibt verschiedene Möglichkeiten. Samaden hat ja einen Flugplatz, also kann man auch mit dem Flüger kommen. Es gibt den Zug, es gibt das Auto. Ich bin ein bisschen fast mit allen Mitteln unterwegs gewesen, aber am liebsten komme ich natürlich mit dem Zug oder mit dem Auto auf Zürich.
4: Sie sind seit 36 Jahren bei der Polizei und Sie stehen eigentlich kurz vor der Pension, aber wenn man Sie so anschaut, würde man Ihnen die 65 eigentlich noch lange nicht geben.
5: Derige Komplimente haben wir früher den Frauen gemacht, aber ich freue mich natürlich, dass viele Leute sagen, ja, aber du bist noch nicht 65. Es ist so, und der Zähler oder der Ticker, der geht für alle etwa gleich schnell.
6: Was ist denn das Rezept zum Jungbleiben?
5: Ja, ich mache natürlich sehr viel Sport und das vor allem natürlich im Oberengadin. Ich finde das Oberengadin wirklich sensationell, gerade zum Sport machen. Im Winter kann man lang laufen oder Skitouren, selbstverständlich auch Alpin. Im Sommer kann man Bergsteigen, Klettersteigen, Velofahren. Also die Möglichkeiten sind, glaube ich, unbegrenzt.
4: Dass Sie Mountainbike fahren, habe ich erfahren bei Ihnen auf Ihrem Instagram-Account. Was ich dort aber nicht erfahren habe, ist Skifahren. Sie sind sogar Skilehrer gewesen, mal.
5: Ja, aber das ist natürlich so im Alter von 18 in St. Moritz ist das der Fall gewesen. Ich gang sehr gerne Skifahren. Ich gang auch relativ viel. Wir machen auch ab und zu Skitouren. Ich habe es doch einmal geschafft mit meiner Freundin auf der Palü und das ist für sie eines von den grössten Erlebnissen gewesen.
4: Aber Skilehrer wirklich nur in den jungen Jahren nachher nie mehr gemacht?
5: Nein, ich wäre ja sehr gern Golfprofi geworden und Samada hat einen Golfplatz und ich habe sehr gern Golf gespielt. Ich habe auch mal ein sehr gutes Handicap gehabt, aber das ist halt eben im Jahr irgendwie 1970 oder 80 gewesen und da bin ich jetzt wieder weit davon weg.
4: Warum denn? Fehlt mir Zeit? Fehlt mir der Platz?
5: Eine Zeit fehlt mir an und für sich nicht. Ich habe ja eine sehr gute Freizeitgestaltung, aber Golf spielen, das habe ich dann gleich mal gesehen, dass das mit Golfprofi gerne nicht geben wird, weil da bin ich doch einige Längen zu kurz und zu weit davon weg gewesen.
4: Können wir noch mal schnell auf den Skilehrer zu reden. Sie sagen, in den jungen Jahren sind Sie Skilehrer gewesen, sind Sie einer gewesen mit Patent oder so ein Hilfsskilehrer?
5: So ein Hilfsskilehrer im Oberengadin, wie es eben einen ganzen Haufen von denen gibt.
4: Und einer von den seriösen oder eher so ein bisschen der Schlitzohrtyp?
5: Das sieht man mir ja, ich bin seriös. Ich bin dann schon seriös gewesen und bin es auch heute.
4: Ich hätte jetzt eher auf den Schlitzohrtyp gedacht, oder?
5: Ja, das könnte sein. Ich habe sicher als junger Bursch einiges gemacht, was man vielleicht nicht machen sollte oder was man heute auch nicht mehr machen würde. Zu dieser Zeit hat es das noch mögen leiden, heute vielleicht eben nicht mehr. Und dementsprechend bin ich eben froh, dass ich jetzt auch auf der richtigen Seite gelandet bin.
4: Ich war auch mal Skilehrer. Es ist noch nicht ganz so lange her wie bei Ihnen. Aber bei mir hat man noch etwas gelernt in der Grundausbildung vom Skilehrer. Und zwar, man soll den Gästen einfach etwas erzählen. Also, wenn man Fragen gehört hat, was ist das für ein Berg, dann hat man einfach irgendetwas gesagt, ein bisschen vor Schül zum Beispiel. Hat man so gesagt, hat man das bei Ihnen auch schon gemacht?
5: Nein, ich kenne mich natürlich aus im Engadin und ich kenne Berge. Also, wenn ich sage, das ist der Palü und das ist der Bernina, dann ist das so.
4: Skilehrer mit Charme, sie gelten auch ein bisschen als Prince Charming unter den Mediensprechern und sie geben der Stadtpolizei Zürich eigentlich das sympathische Gesicht, das man ja vielerorts hört. Wie sind Sie eigentlich zu der Polizei gekommen?
5: Ja, ich hatte dann irgendwann einmal die Schwestern, die gesagt haben, du kannst dann nicht einfach das Leben lang ein bisschen Skifahren und Golf spielen. Du solltest vielleicht einmal noch etwas machen, zum Beispiel eine Schule. Da habe ich dann ein Handelsdiplom gemacht. Nach dem Handelsdiplom habe ich gedacht, ja, Bank. Nach 3 Tagen Bank habe ich gewusst, Bank ist es nicht. Und dann habe ich eine Freundin gehabt, die gesagt, Polizei, das wäre doch noch etwas. Ich habe mich dann einmal dort beworben und ich muss sagen, das ist einer der wichtigsten und auch richtigsten Schritte gewesen, die ich dann in meinem Leben gemacht habe.
4: Das haben Sie nie bereut?
5: Nie. Ich muss sagen, die Stadtpolizei Zürich, das ist so ein innovativer Arbeitgeber. Da hat man so viele Möglichkeiten, es gibt so viele Chancen. Man kann sich in ganz verschiedenste Richtungen entwickeln. Und ich glaube, wir haben auch die Leute, die dann eben sehen, in welchem Medien, dass man vermutlich am besten daheim ist. Und ich kann Ihnen sagen, wo ich zur Stadtpolizei Zürich gekommen bin, habe ich nicht einmal gewusst, dass es einen Mediensprecher gibt. Und heute bin ich der Chef. Und das zeigt einfach eben, wie viele Möglichkeiten, dass man bei uns überhaupt hat.
4: Eben, Sie sagen es richtig. Also Sie sind schon so lange Mediensprecher, viele wissen ja noch gar nicht, dass Sie tatsächlich Polizist sind.
5: Ja, das ist natürlich dann vielleicht ein bisschen untergegangen, weil die Polizisten machen natürlich tagtäglich ihre Arbeit und das ist die wichtigste Arbeit, die die Uniformpolizei und Kriminalpolizei macht. Das passiert sehr oft natürlich im Hintergrund und gerade der Kriminalpolizist, das ist natürlich ein Beruf, der wirklich im Hintergrund passiert. Man stellt sich natürlich immer das vor, dass es etwa gleich zu und her geht wie im Fernsehen, wie in den Forensiker Film und so weiter. Aber das ist ein knochenhärter Job, wo es darum geht, eben Fakten zu sammeln, entlastende und belastende, und das ist eben halt nicht so wie im Fernsehen, wo nach einer Stunde der Fall gelöst ist.
4: Das klingt jetzt ein bisschen so, als zum einen als würden Sie es ein bisschen vermissen, den aktiven Dienst, und zum anderen aber auch sind Sie Gott froh, wenn Sie das nicht machen.
5: Ja, da haben Sie sicher recht. Es ist so, dass natürlich der Streifendienst beim Polizist, der erlebt alles. Von dem Vögel, der davonfliegt, bis zur Frau, die zum Bett ausgeht, oder das Tötungsdelikt, Einbruch und so weiter. Es gibt alle Facetten. Und ich glaube, wenn jemand mal 4-5 Jahre Streifenwagen gefahren ist, dann hat er sehr, sehr viel gesehen und gelernt in der Stadt Zürich. Und wenn er dann nachher noch bei der Kripo ist, das bin ich auch ein paar Jahre gewesen, dann weiss ich nachher wirklich, was die Polizeiarbeit alles beinhaltet.
4: Sie sagen, 4-5 Jahre ist das so die Zeit, wo die Leute dann langsam sich wieder etwas Neues suchen. Ist das so die Zeit, wo man in dem aktiven Dienst Polizist ist? Ist das etwas, was man nicht viel länger macht, oder?
5: Nein, zum Glück nicht. Zum Glück haben wir auch Streifenwagenpolizistinnen und Polizisten, die das machen bis zur Pension. Und das ist auch ganz wichtig. Wir brauchen auch erfahrene Polizistinnen und Polizisten, die den jungen Kollegen dann sagen, hey, hold the horses. Die anderen Leute sind auch jemand, die können auch etwas machen. Und es ist nachher eben die Möglichkeit, zum Beispiel in der Kriminalpolizei, sich in verschiedenste Richtungen, sei das Betrug, sei das irgendwie mit den Bränden oder jede Richtung. Der Polizist kann auch zur Wasserschutzpolizei, kann sich einen Hund zutun. Bei der Stadtpolizei Zürich hat man alle verschiedenen Möglichkeiten. Und ich glaube, es ist für jeden irgendetwas rum, wo er nachher am Schluss muss sagen, das ist das Richtige. Und wenn er Streifenwagenpolizist oder Polizistin bleibt, dann ist das für uns auch ganz etwas Wertvolles und Wichtiges.
4: Warum haben Sie denn in den Mediendienst gewechselt?
5: Ja, das ist so ein bisschen zufällig gewesen. Damals hat dann der Herr Kistler, der mein Vorgesetzter war, der Medienchef war, gesagt, du, das wäre doch noch etwas für dich, du kannst verschiedene Sprachen. Wir haben dann natürlich so ein bisschen auf die Sprache gesetzt und ich habe gedacht, ja, aber nein, das ist ja das Langweiligste, was du überhaupt kannst aussuchen. Es hat genau einen Radiosender gegeben, das war der Bäromünster gewesen, und sonst hat es nichts gegeben. Und nachher ist dann gerade so der Pizzo Gruppera gekommen, Radio 24 und die ganze Medienwelt hat sich angefangen zu bewegen. Es hat viel Radios gegeben, es hat viel Fernsehen gegeben. Und in der Anfangszeit habe ich gedacht, dass es schneller ans Radio geht nicht mehr. Und heute weiss ich, dass es eben noch sehr viel schneller geht.
4: Ja, mit Social Media und Co. oder, kann man natürlich sofort raushauen. Was übrigens auch die Polizei gemerkt hat, oder ihr seid ja auf anderen Kanälen unterwegs mittlerweile, das hat sich schon auch entwickelt.
5: Ja, da muss ich natürlich ein bisschen dagegen halten. Das ist nicht, wir sind jetzt auch unterwegs. Wir sind sicher vor euch unterwegs gewesen. Wir sind nämlich die Ersten gewesen, die das überhaupt gemacht haben. Das erste Polizeikorps, das getwittert hat. Kann man nachschauen. Ist nicht eine Behauptung, ist es so. Und dementsprechend ist das bei uns an und für sich wirklich standardisiert. Also wir haben da ganze Haufen Spezialisten darunter, wo sich wirklich in dieser Richtung auch sehr weit entwickelt haben. Und die ganzen Social Media, ich glaube, das kann man heute halt einfach nicht mehr wegdenken, dass die Polizei da nicht präsent wäre.
4: Sie haben jetzt gerade etwas Gutes angesprochen, und zwar Behauptungen. Sie haben drei Behauptungen mitgebracht. Und eine davon ist tatsächlich, Sie behaupten ja, dass die Stapo Zürich der innovativste Polizeikorps von der Schweiz. Und mit dem, dass Sie die Ersten waren auf Twitter, wäre das eigentlich schon bestätigt, oder?
5: Das ist ein Beispiel. Ich könnte jetzt natürlich die ganze Sendung füllen, aber ich sage noch als Zweites, das Virtual Reality, wo auch in Ihrem Sender über die Bühne gegangen ist, wo man sieht, wie die Polizisten eine Brille anlegen und dann in einer ganz anderen Welt sind. Das bietet Möglichkeiten eben für die Ausbildung, sei das taktisch, sei das operativ, wie auch immer. Was die Polizisten auch machen, in dieser virtuellen Welt ist man wirklich an einem anderen Ort. Ich habe das selber erlebt. Ich habe nach dem Training das Gefühl, ich könnte jetzt hier auf einem Sofa sitzen. Es war natürlich kein Sofa da, bin in einem Boden gegangen. Und so weiter. Ich habe mich auch nicht getraut, aus einem Lift rauszulaufen, obwohl ich gewusst habe, dass ich eigentlich in meinem Raum bin. Also das ist etwas ganz Fantastisches und das muss man unbedingt mal erleben. Und ich kenne

0: Selbstverständlich habe ich die. Ich bin zwar nie der Meisterschütz gewesen, aber jeder, der Polizist oder Polizistin wird, muss gewisse Anforderungen erfüllen. Unter anderem gehört auch Schiessen dazu. Obwohl man die Waffe ja eigentlich fast nie braucht, ist ganz ein wichtiger Bestandteil. Der Polizist ist sich völlig bewusst, oder Polizistin, dass wenn er dann die Waffe führen nimmt, dass das allerletzte Mittel ist. Und wenn man auch die Statistik anschaut, in den letzten 10, 20 Jahren, das gibt vielleicht ein, zwei Schussabgaben, die die Polizei pro Jahr macht. Und das ist sicher ein sehr gutes Zeichen für uns.
1: Aber Sie bräuchten die Pistolen eigentlich nicht. Ich mag mich an eine Szene erinnern. Am 1. Mai in Zürich bin ich noch als Videojournalist, als Reporter draußen gewesen, habe auf Sie gewartet. Und dann sind Sie gekommen mit einem Büsschen und dann sind Sie in Begleitung gewesen von zwei Leibwächtern.
0: Ja, die Bodyguards, die habe ich auch heute noch. Und da bin ich sehr, sehr froh um die Leute. Das sind absolute Profis, sind Grenadier von uns. Und ich muss Ihnen auch sagen, gerade so um den 1. Mai oder jetzt vielleicht am nächsten Samstag, wenn so Kundgebungen angesagt sind, die zum Teil nicht bewilligt sind, oder wenn es so Veranstaltungen kommt, die nicht bewilligt sind, da weiß man nie, was man antrifft. Und ich bin in den letzten paar Jahren x-mal angegriffen worden. Und dank dem, dass ich eben Profis bei mir habe, wirkliche Grenadiers, die Personenschützer sind, die Staatsleute wie Donald Trump bewachen oder derige Grössen, die schauen dann für mich und das gibt dann schon gewisse Sicherheit, weil ich habe ja hinten auch keine Augen.
1: Da kann man sich nur am Rand vorstellen, was Sie schon alles erlebt haben. Gibt es irgendein Ereignis, das Ihnen geblieben ist, positiv, aber vielleicht auch solche, die Sie in der Nacht wach behalten?
0: Ja, es gibt natürlich auch positive Ereignisse. Also der Polizeiberuf ist nicht negativ behaftet, aber es gibt in dem Zusammenhang mit Personenschützen natürlich auch negative Ereignisse, wo ich muss sagen, ich bin angegriffen worden, mal auf dem Helvetienplatz von einer Horde junger Männer mit Steinen und allem Möglichen. Und da bin ich natürlich Gott froh gewesen, habe ich die Grenadier dabei gehabt. Die sind dann vor mich angestanden. Und die haben gesagt, wenn ihr noch einen Schritt führen macht, dann machen wir das auch. Und das hat dann gelangt. Die sind dann gegangen. Der Angriff ist fertig gewesen, aber mir ist auch schon x-fach das Auto beschädigt oder demoliert worden. Also das sind nicht die schönen Geschichten. Aber es gibt sicher auch ganz einen Haufen gute und schöne Geschichten bei der Stadtpolizei Zürich, die ich erleben durfte in den letzten x Jahren.
1: Gibt es ein Erlebnis, das Sie verändert hat?
0: Jeden Tag gibt es das. Etwas, das mich verändert, wo ich mir überlege, ja, was heisst das jetzt und was bedeutet das und was soll ich jetzt mit dem anfangen? Und es gibt natürlich auch immer sehr, sehr viele gute Begegnungen mit Journalistinnen, mit Journalisten, aber auch mit Menschen auf der Strasse, die extrem spannend sind zu mir. Etwas, was ich zum Beispiel ganz sicher nie vergesse, ist einmal im Hauptbahnhof, habe ich gesehen, dass ein blinder Mann unterwegs ist mit einem Stock. Ich habe dann ihn gefragt, kann ich Ihnen helfen? Dann hat er gesagt, ja, er müsste gerne auf den Zug auf Schaffhausen. Ich glaube, das sei auf dem Gleis 14. Wenn ich ihn könnte da auf die weiße Linie bringen. Und dann habe ich gesagt, ja, darf ich sie im Ärmel heben? Er hat gesagt, ja, gern. Und dann bin ich zu dem Stück gelaufen mit dem. Und dann hat er gesagt, Sie sind der Herr Cortesi. Und ich denkt, ja, das ist ein Fake, oder? Aber der ist tatsächlich blind gewesen. Und dann hat er gesagt, ja, er höre mich halt eben auch im Fernsehen. Und das ist etwas, wo mir einfach geblieben ist, dass man eben nicht nur über Gesichter jemanden erkennen kann, sondern eben auch über die Stimme.
1: Das bringt mich zu der dritten Behauptung, oder respektive von diesen drei Behauptungen, die zweite, die Sie mitgebracht haben. Man braucht im Leben viel Glück. Das klingt, als hätten Sie viel Glück im Leben.
0: Das ist so. Ich habe sehr viel Glück im Leben. Ich bin an und für sich immer ein guter Mensch angekommen, die es gut gemeint haben mit mir, die in mir ein Potenzial sehen, die mir die Möglichkeiten gegeben haben, um mich weiterzuentwickeln, die mir die Möglichkeiten gegeben haben, um das zu sein, wo ich heute bin. Ich habe sehr viel Freiheit in meinem Beruf. Ich darf sehr viel machen. Und das bedeutet natürlich auch, dass ich sehr viel Vertrauen von meinen Vorgesetzten habe. Das hat aber nicht nur mit den Vorgesetzten zu tun, das hat auch in meinem Privatleben zu tun, mit meiner Partnerin. Das hat mit ganzen Haufen anderen Sachen zu tun. Ich habe wirklich sehr viel Glück gehabt, dass ich eben auf die rechte Seite gekommen bin vom Leben. Und es hätte durchaus auch können sein, dass wir eben die falschen Freunde haben, dass man dann eben auf die negative Seite kommt vom Leben. Und dementsprechend bin ich zu dem Punkt wirklich sehr dankbar, dass das so rausgekommen ist.
1: Dass Sie sich dann schlussendlich für die Polizei entschieden haben, ist eigentlich auch eine Glückssache gewesen. Ich habe mal so gelesen, das, was Sie heute dürfen machen,

0: ist wie auf sie zugeschnitten, das war genau das Richtige gewesen.
1: Ja, am Anfang bin ich ja sehr skeptisch gewesen. Ich dachte, also, Mediensprecher, was ist denn das? Und ich muss natürlich sagen, je länger ich das gemacht habe, je mehr ich mich ausbilden und weiterbilden lassen, je mehr, dass sich die Medienlandschaft verändert hat, mit jedem Tag habe ich irgendwie gemerkt, das ist eigentlich genau der Beruf, ich könnte mir gerne nichts anderes vorstellen, den ich lieber und besser machen würde. Weil ich glaube, der Beruf, den ich habe, das ist einer der spannendsten, einer der erlebnisreichsten, aber auch einer der faszinierendsten, wo man am Morgen nicht weiss, was jetzt passiert. Wenn ich am Morgen arbeiten komme, habe ich keine Ahnung, wie mein Tag endet. Das kann in einer Katastrophe enden, dass es tote Leute am Boden hat. Das kann aber auch mit einem Glücksgefühl enden, dass man irgendwann kann sagen, die Stadtpolizei Zürich hat der und der Person das Leben gerettet. Und das passiert nicht nur einmal im Tag.
0: Ich habe das Gefühl, Sie könnten auch auf dieser Seite vom Pult stehen und hätten auch ganz so gut Radiomoderator werden oder ein Reporter, weil denen geht es ja eigentlich gleich. So unterscheiden von Ihrem Beruf, das ist nicht einfach, dass man da keinen Leibwächter hat.
1: Ja, das ist tatsächlich so. Also ich sehe das natürlich auch so, dass natürlich viele Journalistinnen und Journalisten, die auch vor der Kamera stehen, ähnliche Ausgangslagen haben wie ich. Nur können sie dann nicht gerade als Erste einen Tatort, nur haben sie kein Blaulicht auf dem Auto oder eine Sirene zum Herfahren. Sie müssen dann halt hinten anstehen und sie müssen warten, bis es Zeit ist. Aber ich muss sagen, der Journalist oder die Journalistin haben sich in den letzten Jahren extrem auch verändert. Wir haben gelernt, dass die Polizei und die Medienleute müssen zusammenarbeiten. Wir müssen keine Freunde sein, wir sind auch keine Feinde, aber wir müssen professionell miteinander umgehen. Und dann haben wir eigentlich immer eine Win-Win-Situation.
0: Ist der Marco Cortesi eigentlich im Privatleben ein Polizist?
1: Nein, das bin ich eigentlich nicht. Ich bin zwar immer ein Polizist und es gibt Sachen, die ich weniger gerne sehe oder so, aber zum guten Glück kann ich nicht jetzt die Adrenalin in mir rein, dass wenn ich jetzt sehe, dass ein Auto an einem Ort falsch parkiert ist oder irgend so etwas, dass ich dann etwas machen würde. Ich würde aber schon reagieren, wenn ich zum Beispiel an ein Kapitalverbrechen ankomme. Oder ich muss sagen, auch dank meiner Ausbildung weiss ich, wie ich müsste mich verhalten oder ich kann schon müssen, wenn irgendjemand ohnmächtig am Boden fällt, dann weiss ich, was ich jetzt muss machen. Und das ist etwas, was ich bei der Polizei gelernt habe.
0: Und ist das auch etwas, wo, wenn jetzt in Ihrem Umfeld, in Ihrem Freundeskreis jemand ein Problem hat, und sagt, Marco, ich habe ein Problem, du als Polizist, kannst du mir da helfen? Heisst es dann, du, look, ich bin professionell, das müssen wir trennen, oder kommt dann da gleich ein bisschen der Helfer und Freund zum Vorschein?
1: Ja, selbstverständlich. Also ich glaube, eine von den guten Eigenschaften, die ich habe, ist das Zuhören. Ich kann jemandem zuhören, ich kann jemandem einen Tipp geben, aber ich kann nicht das Gesetz verändern. Und das Gesetz ist das Gesetz und das Gesetz wird als Gesetz bleiben. Und dementsprechend würde ich diesen Leuten, wenn es eben um eine strafrechtliche Sache geht, immer sagen, look, du musst den und den Weg beschreiten. Und das geht an und für sich über die Polizei oder die Staatsanwaltschaft. Ich hatte schon so einen Fall gehabt, wo ich jemanden dort herweisen musste und sagen, look, ich bin da sicher nicht die richtige Person. Und der einzige richtige Weg ist, dass man dann eben den Weg, der sicher schwierig ist, aber den Weg zur Polizei wählt.
0: Schauen wir noch ein bisschen in Zukunft. Sie werden nächstes Jahr irgendwann pensioniert. Andere planen Reisli oder Ferien. Sie planen ihre Zukunft, und zwar irgendwie beruflich. Da steckt so viel Energie in Ihnen, dass Sie noch keine Lust haben, zurückzuleiden.
1: Ja, also ich werde jetzt mal sehen. Ich habe eine Internetseite machen lassen und man wird jetzt sehen, ob die Internetseite irgendwie der gewünschte Erfolg bringt, dass Leute sich bei mir melden, die sagen, ich möchte eine Beratung, ich möchte eine Weiter- oder eine Ausbildung. Es geht um Krisenkommunikation, es geht um Ereigniskommunikation, es geht um Fernsehauftritte, es geht um Radioauftritte, es geht um derige Sachen. Und ich glaube, ich habe jetzt in den letzten 35 Jahren so viel dürfen lernen, dass ich das gerne auch würde weitergeben. Es ist aber auch durchaus möglich, dass mit der heutigen Situation eben das Projekt gerne nicht zum Fliegen kommt und dann bin ich einfach pensioniert und das wäre auch okay.
0: Dann geniessen Sie ein bisschen Zeit. Die dritte und letzte Behauptung, die Sie mitgebracht haben, das Oberengadin sagt, die schönste Region der Welt. Da können Sie ja wieder dort ein bisschen das geniessen, oder? Ein bisschen mehr.
1: Also ich glaube, die Behauptung ist die einfachste zum aufrechterhalten. Da wird jeder in der Schweiz und ganz Europa, vermutlich auf der ganzen Welt, sagen, Oberengadin ist einer der schönsten Plätze auf der Welt. Und die das nicht kennen, dann kann ich einfach empfehlen, fahren mal über den Julier oder über den Albula, schauen mal die Seen an, schauen mal die Berge an, schauen mal das Tal an.
0: Ich bin froh, dass Sie das sagen und hoffe, dass meine Kollegen zuhören, weil wenn ich immer sage, jetzt Oberengadin ist der schönste Ort von dieser Welt, dann lachen mit Leute aus.
1: Haben Sie das Problem nicht vielleicht ein bisschen, mit ein bisschen mehr Enthusiasmus
0: kommen
1: sagen.
0: Richtig in Schwärmen abends, aber ich musste es ein bisschen zurückstecken, weil ich gemerkt habe, es gibt auch andere schöne Flecken auf dieser Welt, aber bei dieser Behauptung von diesen drei gebe ich Ihnen ohne Widerrede recht.
1: Das ist schön, das freut mich, dass ich einmal recht habe.
0: wir kommen schon langsam auf den Schluss. Jetzt haben wir es gehört, Sie werden langsam, kommen langsam ins Pensionsalter, Sie gehen nächstes Jahr in Pension. Wird Ihnen der Beruf ein bisschen fehlen?
1: Ja und nein. Das muss ich ganz klar sagen. Also ich freue mich auf die Pension. Ich freue mich darauf, dass ich keine Termine mehr habe. Ich freue mich darauf, dass ich nicht mehr angebunden bin, dass ich meine Freizeit frei kann gestalten kann. Dass ich zum Beispiel keine Picke habe. Ich bin immer 24 Stunden, 365 Tage erreichbar. Auf der anderen Seite muss ich sagen, ich habe natürlich ein unglaublich gutes Team. Judith Hödl, der Michi Walker, der Marc Zurber, das sind Persönlichkeiten, das sind Menschen, die eben mir fehlen werden. Weil die sind nicht nur im Beruflichen, im Fachlichen sehr gut, die sind auch menschlich super. Ich habe grundsätzlich ein Umfeld bei der Stadtpolizei Zürich, wo mir sicher auch fehlen wird. Mir wird vielleicht auch die Anerkennung fehlen von Journalistinnen und Journalisten, von Leuten auf der Straße, die mich einfach erkennen. Die Arbeit selber wird mir fehlen, dass man einfach jeden Tag eine Herausforderung hat. Und die Stadtpolizei Zürich, das ist natürlich etwas, man kann jeden Tag üben. Wir haben die Situation, die eben die meisten Leute nicht haben. Wir kommen praktisch nie in eine Chaosphase, weil wir Gelegenheit haben, jeden Tag zu üben. Und die Punkte, die werden mir ganz sicher auch fehlen.
0: Dann ist nur noch die Frage da, haben Sie eine Löffelliste und was steht noch auf der drauf, wenn Sie nachher so viel Zeit haben?
1: Und keine Löffelliste. Ich schaue einfach dann mal, wie es kommt. Und es kommt sicher richtig. Also, wenn es so ist, dass ich so Beratungen kann machen oder Medientrainings, dann würde mich das freuen. Und wenn das dann eben nicht so ist, dann freue ich mich auch, dass ich nachher jetzt einfach unendlich viel Freizeit habe.
0: Marco Cortesi, der allererste Gast in dieser neuen Sendung Top Hoch 3. So schlecht haben wir es, glaube ich, nicht gemacht.
1: Also, das müssen Sie beurteilen. Ich bin zufrieden mit dem Interview.
0: Wunderbar. Ich bin auch zufrieden und ich hoffe, Sie die Hause sind auch zufrieden. Sie können den Talk selbstverständlich im Fernsehen schauen, jeweils am Freitagabend ab 6:30 stündlich wiederholt oder dann am Sonntagmorgen um 10 Uhr auf Radio Top oder selbstverständlich als Podcast für unterwegs. Ich freue mich, wenn Sie das mal würden abladen und reinhören. Grazie Fitsch, à revoir und auch Ihnen vielen Dank fürs Zuhören und bis bald.
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3: Schon als Kind war er Tierfan, hat in der Pfadi gelernt, mit Menschen umzugehen und als Direktor vom Zoo Zürich hat er seinen Lebenstraum geschafft. Ich freue mich riesig, ist er heute mein Gast, der Alex Rübel. Herzlich willkommen.
4: Schön da zu sein, Frau Brändle, freue mich.
3: Sie sind jetzt knapp 30 Jahre Direktor vom Zoo Zürich und seit Ende Juni pensioniert. Wie läuft es so mit der Pensionierung?
4: Ja, es ist ein komisches Gefühl und man muss sich sehr noch daran gewöhnen. Ich bin noch ein bisschen am Suchen, aber das kommt schon gut. Ich freue mich jetzt auch auf neue Sachen.
3: Was treiben Sie denn bis jetzt so ein bisschen, wo Sie eben keinen Job mehr haben in dem Sinn?
4: Ja, zuerst soll ich mal ein bisschen aufräumen, meine Sachen aufräumen. Aber ich kann auch vieles anderes. Ich arbeite verschiedene Stiftungen, ich arbeite die Bücherfreunde von der Schweiz, arbeite auch mit an einem Buch und darum wird es mir nicht langweilig.
3: Sie haben ja auch noch eine Familie und ich nehme an, die hat jetzt doch auch Freude, dass Sie mehr Zeit haben für Sie.
4: Ja gut, meine Enkel vor allem, die haben jetzt Freude. Bin jetzt aber noch nie mit ihnen im Zoo gewesen, seit ich pensioniert war vorher, aber das kommt dann auch wieder.
3: Die kommen sicher auch immer eine spezielle Führung von Ihnen. Ist das jetzt auch möglich, obwohl Sie nicht mehr im Zoo sind?
4: Ja, möglich ist das schon, aber auf der anderen Seite möchte ich mich jetzt ein bisschen zurückziehen aus dem Zoo. Jetzt, ja, muss mich nachfolgen und wann möchte ich mich dann können konzentrieren auf meine Enkel, wenn wir in den Zoo gehen. Und das braucht jetzt zuerst ein bisschen Distanz.
3: Sie sind jetzt 65, eben seit kurzem pensioniert. Ich würde aber gerne ein paar Jahrzehnte zurückgehen in Ihre Kindheit. Sie haben mir ja 3 Sätze geschrieben, die Ihr Leben beschreiben. Und in einem davon heisst es, zu den Tieren habe ich als Kind auf dem Bauernhof und auf der Alp gefunden. Wie das?
4: Ja, ich bin schon mit 4 bin ich ganz allein in der Ferien gewesen, bei einer befreundeten Familie auf einem Bauernhof im Berner Seeland. Und die hat mich fasziniert. Die Kühe im Stall haben mich fasziniert. Das ist so das Erste gewesen. Dann bin ich nachher, während eigentlich der Mittelschule, habe ich alle meine Ferien und alle die Landdienst-Zusatzferien, die man noch bekommen hat, bin ich auf der Alp gewesen, im Kanton Glarus, in Brumwald. Und das ist für mich eine von der allerschönsten Zeiten gewesen. Es war sehr streng gewesen, aber wunderschön.
3: Haben Sie dann als Kind auch schon ganz viele Haustiere gehabt, oder wie ist das gewesen?
4: Also, meine Familie war gar keine Tierfamilie gewesen. Also, die Tiere sind allein von mir gekommen und ich habe dann die Wäschküche umgebaut zu einer Voliere zuerst, für so japanische Möwen, für Kanarienvögel und Zwergwachteln. Also, so sind dann die Tiere doch auch bei uns eingezogen.
3: Also, eben nicht einfach ganz normal Katz und Hund, sondern die hatten schon ganz spezielle Tiere im Kopf gehabt.
4: Ja, weil wir keine Katze und keinen Hund hatten bei uns. Das war nicht so beliebt gewesen bei uns zu Hause. Und darum bin ich dann eher auf den Exotischen gelandet da und eben zuerst bei den Vögeln, ja.
3: Wie ist dann auch jetzt? Haben Sie jetzt Haustiere oder dann wenigstens Ihre Kinder, haben die dürfen Haustiere haben?
4: Wir haben dann später natürlich mehr so Tiere gehabt, die dann abgegeben worden sind. Wir haben Schildkröten, die bei uns draussen auf dem gestanden ist vor der Türen und haben dann noch 2 dazu bekommen von Nachbarn, damit die nicht allein haben müssen sein. Ich hatte einen Papageien, die niemand mehr hat wollen oder gefunden worden sind, bis man dann wieder für die einen rechten Platz hat. Also so ist einiges gelaufen und wir haben auch einmal einen Orang-Utan aufgezogen, den die Mutter nicht angenommen hat für 7 Monate. Also so ist auch einiges zu den Tieren daheim gelaufen. Aber jetzt sind wir ohne Tiere und freuen auch eine gewisse Unabhängigkeit, durch das zu haben.
3: Haben Sie dann eben die Tiere in dem Fall auch ein bisschen aufpäppelt, schon wo Sie jung sind? Von wo haben Sie dann das ganze Wissen gehabt? Haben Sie da einfach die Intuition oder wie ist das denn passiert?
4: Ja gut, ich habe natürlich dann Tierarzt studiert und bin dort sehr näher dazugekommen, neben meinem Wissen, das ich hatte, eben von der Landwirtschaft her, oder, wo ich dann eben sehr intensiv drin reingekommen bin. Aber nachher ist schon vor allem mein Tierarztstudium, das mich dann noch näher hergebracht hat.
3: Aber wo Sie wirklich noch ein Kind waren, dort ist das einfach wirklich, haben Sie ein bisschen pröbelt? Oder wie muss man sich das vorstellen, wenn Sie...
4: Nein, pröbelt nicht, das kann man nicht sagen, wie der Tier nicht. Aber ich habe zum Beispiel mein ganzes Sackgeld, das ich gespart habe, habe ich in Gimex Tierleben investiert und alles gelesen, was ich gefunden habe über Tiere. Also dort war es von einem Mal auch in einem Reikurs in den Ferien. Also so ist das gekommen. Und dann in der Mittelschule bin ich 2-mal im Herbst im Zoo Basel gewesen, als Volontär bei den Nashörnern. Das hat mich sehr geprägt und hat auch die Freude am Zoo letztlich auch befördert.
3: Generell, wie sind Sie aufgewachsen so in der Familie? Was haben Sie für eine Kindheit gehabt?
4: Also ich bin mitten in der Stadt Zürich aufgewachsen. Mitten in der Stadt Zürich mit 4 jüngeren Schwestern. Bin relativ schnell, selbstständig gewesen, hab die Stadt gut gekannt, also auf der einen Seite, aber eigentlich da hat's mich immer rausgezogen aufs Land. Ich habe eben wollen, Grossierarzt werden oder so etwas. Das ist dann ein bisschen anders gekommen. Und, heute fühle ich mich auch sehr wohl in der Stadt, bin immer noch mitten in der Stadt drin, aber dazumal ist das ein bisschen anders gewesen. Und eben sehr selbstständig und durch das, nicht zuletzt auch durch Pfadi, der nachher dann gekommen ist. Und dort hatte ich sehr viele Freiheiten auch zu Hause. Und einen grossen Garten haben wir, wo wir geklettert sind und gebastelt haben. Ja, es war schön. Schöne Jugend.
3: Sie haben jetzt eben gerade schon gesagt, ein grosser Teil war auch die Pfadi in Ihrem Leben. Das haben Sie auch geschrieben in einem zweiten Satz, dass Sie in der Pfadi gelernt haben, mit Menschen umzugehen und auch das Unmögliche möglich machen. Was meinen Sie mit dem?
4: Ja, wir haben gewaltige Sachen gemacht. Ich habe immer gesagt, also so viel, wie wir haben können machen in der Pfadi, auch wilde Sachen, ich will nicht sagen gefährliche Sachen, aber wilde Sachen, das hat man nachher nie mehr können. Das haben alle freiwillig mitgemacht. Und wir haben da Freundschaften gewonnen, die das ganze Leben hebt und ganz verschiedene Sachen von irgendwelchen Polizeiaktionen mitten in der Stadt Zürich und Schmuggelübungen über die Limme bis zu Volkstanzauftritt in der Royal Hall in London und also ganz, ganz tolle Sachen und viele Freunde gewonnen, die wir heute noch haben.
3: mit Menschen gelernt umzugehen? Sie meinen einfach wirklich so, weil man mit so vielen Leuten zusammen ist? Oder sind Sie vielleicht einfach früher auch noch ein Schücher gewesen? Haben das in der Familie vielleicht auch nicht so gelernt, mit Menschen so ein bisschen umzugehen? Oder?
4: Ja, das vielleicht, das würde ich jetzt so nicht sagen, aber es ist natürlich so, wenn man in einer freiwilligen Organisation arbeitet, dann ist man immer darauf angewiesen, dass alle freiwillig mitmachen. Muss man können motivieren. Das ist nicht immer ganz einfach. Die einen finden dann, ja, sollen wir jetzt das oder sollen wir das nicht? Und ich glaube, das hat einfach viele Faktoren gezeigt. Ich war dann sehr aktiv gewesen im Jugend- und Sport. So dann in der Ausbildung von den Leitern von der Pfadi. Und das sind schon wunderschöne Zeit gewesen, mit diesen Menschen Sachen zu erreichen. Eben, wo man sonst vielleicht nicht kann. Wir haben mal aus zwei Velo beispielsweise, haben wir eine Art ein vierrädiges Velo gebastelt. Es ist dann ein bisschen eine lotterige Sache gewesen. Und so hat man versucht, da irgendwelche Sachen umzusetzen. Ich habe einen Freund gehabt, der hat, versucht, aus Militärplachen einen Delta-Segler zu bauen und hat uns dann auch ein paar Meter abgehoben vom Boden, aber alles so Sachen, hat man ausprobiert und ist eine tolle Zeit gewesen.
3: Eine Idee hat es dem Fall nicht gefällt. Und Sie haben ja in der Pfadi Küngel geheissen. Ich habe mich dann gefragt, ja, also Sie sehen nicht aus wie ein Hase, aber hat es dem Fall wichtiger, wie mit dem Gevetterleben, mit dem Küngeln zu tun, dass Sie irgendwelche Sachen zusammengeküngelt haben?
4: Also ich weiss bis heute nicht genau, woher das kommt, aber ich glaube, es kommt eh über meinen Namen von Rübel über Rübli zu Küngel. Aber das ist geblieben und unter der Pfadi sagt man sich auch noch so, gerade da in Winterthur habe ich viele Pfadi-Freunde und man kennt mich unter Küngel. Ja.
3: Sie sind eben ein Tierli-Freund und Sie haben gesagt, Sie haben ganz viele unterschiedliche Sachen gemacht. Aber haben Sie vielleicht gleich auch in der Pfadi, wie man es auch kennt, im Wald getreckt und dann irgendwie noch Tierli gesammelt? Oder kann man es auch noch sagen? Irgendwie so
4: also, der Pfadi habe ich jetzt nicht spezifisch etwas mit Tier gemacht. Also, aber getreckt haben wir schon, natürlich geführt und alles, was dazugehört und gebaut, so Konstruktionen gebaut und abgeseilt und Seilbrücken und alles, was man so macht. Das war eine tolle Zeit.
3: Sie haben ja in dem Sinne noch einen anderen Namen, der ein bisschen speziell ist. Neben dem Vati-Namen heissen Sie ja eigentlich nicht Alex Rübel, sondern Georg Alex Rübel, wenn man Sie ja googelt. Was steckt denn da dahinter?
4: Ja, also meine Eltern haben mich Georg Alexander Rübel getauft und meine Großmutter hat das Georg einfach nicht gepasst und sie war eine sehr dominante Frau gewesen und hat dann so ein bisschen zu Unwillen von meiner Mutter dann immer Alex gesagt und dann ist das dann irgendwann einmal geblieben. Natürlich in einer Zeit, wo ich das noch nicht so mitbekommen habe.
3: Was gefällt denn Ihnen besser, Georg oder Alex? Respektive Alexander?
4: Alexander ist mir zu lang, oder? Das ist mir zu lang. Alex ist gut, Georg wäre auch recht gewesen. Also ich bin da nicht so... Es ist mir ein bisschen gleich.
3: Aber auf dem Pass heissen Sie immer noch Georg? Oder haben Sie das mal geändert?
4: Ja, und heutzutage muss man ja, es wird alles sehr genau kontrolliert, sogar bei der SBB, oder? Wenn es Alex... Am Anfang habe ich mich registriert mit Alex. Das ist dann nicht gegangen, da ist dann reklamiert worden im Zug. Ich heisse ja gar nicht Alex, weil dort halt die Identitätskarte zum Zug kommt. Mhm. Und darum erscheint das heute wieder ein bisschen häufiger, das Georg.
3: Jetzt zurück zu den Tieren. Sie haben sich eben, wie Sie schon gesagt haben, dann ein Veterinärstudium gemacht. Spätestens dort haben Sie sich wahrscheinlich so ein bisschen den Tier verschrieben. Wie war es dort? Haben Sie wirklich schon gewusst, ich will Tierarzt werden oder ich will besser gesagt, ich will schon Zoodirektor werden? Wie war es so ein bisschen mit dem Beruf, mit der Berufswahl?
4: Ja, ich habe sicher geschwankt zwischen Zoolog und Tierarzt, oder? Also, ich habe mich natürlich eben die Bücher vom Jim Eck und so, da ist Zoologie eigentlich im Vordergrund gestanden. Aber meine beiden Eltern sind Lehrer gewesen und ich habe jetzt einfach ums Verrotten nicht wollen Lehrer werden. Und ich habe gedacht, als Zoolog, da ist die Chance so gross, dass dann am Schluss, wenn du sonst nichts findest, wirst du Lehrer, oder? Und, das war eigentlich der Hauptgrund gewesen, dass ich dann, Tierarzt studiert habe. Tierarzt studiert habe. Ich habe eigentlich da eher gedacht, von meiner Alpenerfahrung her, ich werde Grosstierarzt. Dazumal. Aber natürlich bin ich aufgewachsen in Zürich und der Zoo war näher gewesen und ich war sehr viel im Zoo gewesen. Ich habe schon mit 10 ein Jahresabonnement im Zoo und bin dort, manchmal immer wieder schauen, häufig. Und so sind die beiden Sachen gewesen. Beim Zoo habe ich gedacht, ja, das wirst du ja nie, oder? Du kommst ja nie in den Zoo. Da hat's zu wenig Job, oder? Dass du da überhaupt reinkommst. Es hat zwei Tierärzte in der Schweiz, die den Zoo geschafft haben. Und dann die beiden Zoo, Basel und Zürich eigentlich, oder? Und das habe ich dann da nicht so erwartet. Und da, wo ich dann fertig war, habe ich gedacht, das probiere ich da bei dem Professor, Eisenbügel, den Zotia gemacht hat, mal zu fragen, vielleicht kann ich wenigstens dort noch ein Eis machen oder so. Das habe ich dann gemacht und irgendwann ist bei ihm eine Stelle frei geworden und so bin ich da reingerutscht zu diesen exotischen Tieren.
3: Sie sind dann eben nachher noch dort tätig gewesen. Was ist dann passiert bis zu dem Weg wirklich im Zoo Zürich? Was hat es da noch für Böste gegeben? Was haben Sie, wie steinig ist der Weg gewesen?
4: Ja, es ist so, ich bin dann in der Klinik für Zooheim und Wildtiere. Und zur Betreuung hat auch der Zoo Zürich gehört. Also, die vom Zoo Zürich, auch die vom Langenberg beispielsweise, auch die vom Zirkus Knie, die sind zu uns gekommen mit ihren Tieren. Also, ganz durch alles durch. Meersäule, Papageien, Schildkröten, alles, was nicht so Hund, Katz und Ross oder Kuh gewesen ist, sind zu uns in die Klinik gekommen. Und, dort haben wir dann recht grosse Fortschritte machen können, auch wissenschaftlich. Die Klinik ist hier zu einer europäischen, wahrscheinlich von den zwei wichtigsten Kliniken in diesem Bereich aufgestiegen. Wir haben Papageien aus ganz Europa, die gekommen sind, Krankheit, weil wir da gewisse Schritte haben machen können. Die Klinik hat sich entwickelt. Ich bin dann als Weiterbildung bin ich 7 Monate in den USA gewesen. In verschiedenen Universitäten und Zoos, um mich auch so weiterzubilden. Gesamthaft dann 10 Jahre an dieser Klinik dann auch als Vorlesungen gehabt. Und ich habe eigentlich gedacht, das ist jetzt meine Karriere und da bleibe ich jetzt. Oder? Ich habe ein Hobby angefangen, das habe ich dann nachher später aufgegeben, als ich dann nicht so gekommen bin. Ja, und dann war die Zoodirektorenstelle ausgeschrieben gewesen. Und dann habe ich gedacht, dass once in a lifetime chance, oder? Das musst du jetzt mindestens probieren. Ich bin auch sehr jung gewesen. Ich habe eigentlich nicht daran geglaubt, dass sie mich nehmen, oder? Es hat andere gehabt, wo ich dachte, die sind dann schon noch vor mir. Aber jetzt probierst du es, oder? Das ist auch eine gute Erfahrung. Ja, und dann haben sie mich genommen. Und so bin ich dann dort gelandet.
3: Das ist doch schön. Und gleichzeitig haben sie dann eben dann bald auch noch Familie gehabt. Das ist sicher auch nicht einfach, wenn man wirklich da eben gerade so einen neuen, riesigen Job hat und noch Familie, Kind. Wie war das gewesen, so das Ganze unter einen Hut zu bringen?
4: Ja, es ist natürlich schon eine grosse, ist viel gewesen, wenn man dem so sagen kann. Meine Frau hat die Kinder wunderbar aufgezogen, aber der Zoo ist natürlich auch eine sehr grosse Aufgabe gewesen. Das hat vielleicht auch geführt, dass es dann zu einer Trennung gekommen ist. Aber wir haben es wunderbar mit den Kindern und den Enkeln und immer viel gemacht, sind dann natürlich auch miteinander gereist. Wenn ein Kongress war, weit weg, haben wir dann noch ein paar Tage angehängt, zu Australien beispielsweise oder auch zu Südafrika, um nachher etwas auch mit der Familie zu erleben.
3: Hat es dann auch Ferien ohne Tier gegeben oder ist das immer ein fixer Programmpunkt gewesen?
4: Ja, also, das ist immer ein kleines Problem. Es war dann meistens keine Ferien ohne Tier und einmal sind wir mit einem Wohnmobil in Florida rumgereist. Immer gereist, wo die Jüngsten, die sind so zwischen 5 und 8. Und ich habe gesagt, nein, jetzt gehen wir also, jetzt machen wir vieles anders und gehen ins Disney World und sonnige Sachen. Und haben dann auch vieles gemacht, sind in die Naturpark gegangen, gehen schwimmen mit den Manatees und alle möglichen Sachen. Und am Schluss haben wir King gefragt, was hat euch jetzt am besten gefallen, oder? Und dann bin ich ein bisschen schwach rausgekommen, weil die Älteste hat gesagt, ja, Minnie Maus hat mir am besten gefallen, die Tochter. Und dann hat der Sohn gesagt, mir hat es im ganzen Zoo gut gefallen. Das ist nicht so, was man hier hat wollen hören. Ja.
3: Aber Minnie Maus ist immerhin auch ein Tier. Von dem her ist ja gut.
4: Ja.
3: Sie haben ja dann geschrieben, eben als dritten Satz, dass ihr Lebenstraum in Erfüllung gegangen ist, indem sie Direktor vom Zoo Zürich geworden sind. Was ist da das, wo Sie besonders stolz drauf sind?
4: Ja, als Tierarzt ist man immer eigentlich Feuerwehr, wenn es schon brennt. Wenn das Tier krank ist, ist man Feuerwehr. Und ich habe immer gehofft, ich könnte mal etwas machen für Tiere, also im präventiven Sinn. Und dort so hinzuführen zu einem Zentrum, zu einem Naturschutzzentrum, wo die Leute sensibilisiert werden für die Tierwelt, für die Erhaltung der bedrohten Tiere, für die Natur. Das ist etwas gewesen, was mich angetrieben hat, oder? Da Freude zu wecken bei den Leuten, einen Weg zu finden, wie er so wirklich beitragen kann, über das, was er zeigt, aber über auch das, was er macht, zu einem besseren Verständnis von der Tierwelt und von der Haltung von dieser Tierwelt, die ich finde, ist ein Wunder auf dieser Welt, die wir nicht verlieren sollten, die wir dafür arbeiten sollten. Und das habe ich können und das freut mich. Das ist das, was mich angetrieben hat und was mich heute noch freut.
3: Wie sind Sie denn überhaupt auch? Es ist ja wirklich in dem Sinne eine Pioniersache, dass man jetzt so umkrempelt. Wie sind Sie auf das gekommen?
4: Ich habe natürlich eben schon als Zootierarzt, wenn man dem so sagen kann, in meiner Zeit, wo ich am Tierspital gsi bin, natürlich sehr gut genau geschaut, in welcher Richtung sollen sich die Zoo entwickeln. Es gibt ja auf dieser Welt, kann sich jeder Zoo nennen, der eine Meersäule haltet. Und auch das ist es auch ein bisschen schwierig, weil es gibt schlechte Zoos, es gibt aber auch sehr gute Zoo. Und geschaut, ja, was ist denn eben die Qualität von einem guten Zoo? Und das habe ich in den ganzen 10 Jahren dort versucht zu beobachten. Natürlich auch gesehen, eben in meinem Aufenthalt in den USA habe ich allein dort etwa 150 Zoo gesehen. Also ich habe viele Erfahrungen gewonnen und das dann ein bisschen können in mein Projekt, wenn man dem so darf sagen, umsetzen. Und das ist dann auch mitgetragen worden von meinen Mitarbeitern, von meinem Vorstand. Und darum haben wir auch so viel können umsetzen. Und natürlich auch von der Bevölkerung. Der Zoo ist ja eine Kulturinstitution, wie ein Treib oder von der Bevölkerung. Und die Bevölkerung muss sagen, doch, das ist ein toller Zoo. Ich bin stolz auf den Zoo. Nur dann können wir ja das, was ich vorher gesagt habe, eben diese Funktion erfüllen, zu motivieren für die Haltung der Natur.
3: Eben, der Zoo ist ja gleich auch ein bisschen wie der Zirkus. Immer wieder mal in der Kritik, dass er eben nicht tierfreundlich ist. Sind Sie jeden Morgen aufgestanden und können stolz sein? Oder hat es auch Tage, wo Sie zweifelt haben, mache ich das Richtige?
4: Also, ich habe nie zweifelt, dass ich das nicht habe. Aber meine erste Aufgabe ist, zu schauen, dass es diesen Tieren gut geht. Und natürlich auch, es hat immer Sachen gehabt, wo ich gedacht habe, das können wir noch verbessern, wo man dann einen Anlauf nehmen muss, um das zu verbessern. Das hat es natürlich gehabt, aber für das bin ich ja da gewesen. Also, das war meine Aufgabe gewesen. Aber ich bin mit sehr gutem Gewissen geschlafen. Also, unsere Tiere haben es gut. Und das sieht man diesen Tieren auch an. Ja.
3: Sie waren eben ein Pionier gewesen, ein bisschen in der Zoowelt, in dem, dass Sie wirklich da mit diesem Naturschutzprojekt etwas gemacht haben. Vielleicht gleich eben, es hat Kritik gegeben. Was haben Sie sich da einmal so müssen anhören?
4: Ja, natürlich hat es der irgendwo das Gefühl gehabt, die kann man jetzt gar nicht halten im Zoo. Aber ich glaube, das ist für mich nie ein Argument gewesen. Ich meine, die Frage ist nicht halten, sondern die Frage ist, was braucht das Tier, dass ihm gut geht? Da habe ich hat es immer geheißen, ja, Wildtier, oder? Man sollte doch Haustier haben, zum Beispiel, oder? Aber dass ein Haustier genauso empfindet wie ein Wildtier und dass gewisse Wildtiere zahmer werden als Haustier, das ist häufig, wird nicht erkannt, oder? Man hat das Gefühl, kein Wildtier im Zirkus. Aber dann halt Haustier. Aber es muss dem Haustier genauso wohl sein und es kann einem Wildtier genauso wohl sein wie einem Haustier. Und darum glaube ich, und ich habe mich immer challengen lassen, auch von diesen Tierschutzorganisationen. Ich habe hergelost, oder? Ich meine, ja, vielleicht kann man Sachen besser machen, man ist nicht perfekt. Aber wenn es dann so apodiktisch wird, oder so die Fundamentalopposition, ich glaube, das wird auch dem Tier nicht gerecht. Und dort habe ich dann Mühe gehabt, aber man muss ja dann nicht alles so umsetzen, wie das gesagt wird.
3: Wie ist es denn auch von Seiten der Familie gewesen? Sie haben eben gesagt, Ihre Familie sind die Eltern und auch Geschwister die Lehrer gewesen, mehrheitlich. Sprich, sie sind da so ein bisschen der Aussenseite gewesen, der Familie. Ich kenne es von mir, so mit dem Journalismus hat es geheißen, der Grossvater, ja, aber kannst du denn mit dem überhaupt Geld verdienen? Ist das etwas? Wie war das bei Ihnen gewesen? Haben Sie da auch müssen von der Familienkritik einstecken?
4: Ich hatte eine sehr grosse Freiheit von zu Hause. Das muss ich sagen. Wunderbare Freiheit. Die haben mir alles gelernt, eben sogar, dass ich, wo ich da eingezogen bin mit den Vögeln in der Wäschküche, haben Sie das toleriert? Ja. Nein, das habe ich eigentlich, also nie Kritik gehabt. Sie haben mich auch unterstützt. Aber ich habe meinen Weg sehr selbstständig gefunden. Ich glaube, das kann ich sagen, ja.
3: Und Sie haben nie daran gedacht, wirklich etwas komplett anderes zu machen? Sie haben nie etwas weg von den Tieren machen als Beruf?
4: Also das ist jetzt eine schwierige Frage. Ich hätte sehr viele verschiedene Sachen können machen. Ich bin sicher jemand, der in verschiedenen Gebieten Freude hat und wo ich meinen Weg gesucht habe, einen Weg zu finden. Ich finde auch eine Betriebsleitung etwas Spannendes oder ich könnte einen ganz anderen Beruf machen. Ich, Ich habe Freunde, die haben Restaurant. Dann gehe ich, bin ich amix, jetzt nicht mehr, aber dann bin ich amix Deko servieren, wenn es Not am Mann ist oder so. Also, ich würde gerne etwas machen mit Leuten, aber das hätte noch vieles anders können sein. Ja.
3: Sie sind ja auch dann noch Präsident von der Weltzoo-Organisation gewesen, also wirklich eben in dieser ganzen Zoo-Welt ein Pionier. Was bedeutet Ihnen das?
4: Also es hat mir natürlich meinen Horizont sehr erweitert und das habe ich sehr geschätzt. Auch der Umgang mit diesen vielen Leuten aus der ganzen Welt, das war unheimlich spannend gewesen. Das ist unheimlich und hat mein Leben bereichert, wenn man dem so sagen kann. Bereichert und auch dort habe ich die Möglichkeit gehabt, die Organisation ein bisschen zu gestalten, auch ein bisschen hinzuführen zu mehr Naturschutz. Und das war sehr, sehr spannend gewesen. Es hat gewisse Hindernisse gegeben und die zu überwinden, das war eine spannende Aufgabe gewesen. Das habe ich sehr gerne gemacht.
3: Und was ich natürlich auch noch wissen möchte, was ist Ihr Lieblingstier? Und es zählt nicht, dass Sie sagen, ich habe alle Tiere gern oder so und alle sind meine Lieblingstiere.
4: Ja, das habe ich immer gesagt. Ich finde auch, ein Zoodirektor sollte kein Lieblingstier haben. Das ist mir auch jetzt von meiner Einstellung her zum Zoo ist das wichtig. Aber ich kann sagen, welches Tier mich zum Zoo gebracht hat. Und das ist das Nashorn. Das Nashorn. Und ich habe auch spezifisch, habe ein Praktikum gemacht im Zoo Basel. Und ich habe spezifisch wählen zu den Nashörnern. Und dann hat es aber natürlich andere Tiere, die einem ans Herz gewachsen sind, wo man sich sehr viel damit beschäftigt hat. Papageien beispielsweise, Schildkröten, auch die Elefanten ein Stück weit. Aber dort habe ich mich einfach viel mehr nachher damit ihnen auch beschäftigt. Nashorn hat nicht viel Krankheiten. Und das ist immer noch geblieben.
3: Und welches Tier haben Sie nicht gerne? Geben Sie vielleicht Angst davor oder finden Sie es grusig?
4: Also grusig, das gibt's bei mir nicht bei den Tieren. Das gibt's bei mir nicht. Ich habe Respekt, oder, für gewisse Tiere. Und im Zoo habe ich sicher am meisten Respekt vor den Menschenaffen. Das ist, von den Menschenaffen, ja, die haben ihr eigenes Sozialleben, aber dort, wenn man dort dazwischen ging, das wär schwierig. Und als Tierarzt hat man die auch müssen jemanden narkotisieren und das haben die einem nachgetragen. Das haben die einem lang nachgetragen. Ja, und dort hat man Respekt, das kann man sagen, ja.
3: 30 Jahre sind Sie fast Zoodirektor gewesen in Zürich. Sie haben sich mit dem über einen Lebenstraum erfüllt. Jetzt so ein bisschen als Abschlussfrage, was ist Ihr Pensionierungstraum?
4: Ja, mein Traum jetzt ist, dass ich möglichst noch ein bisschen etwas machen kann auf der einen Seite, aber auch ein bisschen etwas zurückgeben. Ich bin noch tätig für die Bibliophilen, das sind die Bücherfreunde von der Schweiz, noch etwas fürs Buch zu tun. Aber vielleicht auch ganz verschiedene Sachen, die ich jetzt gar noch nicht weiss, aber sicher auch noch im Tierbereich tätig sein. Ich bin noch tätig im Reservat, in der Aufsicht vom Reservat in Kenia beispielsweise, wo man versucht, dort in der Wildnis die Tiere zu halten. Oder auch mal noch auf eine Reise gehen, wenn es dann wieder möglich ist. All das gehört so dazu.
3: Sie bleiben den Tieren in diesem Fall treu. Danke Ihnen vielmals, sind Sie mein Gast gewesen, Alex Rübel.
4: Danke vielmals, Frau Brändle.
3: Das war sie gewesen, die Sendung von Top Hoch 3. Die Sendung, die es auf Teletop am Freitagabend, am Sonntagmorgen auf Radiotop gibt und auch immer für unterwegs als Podcast. Danke vielmals, sind Sie dabei gewesen, alle miteinander.
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0: Ein wunderprächtiges Grüezi in die Runde und willkommen bei einer brandneuen Folge von Top Hoch 3, die Sendung, wo wir den Gast im Mittelpunkt stellen. Und ich freue mich heute besonders über meinen Gast. Wir erleben heute nämlich eine gewaltige Ladung Appenzeller Naturgewalt. Mein heutiger Gast hat ein Werkzeug, das ist seine Stimme. Und ich bin überzeugt davon, wenn er anfängt zu singen, dann zittert sogar der Alpstein. Schön bist du da, Marius Bär.
5: Ciao zusammen, hallo miteinander.
0: Hört ihr die Stimme? Ich finde, die Stimme, die hat einfach, die umarmt einem gerade so ein bisschen. Und ich kann mir vorstellen, wenn man die Stimme hat und das Werkzeug möchte brauchen, dann ist die Zeit, die wir jetzt gerade erlebt und erlebt haben, schwierig gewesen.
5: Ja, definitiv. Wir mussten ein bisschen schauen während dem Corona. So Konzert war schwierig. Ja.
0: Aber nicht nur Corona. Also ich kann mir vorstellen, bei dir wäre das wäre dieses Jahr gewesen für Auslandkonzerte und so ein bisschen außerhalb von der Schweiz Musik machen. Jetzt ist aber wahrscheinlich ein bisschen verschoben.
5: Ja, wir hätten eigentlich wirklich viel zu tun gehabt dieses Jahr. Wir hätten 15 Festivals gespielt in der Schweiz, grosse, lustige Festivals. Und eine Deutschlandtour von sie bestätigt hätten wir gehabt. Und es ist halt alles ein bisschen ins Wasser gefallen, aber ich glaube, da bleibt uns nichts anderes übrig, als positiv bleiben und Vollgas weiter, oder?
0: Aber wie kann man positiv bleiben? Also es gibt ja, ich weiß jetzt nicht, viele übersäuern ein bisschen, oder? Es gibt viele Prominente, die im Moment so ein bisschen Mühe haben mit diesen Einschränkungen. Darum frage ich mich, wie kann man als Künstler, wenn man davon abhängig ist, einfach auch positiv bleiben?
5: Ja, eigentlich auf das fokussieren, was man jetzt kann. Und das ist Geld in die Hand nehmen und ein Album produzieren und die auf Social Media fokussieren, ein bisschen Instagram, ein bisschen TikTok, ein bisschen Facebook machen, alles das. Oder?
0: Du gehörst zu den Musikern, die plötzlich da gewesen sind. Und heute kann man sich, oder will man sich, glaube auch so eine Schweizer Musikszene ohne Marius Bär gar nicht mehr vorstellen. Könntest du dir das noch vorstellen? Nicht mehr Musik zu machen?
5: Ich habe es während Corona habe ich mal mit dem Gedanken gespielt. Ich habe mit den Eltern mal darüber geschwätzt. Und mein Vater so, hey, ja, willst du nicht arbeiten vielleicht? Und so. Und ja, dann muss ich sagen, nein, das ziehe ich mir jetzt Vollgas weiter. Aber das geht mir gut. Ich glaube, wir können das so durch. Wir machen jetzt einfach viele Privatshows und so. Und ich habe wirklich genug zu tun, jetzt auch während Corona. Also es ist nicht so, dass ich irgendwie am Hunger durchknacken. Aber wir müssen definitiv sparen, das ist schon der Fall, ja.
0: Das klingt so, willst du nicht ein bisschen arbeiten? Also wer Musik machen kann, jetzt arbeiten, oder? Das ist so ein typischer Stempel auf der Stirn.
5: Genau, das ist immer so eine Aussage, gell? Das ist immer lustig. Aber das ist halt eben, ich habe Baumaschinenmechanik gelernt. Und das ist halt ein handwerklicher Beruf, oder? Und meine Eltern kommen beide aus handwerklichen Berufen. Mein Vater hat eine Firma auf Abbruch und Abbaugerät. Und eigentlich könnte ich einsetzen, dort irgendwie ein bisschen arbeiten. Aber eigentlich, ich bin super froh, dass ich eigentlich an meiner Musik festhalten kann und weiterzuhören. Das ist mir eigentlich wichtig sehr.
0: Aber der Stolz von deinem Vater, dass du erfolgreicher Musiker bist, im Moment überwiegt
5: also
0: hoffentlich,
5: oder? Er ist super,
0: oder?
5: Stolz. Ja, ja. Nein, er ist wirklich super stolz. Und er unterstützt mich auch immer. Er schon von Anfang an war er super herzig. Auch als ich mit Strassenmusik angefangen habe, hat er gesagt, ja, mach mal. Und dann verleitet er den schon.
0: Wir reden gerade nachher noch ein bisschen intensiver über deine Familie, deine Herkunft und vor allem nimmt es mir Wunder, was deine Eltern effektiv gesagt haben, wo du angefangen hast, Musik zu machen. Das Spannende finde ich, wie du zu der Musik gefunden hast. Und das stimmt, gell? Du hast erst im Militär mit 21 angefangen, Musik zu machen.
5: Ja, das ist so. Ich bin das Militär, ehrlich gesagt, nicht wollen. Und dann hat es mir plötzlich mega gefallen. Und dann habe ich irgendwie Wachmeister gemacht. Und dann hast du irgendwie, musst du einmal WK, musst du einmal so auf dem Fahrplatz, musst du die Leute so ins Achtung klopfen und links und rechts und so Zeug sagen. Und dann habe ich Musiker, einer von meinen Soldaten war Musiker gewesen, aus Winterthur. Er hat da in der Ding, in der Musikschule da studiert. Und der hat mir dann, ist er mal am Abend zu mir und hat gesagt, hey, willst du nicht singen? Oder singst du? Oder willst du nicht singen? Weil du singst irgendwie, du schreist über den Platz aus zweimal so laut wie alle anderen, oder? Und, und schlussendlich haben wir dann irgendwie im WK angefangen, Gitarre spielen miteinander und so bin ich eigentlich zur Musik gekommen.
0: Ja. Aber das heisst, bis dahin, also Gitarre spielen auch erst dann im Militär?
5: Nein, ich habe vorher schon ein bisschen Gitarre gespielt, aber für mich war es nie im Vordergrund gewesen. Für mich war mehr die Eltern, haben gesagt, ja, wenn du Sport willst machen, dann musst du auch ein Instrument machen. Das ist so irgendwie von der Schule auf. Da bin ich mit dem Gitarrenunterricht, aber irgendwie habe ich voll keinen Bock gehabt. Meine Gitarrenlehrer hat mir immer so Country-Songs gezeigt, die ich voll nicht gefühlt habe. Und dann ist das irgendwie nicht so, bin ich jetzt nicht so fasziniert gewesen von Musik. Bis ich gemerkt habe, dass ich eigentlich durch Singen wie meine Gefühle kann mega gut zusammen
0: ausdrucken,
5: ja.
0: Was für Musik hast du denn gemacht im Militär? Also ich meine, gerade dort singt man doch vor allem so ein bisschen Country und so ein bisschen, weißt du, Songs, wo man sich zusammenhocken
5: kann. Wir haben einfach so ein bisschen, keine Ahnung, so Singer-Songwriter-Songs haben wir ziemlich gespielt. Das hat mir sehr gepasst und nach dem Militär habe ich dann gedacht, ich habe die Offizierschule noch angefangen, aber dann dachte ich, fuck, ich kann mir keine Strassenmusik machen. Ich hatte sehr Bock drauf. Und dann bin ich in Freiburg gezogen. Weil am Anfang ich noch ein bisschen Angst vom Singen und dann habe ich gedacht, okay, weißt du, jetzt gehst du, und jetzt gehst du so weit weg wie möglich von Appenzell, dass sie sich niemand kennt. Und dann bin ich in Freiburg gezogen und von Freiburg aus bin ich dann in die ganze Schweiz umgezogen und habe dort eigentlich 8 Monate lang von Strassenmusik gelebt. Ja.
0: Und offensichtlich hat man können davon leben.
5: Ja, damals schon noch. Also jetzt, heutzutage ist es vielleicht noch tricky, weil jetzt hat niemand mehr Bargeld. Weißt du, musst noch so einen, das hat man so, die Sum-Up-Kädel, irgendein Twin-Code oder irgend so etwas. Völlig.
0: Ich mag mich an eine Geschichte erinnern, wo über die Strassenmusik ging. Das erinnert mich ein bisschen an meine Jugend und Kindheit. Ich habe meiner Mutter mal vorgeschlagen, oder bestimmt gesagt, ich brauche keine Ausbildung. Ich mache wieder Strassenmusiker oder sowieso Musiker. Ja. Und das hat sie mir lange nicht gesagt, aber sie ist heute Gott der Frau, habe ich eine Lehre gemacht und ist doch noch etwas aus mir, Schlaues aus mir geworden. Wie haben deine Eltern oder deine Familie reagiert, wo du gesagt hast, ich gehe jetzt auf die Strasse? Und
5: ich meine, bei mir ist es so tragisch, ich habe ja eine Lehre gehabt, also ich habe Baumaschinenmechaniker gelernt und bin ich im Verkauf gearbeitet. Und das ist ein geiler Job, und das ist ein Job, wo du immer etwas findest. Scheißegal, ob du mal weg bist oder nicht. Das ist die Baubranche. Die Baubranche funktioniert eigentlich immer in der Schweiz. Also dort habe ich wirklich keine Angst. Ich habe meine Eltern auch nicht. Ich habe gesagt, dann gehst du halt wieder arbeiten nachher. Und, ist eben herzig. Mein Vater ist ein Bauer. Mein Vater ist so ein bisschen im Freigeist. Mein Vater hat seine Firma erst irgendwie mit 35 aufgemacht. Er ist vorne eigentlich und die Welt umgereist, hat immer auf einem Containerschiff gearbeitet, ist dort Mechaniker gewesen und hat mal ein, zwei Jahre in Australien gewohnt und bei mir ist auch die Lebensschule sehr wichtig gewesen und ich find's eigentlich, und ich bin sehr froh, dass ich mit dieser Einstellung eigentlich aufgewachsen bin, dass die Lebensschule mehr im Vordergrund ist als einfach irgendeine Ausbildung. Und ich merke, dass auch wenn das mit der Musik, wenn ich irgendwann mal vielleicht aufhöre, ist das, was ich da gelernt habe, wie jetzt heute Abend im Casino-Theater von 300 Leuten spielen und schwätzen und mich zu verkaufen. Das ist etwas Wichtiges, was man vielleicht nicht immer in einer Schule lernt. Oder?
0: Aber wieso Strassenmusik? Die Schweiz ist jetzt nicht so bekannt dafür, dass man auf die Strasse geht und Musik machen oder dass man viele Musiker, das ist wie in anderen Ländern, England zum Beispiel, wo das noch anders zelebriert wird.
5: Ja, für mich ist es wichtig, weil ich bin an dem Punkt im Militär, wo ich dachte, okay, das hat mir jetzt eine gute Stimme. Und jetzt habe ich zwei Möglichkeiten, und jetzt habe ich zwei Möglichkeiten und entweder gehe ich Schweiz sucht einen Superstar oder The Voice und probiere es dort und vielleicht kacke ich her da, vielleicht ist es gleich scheiße und dann lache ich mich alle aus. Oder ich gehe mir ein ehrliches Feedback holen und das ehrliche Feedback, das du kannst haben, ist von den Leuten auf der Straße. Also entweder laufen sie vorbei oder sie rühren Geld rein. Eines von beiden, oder? Und darum habe ich gedacht, okay, komm, Strassenmusik, wir probieren es. Und dann bin ich während dem Militär, bin ich ein, zwei Mal auf Freiburg gefahren und dort ein bisschen Strassenmusik gemacht. Und plötzlich habe ich gemerkt, das macht mir auch huren Spass. Und dann habe ich wirklich eben 8 Monate davon gelebt. Und der Lifestyle war eben schon mega toll gewesen, weil ich eine Wohnung hatte. Irgendwie, glaube ich, 600-700 Stutz Miete hatte in der WG, wo ich gewohnt habe. Aber bin nicht viel dort gewesen, weil ich bin dann, je nachdem, bin fast 2 Wochen nie heimgekommen, weil ich bin zum Beispiel auf Luzern gefahren. Ich hatte ein GAK zu dieser Zeit, bin auf Luzern gefahren, hab dann dort Strassenmusik gemacht, lauft aus Berlin an und sagt, hey, wow, das ist so eine schöne Stimme, kommst du heute oben bei unserer Hochzeit spielen? Und dann bin ich dort hin, hab gesagt, okay, gibst mir 200 Stutz. Und dann bin ich an die Hochzeit gespielt. Und dann, dafür darf ich bei euch hin. Dann bin ich geschlafen. Und dann bin ich auf Bern. Und dann habe ich dort irgendwie bei meinem Kollegen geschlafen, weil der noch irgendeine Homeparty hatte. Dann habe ich einen aus dem Militär kennt. Und dann hat es einen Appenzell aus Zürich gegeben. Und dann bin ich nach fast zwei Wochen bin ich manchmal von Sofa zu Sofa, gereist, ja.
0: Man hört es, bei dir hat sich immer wieder mal irgendwo die Tür geöffnet. Einfach so.
5: Völlig.
0: Also du bist auch vom Glück begleitet worden.
5: Ja, und das mache ich jetzt noch so. Also ich bin sehr ein Mensch, der super mit dem Vibe geht. Wenn irgendetwas passiert, oder mir irgendein Türchen aufgeht, dann dann mache ich mal. Und klar, ich bin ein paar Mal schon auf die Fresse gehabt, aber das gehört, ich glaube, das gehört zum Weg dazu, dass man auf die Schnur geht. Und sonst weiss man ja gerne, wie es sich dann anfühlt, wenn es gut ist. Oder?
0: Die Bodenständigkeit, die du da jetzt mir so zeigst, die zieht sich bei dir so ein bisschen durch. Ich habe viel davon gelesen, aber das ist etwas, wo man sich davon muss überzeugen muss. Aber das zeugt sich damals davon, wie du aufgewachsen bist. Du bist aufgewachsen in engen Hütten, das stimmt, gell?
5: Enge Hütten
0: ja. Im Appenzell. Ich bin googeln und Google Maps hat es nicht gefunden. Liegt einfach da, es ist ein Weiler, irgendwie zwei, drei Häuser.
5: Anonymität hoch 5, oder?
0: aber trotzdem nimmt sich wunder, wie bist du aufgewachsen? Was hast du für eine Kindheit gehabt?
5: Ich bin natürlich super behütet, eben dort draussen aufgewachsen. Das ist etwa, Engehütte ist etwa 7 Kilometer weg von Appenzell. Voll im Ghetto draussen. Eben, es hat einen Brunnen, es hat ein Restaurant, eine Kirche und früher hat es mal eine Schule gegeben. Mit einer Turnhalle, das war etwa so gross wie das Studio. so richtig, eben so einen abgelegenen Appenzellweiler. Und es ist super schön, eben, wenn du so einen alten, so, wir wohnen, oder bei uns, so einem alten, 300-jährigen Bauernhof aufgewachsen. Mit Stall ausgenommen, viel Land und etwa 5-6 Hektar Land rundherum. Und halt schon, ja, alles würde gemacht. Eben, ja, Töffel gepflegt. Ja, ich habe viel gemacht, was viele nicht haben können in ihrer Jugend. Also eben Luftgewehle rumgeschossen, Töffel gepflegt, im Bach gehen, zöseln, Jackass haben wir alles nachgemacht. Irgendwie irgendwelche Flecken auf der Wiese mit Benzin angezündet und ein paar Silobellen aufgeschlitzt und alles. Das
0: was man auf dem Land halt so macht.
5: Oder? Genau, was man halt so macht auf dem Land. Oder?
0: Ja, aber wenn du mal Kind hättest, hättest du es angehen, dass deine Kinder so aufwachsen?
5: Definitiv. Ich glaube einfach, wenn du auf dem Land aufwachst, bist du tougher, als wenn du in der Stadt aufwachst. Also, wenn ich einfach heutzutage die Jungen, also ja, dann, als ich in Fribourg gewohnt habe, bin ich viel mit so jungen Kids, also jungen Kids, die sind da, das ist ein Jahrgang, was sind die gewesen? 97 damals. Oder 97 oder 99 oder so. Die sind da irgendwie 16 gewesen. Die sind den ganzen Tag sind sie von der Mac gehängt und sind irgendwie rum. Die haben mehr gemacht als Mac rumgehängt, dann sind sie daheim und sind sich getroffen und sind echt so, guys. Weißt du, so, irgendetwas mal in die Luft jagen ist das hat mir hure gefehlt in dem Ding. Also, weißt du, ja, wirklich, ich bin immer so irgendwelche Patronen, weißt du, vom Schießstand neben dran bin ich auf Sprengstoff holen und Bömbeli bauen und Zeug und Sachen. Und das habe ich schon. Und das wollte ich meinen Kindern definitiv auch antun, ja.
0: Das hoffe ich, gehört jetzt nicht allzu viel. Nein, ich bin auch ähnlich aufgewachsen und ich will es auch nicht missen. Und ich wünsche mir, meine Kinder wachsen auch mal so ähnlich auf. Das bringt auch echt vieles. Du hast 3 Beschreibungen von deinem Leben und von dir mitgebracht. Eine davon heisst, du kannst dich schlecht konzentrieren, vor allem wenn du leise bist. Und das manchmal fast ein bisschen verwirrt. Das musst du mir erklären.
5: Ja, ist eben. Ich meine, Ich bin sehr ein Geschaffiger, also eben vor allem, wenn ich in meinem Team bin, also dann, ich bin immer der, der züchtet, ich bin immer der, der gegen Führer züchtet, ich bin immer der, der das letzte Bus einladet und der das letzte heimgeht und so. Aber eben, wenn ich allein bin, dann brauche ich, ich brauche die Gruppendynamik, ich brauche die Leute, die mich befruchten mit Ideen, ich brauche mein Umfeld. Und ich habe es gemerkt, während Corona, ist fucking einsam gewesen. Und dann habe ich keine, weißt du, dann wie in so einem Mehlsack. Und dann, ich brauche die menschliche Dynamik, mit Menschen etwas zu tun. Weil wenn ich allein im Raum bin, wie jetzt keiner, der jetzt da den ganzen Tag seine fokussiert, seinen Shit machen. Weil es ist, ja null Kreativität dann.
0: Aber hast du darum mit 26 entschieden, mal auf London zu ziehen, dort ein Studium anzufangen, ich habe es aufgeschrieben, British and Irish Modern Music School.
5: Nein, der Grund war, wieso ich auf London gegangen bin, der ist eigentlich vorher angefangen. Also eben, ich habe Strassenmusik gemacht und dann habe ich ein Mundart-Album aufgenommen, habe gespielt, die ersten Festivals gespielt und dann hat es mir nicht mehr gepasst. Und dann ist zu dieser Zeit, ist, wie gesagt, vorne, es ist wieder mal ein Türchen aufgegangen. Und ein Regisseur von New York hat mich gefragt, ob ich will viel Musik machen für ihn. Und dann habe ich gesagt, ja, komm mit. Gratis und Franco. Einfach Ding zahlt, den Unterhalt, Flug zahlt und so. Keine Ahnung. Und dann bin ich 3 Monate dabei und 3 Monate in New York gelebt und habe dort dann für einen Dokumentationsfilm über die Mondlandung habe ich dort bei der Filmmusik mitgeholfen. Und das war eine super Erfahrung, eben neue Welt, wieder einfach reisen, wieder neue Leute kennenlernen. Und es war auch super spannend, ich habe den Astronauten kennengelernt, den Charlie Duke, der ist irgendwie Apollo 11 oder so. Ist der, nein, kein Plan. Ich weiß, auf irgendeinem von den Apollo-Flügen war er. Und und das hat mich dann geprägt auf dem Weg. Und dann habe ich das Studio gesehen und dachte, okay, weißt du was, jetzt produziere ich mein erstes Album dort. Auf Englisch, oder? Da vorher war ich Mundart gewesen. Und dann bin ich zurück in die Schweiz, habe dann super viele Hochzeiten gespielt, um einfach Cash zusammenzubringen. Und dann bin ich mit 15.000 Stutz auf New York wieder zurück, 2 Wochen mit meiner Musik, alles eingespielt. Mit diesen Songs. Und dann war es scheiße gewesen. Und dann habe ich alles verworfen, bin ich hurenhässig gewesen. Der Produzent ist mir hart auf den Sack gegangen. Das war irgendein so ein Jazz gewesen, der keine Ahnung hat von Popmusik. Und einfach irgend so sein Gewänken gemacht hat. Und dann bin ich hurenhässig gewesen und gesagt, weißt du, jetzt mache ich es selber. Und das ist der Grund, so, dass ich dann schlussendlich auf London gegangen bin und dort meine Skills, also Produktion, habe ich gesagt, weißt du, jetzt mache ich es selber, ist mir blöd, oder?
0: Und aber eine Erfahrung, oder? Auch mal auf die Fresse gehen.
5: Völlig, so, eben genau, das ist ja etwas, was auf dem Weg ist und man geht ab und zu wieder mal auf die Schnur, weißt du, das ist das Schöne daran, an dem Weg, weißt du, das ist die Höchste, ich glaube, schlussendlich, am Schluss vom Leben ist ja der Weg, den man durchgemacht hat, ist ja das, was relevant ist und nicht, da bin ich so, ne?
0: Ein weiterer Ding, das du geschrieben hast, ist, du liebst deine Arbeit, das merkt man, wenn man dir zuhört. Da kommt flammt auf in den Augen. Du lebst für die Musik und für dich ist es fast unmöglich, nicht über das zu reden und gängst im Umfeld manchmal, auf Deutsch gesagt, ein bisschen auf den Sack mit dem.
5: Ja, es ist einfach manchmal super schwierig. Eben jetzt zum Beispiel, jetzt gerade sind wir am Mittwoch habe ich da eine Comedy, so eine Vorschau vom Comedy Award. Das ist dann am Sonntag, am 20. ist da der Swiss Music Comedy Award. Und im Palace hat es eine Show gegeben und das hat es Comedian gehabt und ich habe dort noch ein bisschen Musik gemacht dazu. Und kein Plan. Und dann hat man halt viele Gesichter wieder gesehen aus der Schweizer Musik, Comedy-Szene, so, wo man schon lange nicht mehr gesehen hat. Da bist du da gewesen, Quatsch. Und wir haben Freundin mitgenommen. Und dann sagt sie also, kannst du jetzt mal bei mir bleiben und aufhören über Musik zu schwätzen? Ich sage, ja, aber ich bin am Arbeiten da, verstehst du? Ich bin mit diesen Leuten da, am Gedanken austauschen, neue Ideen zu finden. Es gehört halt einfach, es ist so, meine Persönlichkeit ist so mit dem Künstler zusammen verschmolzen.
0: Aber ich hoffe, sie lässt dir trotzdem bei der Musik machen immer noch gerne zu. Und das ist jetzt der Punkt, wo man schnell ein bisschen Musik von dir nämlich hört. Du hast im August ein Video veröffentlicht mit einem Song, wo man schnell reinhört.

0: ein oder andere wird den Song irgendwoher kennen. Es ist ein Coversong von der Whitney Houston. I Wanna Dance With Somebody. Warum ein Coversong?
1: Es war wichtig, um einen Song zu nehmen. Ich konnte den Song auch selber produzieren. Und mir war wichtig, um einen Song zu nehmen, der eben in sich selber ein guter Song ist. Und er versinkt fast ein bisschen in dieser 80er-Produktion, bei ihrer Version. Und weil ich ja eigentlich am liebsten Balladen singe, habe ich gedacht, okay, weißt du, komm, jetzt müssen wir den ganz abstrippen und bringen den Song zurück zu seinem Ursprung, weil eigentlich ist es sehr ein trauriger Song. Und er sagt, oh, I wanna dance with somebody who loves me. Das ist ja eigentlich so ein tiefes, trauriges Bedürfnis. Es ist eigentlich nicht mal so happy, wenn man denkt, oder?
0: Ja, und das bringt mich gerade zu dem dritten und letzten Teil, wo du noch gesagt hast, du seist sehr harmoniebedürftig und hast ein bisschen Mühe, den Leuten die Meinung zu geben, wenn dir etwas nicht passt. Umso spannender finde ich es, dass du so einen traurigen Song nimmst.
1: Ja, ich bin eigentlich ein sehr lustiger Mensch. Ich bin eigentlich nicht viel traurig. Ich muss mich immer so ein bisschen in die Traurigkeit stürzen, um wieder so einen Song zu performen. Aber es ist einfach das, was ich am liebsten mache, am besten. Ich liebe meine Emotionen zu zeigen, und als Mann in der heutigen Welt, wo alle immer cool und stark und gut ausgesehen haben, finde ich es einfach alle cool schön, einfach auch live, weißt, einfach können zu brüllen vor dem Publikum und das rauslassen, was in mir schlummert irgendwo, ja.
0: Das bringt uns zum allerletzten Punkt. Wir sind schon ziemlich am Schluss von der Sendung. Live.